Und an dieser Stelle hier in der ARD-Hitnacht eine dringende Warnmeldung. Vorsicht bitte, wenn Sie unterwegs sind auf der B233 Werne-Unna. Zwischen der A44 Kreuz Unna Ost und Unna kommt Ihnen dort ein Falschfahrer entgegen. Fahren Sie äußerst rechts, überholen Sie nicht. Ich wiederhole, auf der B233 Werne-Unna kommt Ihnen zwischen der A44 Kreuz Unna Ost und Unna ein Falschfahrer entgegen. Vorsicht in beiden Richtungen.

Ja, interessanter Song, interessante Stimme. Shania Twain war das. Thank you, baby, hier in der ARD-Hitnacht. Am frühen Dienstagmorgen, kurz nach zwei haben wir es. Und ja, es kommen tolle Frauen auch in dieser Stunde. Nach Shania Twain noch zum Beispiel die Supremes haben wir oder Sophie B. Hawkins, Dusty Springfield, ganz große Stimme. Und jetzt erstmal ein Mann, den man sonst eigentlich immer nur mit einem Hit kennt, Matador. Aber Garland Jeffries hatte noch viele andere schöne Songs, zum Beispiel diesen hier, Hail, Hail, Rock'n'Roll.

Channel 5, Isn't It You? Die ARD-Hitnacht jetzt mit einer guten Nachricht um 2.23 Uhr. Es ist wieder eine Entwarnung, diesmal für die B233 Werne-Unna. Zwischen der A44 Kreuz Unna Ost und Unna ist zum Glück nichts passiert durch den Falschfahrer. Der Falschfahrer hat die Straße verlassen. Sie haben dort wieder freie Fahrt. Kommen Sie gut an Ihr Ziel? Ja, und nach Channel 5 kommt jetzt hier Engel 07. Wir sind Hubert K.

0: Es ist kurz nach 2:30. Schönen guten Morgen, hier ist der Verkehrsservice in der ARD-Hitnacht. Die A1 Bremen Richtung Osnabrück ist zwischen Wildeshausen West und Ahlhorner Heide wegen einer Nachtbaustelle bis 6 Uhr gesperrt. Die A4 Aachen Richtung Köln ist zwischen dem Kreuz Köln West und Köln Eiffeltor wegen des Aufbaus einer Schrankenanlage bis Donnerstag gesperrt. A9 München Richtung Berlin zwischen Kleinmarzehns und Niemeck steht ein Fahrzeug, das ist kaputt, einfach liegen geblieben. Die A33 Osnabrück Richtung Bielefeld ist zwischen Harderberg und Borklo, Kloster Ösede und in Richtung Osnabrück zwischen Hilter und Borklo, Kloster Ösede bis 5 Uhr noch gesperrt. Die A42 Kamp-Lindfort Richtung Dortmund ist zwischen Oberhausen Zentrum und dem Kreuz Essen-Nord wegen Bauarbeiten gesperrt. Die A71 Suhl Richtung Schweinfurt ist zwischen Meiningen Süd und Rentwertshausen wegen Wartungsarbeiten im Tunnel Eichelberg bis 6 Uhr gesperrt. Die Umleitung ist die U44 und B36, die Mannheimer Landstraße Richtung Mannheim, ist in Höhe Brühl-Rohrhof wegen eines schweren Transports blockiert. Ich hoffe, Sie kommen gut durch. Gute Fahrt.
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1: Ed Sheeran war das um 2.40 Uhr hier in der ARD Hitnacht. Ja, und liebe Grüße sind gekommen von Sabine und Peter aus Kanada, die uns jeden Abend beim Abendessen hören. Ja, bei euch ist es noch früh sozusagen, ne? Also abends. Und bei uns ist es schon später, also eben früh. Ja, so komisch ist es manchmal im Leben. Ja, wie geht's weiter hier bei uns? Jetzt mit Musik von Dusty Springfield und In Private, produziert und geschrieben von den Pet Shop Boys.

0: Savage Garden in der ARD Hit Nacht. Und wie wäre es jetzt mit einem Klassiker aus den frühen 70ern von einem, ja, der sich aufs Musikmachen verstand. Hier ist Cat Stevens, Father and Son. So ein schönes Lied.
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1: Um 3 Uhr mit Milad Kupay. Die Vereinigten Staaten haben die dritte Nacht in Folge Ziele im Iran angegriffen. Das bestätigte das US-Zentralkommando in der Region. Aus Washington, Nina Barth.
2: Das US-Militär begründet das mit Attacken Irans auf Schiffe in der Straße von Hormuz. Das Zentralkommando teilte auch mit, dass die von US-Präsident Donald Trump angeordnete erneute US-Blockade iranischer Häfen am Dienstagnachmittag Ostküstenzeit beginnen soll, in Deutschland um 22 Uhr heute Abend. Gestern hatte Trump angekündigt, dass kein Schiff, das den Iran ansteuern oder von dort ablegen wolle, die Straße von Hormuz mehr passieren dürfe.
1: Russland hat die ukrainische Hauptstadt Kiew erneut mit ballistischen Raketen angegriffen. Das bestätigte Bürgermeister Klitschko im Online-Dienst Telegram. Im Stadtzentrum waren zahlreiche Explosionen zu hören. Behördenangaben zufolge brachen in mindestens 2 Stadtteilen Brände aus. Kurz zuvor hatten in Paris mehrere Mitgliedstaaten der sogenannten Koalition der Willigen eine Initiative ins Leben gerufen, die ukrainische Flugabwehr stärken soll. Die Zahl der jungen Männer, die den Kriegsdienst verweigern wollen, nimmt zu. Nach einem Bericht des Redaktionsnetzwerks Deutschland gab es im ersten Halbjahr 2026 bereits mehr als 5.800 entsprechende Anträge. Aus der Nachrichtenredaktion Peter Eichenberg.
3: Die Zahl in der ersten Jahreshälfte habe damit deutlich höher gelegen als im gesamten Jahr 2011, als die Wehrpflicht ausgesetzt wurde, berichtet das Netzwerk und beruft sich dabei auf das zuständige Bundesamt. Ursache ist vermutlich die angespannte Sicherheitslage und das neue Wehrdienstgesetz, das zum Jahresbeginn in Kraft trat. Seitdem werden alle 18-jährigen Männer verpflichtend gemustert. So sollen Freiwillige für den Ausbau der Bundeswehr rekrutiert werden. Gelingt das nicht, ist auch eine Rückkehr zur Wehrpflicht im Gespräch.
1: Die Kosten für Bewohner in Pflegeheimen sind weiter gestiegen. Anfang Juli lag der Eigenanteil für das erste Jahr im Heim im bundesweiten Schnitt bei mehr als 3.360 Euro pro Monat. Das hat eine Auswertung des Verbands der Ersatzkassen ergeben. Das waren knapp 120 Euro mehr als zu Jahresbeginn und fast 260 Euro mehr als Mitte vergangenen Jahres. Regional gibt es erhebliche Unterschiede. Im Ländervergleich am teuersten war die Pflege in Bremen mit durchschnittlich rund 3.760 Euro pro Monat. Das waren die Nachrichten. Das Wetter in Deutschland. Tagsüber oft freundlich, im Süden und in den Mittelgebirgen teils kräftige Schauer und Gewitter. Höchstwerte 23 Grad an den Küsten bis 36 Grad im Markgräfler Land. Am Mittwoch viel Sonne, im Süden teils Schauer und einzelne starke Gewitter, 23 bis 33 Grad. Es ist 3:03 Uhr.
4: Und hier ist der Verkehrsservice in der ARD-Hitnacht. Die A1 Bremen Richtung Osnabrück ist zwischen Wildeshausen West und Ahlhorner Heide wegen einer Nachtbaustelle noch bis 6 Uhr gesperrt. Die A4 Aachen Richtung Köln ist zwischen dem Kreuz Köln West und Köln Eiffeltor wegen des Aufbaus einer Schrankenanlage noch bis Donnerstag gesperrt. Die A33 Osnabrück Richtung Bielefeld ist zwischen Harderberg und Borgloh Kloster Ösede und in Richtung Osnabrück zwischen Hilter und Borgloh Kloster Ösede bis 5 Uhr gesperrt. Die A42 Kamp-Lindfort Richtung Dortmund ist zwischen Oberhausen Zentrum und dem Kreuz Essen-Nord wegen Bauarbeiten gesperrt. Und die A71 Suhl Richtung Schweinfurt ist zwischen Meiningen Süd und Rentwertshausen wegen Wartungsarbeiten im Tunnel Eichelberg bis 6 Uhr gesperrt. Die Umleitung ist die U44. Ich wünsche Ihnen eine gute und sichere Fahrt in den neuen Tag.
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4: Aus Magdeburg, herzliche Grüße von mir. Mein Name ist Frank Eberlein, schön, dass Sie Radio hören. Schönen guten Morgen. Wir starten diese Stunde mit Mike and the Mechanics.

Die ARD-Hitnacht mit Musik von Scott McKenzie. 3:11 Uhr. Ja, die ersten Frühaufsteher sind längst auf den Beinen. Und da sind nicht wenige die liebe Kollegin, die hier im Funkhaus für Ordnung und Sauberkeit sorgt, war auch schon da. Ja, und wenn sie auch schon arbeiten, ja, dann guten Morgen. Und ja, ich hoffe, unsere Musik macht und vor allem hält sie munter. Hier sind sie jetzt, die wilden Jungs, The Wild Boys von Duran Duran.

Eddy Grant in der ARD-Hitnacht. Ja, am Dienstagmorgen, kurz vor 3:30 haben wir es. Und Michael hat gerade per E-Mail geschrieben: Guten Morgen, ich bin gerade unterwegs Richtung Chemnitz auf der B173. Alle vorsichtig fahren, die unterwegs sind. Es ist gerade Gewitter in Freiberg und sehr windig draußen. Ja, dankeschön, Michael, für diese Info. Und ja, vielerorts im Moment ja ziemlich kräftiger Wind bis hin zu Sturm und eben auch Gewitter. Und ja, vorsichtig sein, wie gesagt. Und eine schöne Ballade mit auf dem Weg nehmen. Eine der großen Balladen von Karat hier aus den 70ern. Über 7 Brücken musst du gehen.

0: 3.31 Uhr. Schönen guten Morgen, hier ist der Verkehrsservice in der ARD-Hitnacht. Die A1 Bremen Richtung Osnabrück ist zwischen Wildeshausen West und Ahlhorner Heide wegen einer Baustelle noch bis 6 Uhr gesperrt. Die A4 Aachen Richtung Köln ist zwischen dem Kreuz Köln West und Köln Eiffelturm in Köln. Nee, der steht, glaube ich, in Paris, ne? Also zwischen dem Kreuz Köln West und Köln Eiffeltor wegen des Aufbaus einer Schrankenanlage bis Donnerstag gesperrt. Die A33 Osnabrück Richtung Bielefeld ist zwischen Harderberg und Borklo Kloster Ösede und in Richtung Osnabrück zwischen Hilter und Borklo Kloster Ösede bis 5 Uhr noch gesperrt. Die A42 Kamp-Lindfort Richtung Dortmund ist zwischen Oberhausen Zentrum und dem Kreuz Essen-Nord wegen Bauarbeiten gesperrt. Die A71 Suhl Richtung Schweinfurt ist zwischen Meiningen Süd und Rentwertshausen wegen Wartungsarbeiten im Tunnel Eichelberg noch bis 6 Uhr gesperrt. Eine Umleitung ist da, das ist die U44. Kommen Sie gut an Ihr Ziel.
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ja, aufs Wesentliche reduziert, ohne großartige Soundspielereien. Extreme, More Than Words. Ja, so war das im Jahr 1990, die ARD-Hitnacht hier um 3:50 am Dienstagmorgen. Ja, heute soll es ja teilweise in Deutschland wieder sehr warm werden, bis 36 Grad. Und da fühlt man sich doch wie irgendwann mal im Italienurlaub, ne? Das haben wir jetzt hier auch. Und da können wir uns mal so ein paar italienische Momente gönnen, wie jetzt in den nächsten 4 Minuten. Hier ist Dan Harrow aus Italien. Schöner 80er-Hit. Sonne bringt dir ins Gemüt. Don't break my heart.

Tony Carey hier in der ARD-Hitnacht. Und Moni hat als Karlsruhe gerade geschrieben. Und zwar hat sie geschrieben, ich sorge momentan dafür, dass meine Leser mit den neuesten Nachrichten aus Baden versorgt werden. Ich bin Zeitungszustellerin, höre jede Nacht die ARD-Hitnacht mit dem besten Musikmix, den ich kenne. So geht mir der doch so stressige Job leichter von der Hand. Ja, und gute Laune bekommt man dabei obendrein. Das ist doch toll. Dankeschön, Moni. Weiterhin frohes Schaffen und an dieser Stelle mal allen, die jetzt schon zu früher Stunde, kurz vor 4 Uhr am Dienstag, morgen dafür sorgen, dass ja alles flutscht und funktioniert. Herzlichen Dank. Und es gibt Musik für Sie alle, jetzt von Chris de Burgh und dann noch von Limahl, zwei der ganz großen Sänger, Musiker, bis zu den Nachrichten.

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1: Um 4 Uhr mit Milad Kupay. Die Vereinigten Staaten haben die dritte Nacht in Folge Ziele im Iran angegriffen. Das bestätigte das US-Zentralkommando in der Region. Aus Washington, Nina Barth.
2: Das US-Militär begründet das mit Attacken Irans auf Schiffe in der Straße von Hormuz. Das Zentralkommando teilte auch mit, dass die von US-Präsident Donald Trump angeordnete erneute US-Blockade iranischer Häfen am Dienstagnachmittag Ostküstenzeit beginnen soll, in Deutschland um 22 Uhr heute Abend. Gestern hatte Trump angekündigt, dass kein Schiff, das den Iran ansteuern oder von dort ablegen wolle, die Straße von Hormuz mehr passieren dürfe.
1: Russland hat in der Nacht erneut die ukrainische Hauptstadt Kiew mit Raketen angegriffen. Nach Angaben von Behördenvertretern sind in verschiedenen Stadtteilen Brände ausgebrochen. Opfer wurden zunächst nicht gemeldet. Auch andere Regionen wurden attackiert. In Saporischschja wurden Rettungsdiensten zufolge mehrere Menschen bei einem Drohnenangriff verletzt. Auch in der Region Kharkiv gibt es offenbar Verletzte. Kurz zuvor hatten in Paris mehrere Mitgliedstaaten der sogenannten Koalition der Willigen eine Initiative ins Leben gerufen, die die ukrainische Flugabwehr stärken soll. Auch Deutschland ist unter den Unterstützern. Die Zahl der jungen Männer, die den Kriegsdienst verweigern wollen, nimmt zu. Nach einem Bericht des Redaktionsnetzwerks Deutschland gab es im ersten Halbjahr 2026 bereits mehr als 5.800 entsprechende Anträge. Aus der Nachrichtenredaktion Peter Eichenberg.
3: Die Zahl in der ersten Jahreshälfte habe damit deutlich höher gelegen als im gesamten Jahr 2011, als die Wehrpflicht ausgesetzt wurde, berichtet das Netzwerk und beruft sich dabei auf das zuständige Bundesamt. Ursache ist vermutlich die angespannte Sicherheitslage und das neue Wehrdienstgesetz, das zum Jahresbeginn in Kraft trat. Seitdem werden alle 18-jährigen Männer verpflichtend gemustert. So sollen Freiwillige für den Ausbau der Bundeswehr rekrutiert werden. Gelingt das nicht, ist auch eine Rückkehr zur Wehrpflicht im Gespräch.
1: Tennisballgroße Hagelkörner sind bei einem Unwetter über Teile von Mecklenburg-Vorpommern niedergegangen. Betroffen war der Landkreis Ludwigslust-Parchim. Nach 2 Stunden habe es dort stellenweise so viel Hagel auf dem Boden angesammelt, dass er mit Radladern weggeräumt werden musste, teilte die Leitstelle Westmecklenburg mit. In Wittenburg wurden durch Starkregen Straßen überflutet. In Hagenow stand das Wasser im Bereich eines Süßwarenherstellers zeitweise hüfthoch. Die Feuerwehr musste Keller auspumpen und umgestürzte Bäume beseitigen. Das waren die Nachrichten. Das Wetter in Deutschland, tagsüber oft freundlich, im Süden und in den Mittelgebirgen teils kräftige Schauer und Gewitter, Höchstwerte 23 Grad an den Küsten, 36 Grad im Markgräfler Land. Es ist 4.03 Uhr.
4: Und hier ist der Verkehrsservice in der ARD-Hitnacht. Die A1 Lübeck-Hamburg ist zwischen Ahrensburg und Stapelfeld in beiden Richtungen wegen eines defekten LKWs gesperrt. Die A1 Bremen Richtung Osnabrück ist zwischen Wildeshausen West und Ahlhorner Heide wegen einer Nachtbaustelle noch bis 6 Uhr gesperrt. Die A4 Aachen Richtung Köln ist zwischen dem Kreuz Köln West und Köln Eiffeltor wegen des Aufbaus einer Schrankenanlage bis Donnerstag gesperrt. Die A33 Osnabrück Richtung Bielefeld ist zwischen Harderberg und Borklo Kloster Ösede und in Richtung Osnabrück zwischen Hilter und Borklo Kloster Ösede bis 5 Uhr gesperrt. Die A42 Kamp-Lindfort Richtung Dortmund ist zwischen Oberhausen Zentrum und dem Kreuz Essen Nord wegen Bauarbeiten gesperrt. Die A71 Suhl Richtung Schweinfurt ist zwischen Meiningen Süd und Rentwertshausen wegen Wartungsarbeiten im Tunnel Eichelberg bis 6 Uhr gesperrt. Die Umleitung ist die U44. Und die A81 Heilbronn Richtung Würzburg ist zwischen Tauberbischofsheim und Gerchsheim nach einem Unfall gesperrt. Ich wünsche Ihnen eine gute und sichere Fahrt durch diese Nacht.
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4: Vom Mitteldeutschen Rundfunk aus Magdeburg hier im Studio für Sie, Frank Eberlein. Schönen guten Morgen. Viel Spaß jetzt mit Musik von Tina Turner.

Ein kleines musikalisches Meisterwerk von 4 Minuten Länge aus den späten 70ern. Schöne Nummer, Ride Like the Wind, Christopher Cross. So, und genau solche Musik sorgt dafür, dass sie ja gut gelaunt und in froher Stimmung ja in diesen neuen Tag kommen, in den Dienstag, übrigens der 14. Juli. Und da gibt's jetzt Musik aus einem Film der frühen 80er, ein Offizier und Gentleman mit Richard Gere, und daraus hier dieses tolle Duett von Joe Cocker und Jennifer Warnes, Up Where We Belong.

Viele Menschen stöhnen und ächzen in diesen Tagen, weil es wieder sehr warm ist. 30 bis 36 Grad. Aber es gibt Orte, an denen es noch wärmer ist. Das vielleicht so zum Trost, ne? Zum Beispiel eine Backstube. Und aus der heißen Backstube in Boppard am Rhein, genau gesagt im schönen Mittelrheintal, hat Helge nette Grüße geschickt. Er freut sich über die schöne Musik hier in der ARD-Hitnacht. Und er schickt übers Radio liebe Grüße an seine Frau, die gerade auf dem Weg zur Backstube ist und gleich den Laden aufmachen wird. Ja, so geht Deutschland langsam in diesen neuen Tag. Übrigens, Helge, ich bin auch leidenschaftlicher Bäcker, allerdings nur, naja, Hobbybäcker, ne? Meine Spezialität sind Brötchen, die ich allerdings nicht allzu oft mache, weil sie zwar nur aus 4 Zutaten bestehen, Mehl, Wasser, Hefe und Salz, aber bis sie fertig sind, dauert's doch ziemlich lange. Da muss der Teigansatz über Nacht gären, dann muss man den Teig kneten, 2 Stunden gehen lassen, dann die Brötchen formen und sie vor dem Backen dann nochmal 1 Stunde gehen lassen. Naja, für den Profi ist das sicherlich ganz normaler Alltag und Routine, aber dem Laien, wie mir, macht's eben Spaß. Und wenn die Familie sich dann freut, dass es knusprige, frische, duftende Brötchen gibt, ist man glücklich. Ja, und glücklich sind jetzt auch alle, die Nena-Fans sind. Ne? Hier ist Nena mit einem alten Song von Marlene Dietrich aus den 60er Jahren. Von Nena neu aufgenommen. Ich werde dich lieben.

0: Es ist kurz nach 4:30. Guten Morgen, hier ist der Verkehrsservice in der ARD-Hitnacht. Die A1 Lübeck-Hamburg ist zwischen Ahrensburg und Stapelfeld in beiden Richtungen wegen eines defekten LKW gesperrt. Die A1 Bremen Richtung Osnabrück ist zwischen Wildeshausen West und Ahlhorner Heide wegen einer Baustelle noch bis 6 Uhr gesperrt. Die A4 Aachen Richtung Köln ist zwischen dem Kreuz Köln West und Köln Eiffeltor wegen des Aufbaus einer Schrankenanlage bis Donnerstag gesperrt. Die A33 Osnabrück Richtung Bielefeld ist zwischen Harderberg und Borglo Kloster Ösede und in Richtung Osnabrück zwischen Hilter und Borglo Kloster Ösede bis 5 Uhr gesperrt. Die A42 Kamp-Lintfort Richtung Dortmund ist zwischen Oberhausen Zentrum und dem Kreuz Essen-Nord wegen Bauarbeiten gesperrt. Die A71 Suhl Richtung Schweinfurt ist zwischen Meiningen Süd und Rentwertshausen wegen Wartungsarbeiten im Tunnel Eichelberg bis 6 Uhr gesperrt. Die Umleitung ist die U44. Das war's. Ich hoffe, Sie kommen gut durch. Gute Fahrt wünsche ich Ihnen.
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ABC, produziert von Trevor Horn. Also dieses Album, wo dieser Song drauf ist, das 1982 rauskam, also Lexicon of Love mit The Look of Love, ist wirklich einer der Meilensteine des 80er-Jahre-Pop. Und das haben wir gespielt hier in der ARD-Hitnacht. Und jetzt wünschen wir ihr nochmal eine gute letzte Reise, eine Reise in den Musikerhimmel. Hier ist sie, Bonnie Tyler.

R.E.M. hier in der ARD-Hitnacht um 5:08. Ja, in einigen Regionen geht diese Nachtsendung zu Ende. Da gibt's gleich das Frühprogramm. In anderen Regionen geht's noch weiter bis 6 Uhr. Ja, hören wir uns vielleicht gleich wieder, wenn ich schon mal einen schönen Dienstag.

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1: Um 5 Uhr mit Milat Kupay. Die Vereinigten Staaten haben die dritte Nacht in Folge Ziele im Iran angegriffen. Das bestätigte das US-Zentralkommando in der Region. Aus Washington, Nina Barth.
2: Das US-Militär begründet das mit Attacken Irans auf Schiffe in der Straße von Hormuz. Das Zentralkommando teilte auch mit, dass die von US-Präsident Donald Trump angeordnete erneute US-Blockade iranischer Häfen am Dienstagnachmittag Ostküstenzeit beginnen soll, in Deutschland um 22 Uhr heute Abend. Gestern hatte Trump angekündigt, dass kein Schiff, das den Iran ansteuern oder von dort ablegen wolle, die Straße von Hormuz mehr passieren dürfe.
1: Russland hat in der Nacht erneut die ukrainische Hauptstadt Kiew mit Raketen angegriffen. Nach Behördenangaben sind in verschiedenen Stadtteilen Brände ausgebrochen. Auch andere Regionen wurden attackiert. In Saporischschja wurden Rettungsdiensten zufolge mehrere Menschen bei einem Drohnenangriff verletzt. Auch in der Region Charkiw gibt es offenbar Verletzte. Kurz zuvor hatten in Paris mehrere Mitgliedstaaten der sogenannten Koalition der Willigen eine Initiative ins Leben gerufen, die die ukrainische Flugabwehr stärken soll. Die Zahl der jungen Männer, die den Kriegsdienst verweigern wollen, nimmt zu. Nach einem Bericht des Redaktionsnetzwerks Deutschland gab es im ersten Halbjahr 2026 bereits mehr als 5.800 entsprechende Anträge. Aus der Nachrichtenredaktion Peter Eichenberg.
3: Die Zahl in der ersten Jahreshälfte habe damit deutlich höher gelegen als im gesamten Jahr 2011, als die Wehrpflicht ausgesetzt wurde, berichtet das Netzwerk und beruft sich dabei auf das zuständige Bundesamt. Ursache ist vermutlich die angespannte Sicherheitslage und das neue Wehrdienstgesetz, das zum Jahresbeginn in Kraft trat. Seitdem werden alle 18-jährigen Männer verpflichtend gemustert. So sollen Freiwillige für den Ausbau der Bundeswehr rekrutiert werden. Gelingt das nicht, ist auch eine Rückkehr zur Wehrpflicht im Gespräch.
1: Tennisballgroße Hagelkörner sind bei einem Unwetter über Teile von Mecklenburg-Vorpommern niedergegangen. Betroffen war der Landkreis Ludwigslust-Parchim. Nach 2 Stunden habe sich dort stellenweise so viel Hagel auf dem Boden angesammelt, dass er mit Radladern weggeräumt werden musste, teilte die Leitstelle Westmecklenburg mit. In Wittenburg wurden durch Starkregen Straßen überflutet. In Hagenow stand das Wasser im Bereich eines Süßwarenherstellers zeitweise hüfthoch. Zahlreiche unwetterbedingte Einsätze gab es unter anderem auch im Raum Hannover und im Kreis Pinneberg. Das waren die Nachrichten.
4: 5:02, NDR 1 Welle Nord mit dem Wetter für uns in Schleswig-Holstein. Ja, wir haben es gerade gehört, auch bei uns in Hohenfelde oder Kleinoffensee-Spariershoop gab es krasse Hagelschauer mit Körnern groß wie Golfbälle gestern. Wir haben teilweise Fensterscheiben, Photovoltaikanlagen oder auch Kinderrutschen in Gärten durchlöchert. Also das ist erstmal ein Schreck, den man da kriegt.
5: Das ist, wenn man sagt, es kann in einigen Orten lokal zu heftigen Gewittern kommen. Das ist dann das Ergebnis. Super, andere haben hier Orte oder einen Tag gehabt, der total trocken und auch sonnig war. Heute haben wir den Regen erstmal im Süden noch, aber der zieht ab. Es soll eigentlich ein trockener und schöner Tag werden. Im Moment 16 Grad in Lübeck. Hier generell im Osten heute Morgen, im Kreis Plön, im Kreis Segeberg und in Südholstein. Dicke Wolken und im Lauenburgischen und Lübeck eben auch zum Teil auch kräftige Regenschauer. Und die Höchstwerte, die liegen bei 23 Grad in Travemünde, 28 in Elmshorn. Und nachher wird es halt die meiste Zeit überall sonnig sein. Morgen auch nochmal schön, bis 30 Grad. Der Donnerstag, der hat wieder so ein Schauerpotenzial, habe ich gerade mal geguckt. Also da könnte es denn in einigen Orten wieder einige heftige Gewitter geben.
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5: Eine Meldung gibt es hier und zwar die A1 Lübeck-Hamburg. Die ist gesperrt zwischen Ahrensburg und Stapelfeld in beiden Richtungen. Hier steht ein defekter Gefahrguttransport. Allen unterwegs gute und sichere Fahrt.
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4: Schönen Dienstagmorgen, es ist 5:04.
5: Moin.
4: Ich wollte eigentlich so ein bisschen gut vorschlafen, habe ich mir gedacht, weil heute Abend ist ja wieder Fußball. Ne? Frankreich gegen Spanien bei der WM, zum Glück schon um 21 Uhr. Aber
5: nicht ganz so spät.
4: Aber das könnte natürlich mit Verlängerung und womöglich noch Elfmeterschießen auch ziemlich spät.
5: Und das mit dem Vorschlafen hat nicht geklappt?
4: Nee, ich habe irgendwie ganz schlecht geschlafen. Also ich konnte heute Morgen ab 2.30 Uhr plötzlich schon nicht mehr schlafen und dann habe ich mir so rumgedümpelt. Und muss ich heute Nachmittag nochmal ein bisschen.
5: Du wirst ein alter Mann.
4: Natürlich. Da muss ich ja nachts auch noch mehrfach raus, wenn die Blase drückt. Na, man kennt das Problem.
5: Oh Mann, oh Mann, oh Mann, oh Mann.
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0: Guten Morgen, 15 Minuten nach 5, hier sind Mandy und Horst bei NDR 1 Welle Nord und dieses Foto wird Ihnen überall begegnen heute Morgen. Der Polizeibus in Elmshorn, der bis zur Hälfte im Wasser versunken ist und das ausgerechnet in der Unterführung an der Wasserstraße.
1: Manchmal ist es gemein, oder? Also da hat das Wasser hüfthoch gestanden. Da war ja was los, ne? Gestern noch mit Unwettern und Gewittern in Elmshorn und Kellinghusen. Da ist gestern so viel Wasser runtergekommen wie sonst in einem ganzen Monat, also fast 100 Liter. Feuerwehr, also pro Quadratmeter. Ja. Feuerwehr und Polizei waren im Dauereinsatz und dieser Polizeiwagen ist dann eben stecken geblieben.
2: Ist ein Erlebnis, würde ich sagen, das sieht man nicht so häufig. Aber es ist schon ziemlich lustig, das mit anzusehen tatsächlich.
3: Wir haben das auch nur so mitbekommen über Freunde und dann dachten wir, wir gucken einfach mal vorbei.
4: Ich bin zwar ein Gaffer, aber das musste ich mir angucken.
5: Ich habe nur geholfen, weil die das Problem hatten wegen der Tür aufmachen.
6: Vom Auto ging die Tür nicht auf?
5: Nee.
6: Ach, du hast die Tür aufgekriegt?
5: Ja.
6: Weil wegen Elektro ging gar nichts mehr?
5: Nee.
6: Und nun sind sie happy über dich?
5: Erstmal ja. Bisschen nass, aber happy.
7: Nee, im Zorn ist alles super normal.
1: Schon super normal, Herr. Das Stadtslogan, ne?
0: Ja.
1: Hört auch dazu.
0: Da sind sogar Jugendliche schwimmen gegangen dann, ne? So hoch stand das Wasser in dieser Unterführung. Die hatten Spaß. Für viele war es alles andere als das. Nämlich 150 Einsätze hat es insgesamt gegeben.
1: Ja, in einem Brillengeschäft stand das Wasser. Eine Straße in Kellinghusen ist hochgedrückt worden von diesen Wassermassen. Ein Brand hat es auch gegeben, weil es in Elmshorn in ein Haus der Blitz eingeschlagen ist. Also das war richtig heftig gestern.
0: Ja, wir hoffen, dass es niemandem irgendwas Schlimmeres passiert. Wir sagen natürlich vielen Dank allen, die da gestern Abend im Einsatz waren und geholfen haben.
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2: Jetzt kommen erstmal unsere Kultnachrichten. Um 5.30 Uhr mit Martha Rittner.
3: Guten Morgen.
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4: Starkregen im Süden Schleswig-Holsteins sorgt für Überflutungen. So standen nach Angaben der Feuerwehr unter anderem in Elmshorn innerhalb kürzester Zeit Straßen, Keller und Tiefgaragen gestern Abend unter Wasser. Auch ein Polizeiauto blieb auf einer überfluteten Straße stecken. Hinzu kam ein Dachstuhlbrand, vermutlich nach einem Blitzeinschlag. Für die Feuerwehr Elmshorn wurde Vollalarm ausgelöst. Ersten Erkenntnissen nach wurde niemand verletzt. Kommunen im Land warten auf Geld für Beseitigung von Zigarettenkippen und Müll. In einem Fonds stehen dafür Mittel bereit, die Tabakhersteller und andere Unternehmen einzahlen. Allein 2024 waren es 216 Millionen Euro. Eine Nachfrage von NDR Schleswig-Holstein hat ergeben, dass noch kein Euro daraus an die Kommunen geflossen ist. Nach Angaben des Umweltbundesamts liegt das unter anderem an Softwareproblemen. Unter anderem wartet man in Kiel, Flensburg und Norderstedt auf die Mittel. Vollsperrung der A1 zwischen Ahrensburg und Stapelfeld. Laut Polizei ist dort bei einem Gefahrguttransporter möglicherweise ein verdächtiger

0: Wetter ist. Wir haben heute fast den ganzen Tag Sonne. Jetzt heute Morgen ein paar mehr Wolken. Wir sind gerade im Süden und Osten unterwegs und rund um Lübeck und im Lauenburgischen. Da regnet es auch gerade noch. Teils auch heftig. Das sind starke Schauer. Im Laufe des Tages erreichen wir 23 Grad in Travemünde, 28 in Elmshorn. Und es sollte den Rest des Tages trocken bleiben. Morgen fast nur Sonne, 29 Grad. Donnerstag im Süden Regen. Kann wieder kräftig werden, sonst Sonne und bis 30 Grad.
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0: Da gibt's nichts im Moment. Gute Fahrt wünschen wir.
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0: Ich habe gelogen. Einen Anruf gibt's an der 0800 22 12800. Wer da?
2: Hier ist Angelika aus Exte. Moin.
0: Moin.
2: Ich bin auf dem Weg zur Arbeit von Süderhastedt nach Frischstedt. Und da ist ein Waldstück, da laufen Rehe. Die möchten vorsichtig fahren.
0: Danke dir fürs Bescheid geben. Hab einen guten Weg zur Arbeit.
2: Dankeschön, Mandy.
0: Wunderbar. Haben wir auch noch dabei.
3: Und gleich eine sehr berührende Geschichte dieses Morgens. Wer schon mal in Büsum war, der kennt Josef. Das ist ein Maler aus Estland, der da seit Jahren jeden Sommer an der Alleestraße sitzt und seine Bilder und Postkarten sprüht.
0: Und jetzt hatte Josef einen Oberschenkel-Halsbruch, kann da nicht mehr sitzen. Und aus ganz Deutschland melden sich Büsum-Urlauber, die ihm helfen wollen. Wie überwältigt Josef davon ist und wie es mit ihm weitergeht, das erzählen wir in den nächsten 8 Minuten.
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0: Guten Morgen, hier ist NDR1 Welle Nord um 5.42 Uhr. Dass Büsum gut feiern kann, das haben wir am Wochenende gesehen. Und Büsum hat auch ein sehr großes Herz. Im Moment für einen sehr bekannten Straßenkünstler, der leider verunglückt ist. Josef sitzt normalerweise immer im Sommer an der Alleestraße und sprüht Bilder und Postkarten mit Büsum-Motiven. Kommt immer aus seiner Heimat in Estland, ohne seine Familie, um eben Geld zu verdienen. Ganz viele Urlauber aus ganz Deutschland haben wahrscheinlich schon so ein Stück Büsum von ihm zu Hause.
1: Nun ist Josef aber schwer gestürzt in Büsum und hat einen Oberschenkelhalsbruch. Er musste auch operiert werden. Mittlerweile ist er wieder raus aus dem Krankenhaus, aber er läuft an Krücken und er kann natürlich gerade nicht sitzen und malen. Normalerweise, muss man auch wissen, lebt und arbeitet er überwiegend in der alten Garage in Büsum.
0: Jetzt haben Einheimische und Urlauber eine riesen Spendenkampagne für ihn gestartet. Der Bürgermeister hat da auch die Schirmherrschaft übernommen und es sind bis heute Morgen tatsächlich schon 20.000 Euro zusammengekommen.
1: Cool. Ist das großartig. Josef konnte jetzt erstmal in eine kleine Ferienwohnung ziehen. Er braucht Kohle auch noch für die Physiotherapie. Das dauert ja alles ein bisschen. Ja, und vielleicht ist da sogar bei dem Geld auch noch so ein kleines Elektromobil drin, mit dem er so ein bisschen durch die Stadt düsen und schnell wieder an seinen Platz an der Alleestraße zurückkehren kann. Im Sommer, das ist die Zeit, in der er eigentlich das Geld hat für seine Family zu Hause verdient. Den kompletten Lebensunterhalt, das ist total wichtig für ihn.
0: So viele nette Kommentare gibt es da bei Facebook zur Spendenaktion. Hier steht weiterhin gute Besserung, lieber Josef, und wir freuen uns, dich bald wiederzusehen. Gudrun aus Wanne-Eickel hat das geschrieben.
1: Tina aus Baden-Baden schreibt, Kopf hoch, Josef, das wird. Wir kommen im September wieder und schauen dann bei dir vorbei.
0: Und er selbst schreibt auch bei Facebook dazu, ich bin überwältigt von dem, was in den vergangenen Tagen nach meinem Missgeschick alles an positiven Dingen passiert ist. Ich könnte euch alle umarmen.
1: Ach, wie schön. Ja,
0: auch wir sagen gute Besserung, Josef, und vielen Dank allen, die da helfen.
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0: Es ist 5.51 Uhr, guten Morgen, und ich habe so das Gefühl, in Sachen Bibi Blocksberg gibt es noch Erklärungsbedarf.
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0: Ja, kennen Sie inzwischen 5 Fragen in 30 Sekunden. Sie treten an gegen einen von uns beiden.
2: Ja, 2-2. Gestern der Stand zwischen Heike aus Seefeld und Horst. Beide hatten 2 richtige Antworten. So, und dann gab es die letzte Frage für Horst. Wie welches Gericht heißt der Besen von Bibi Blocksberg?
3: Kartoffelbrei.
2: Ah, damit hat Horst gewonnen. Hätte ich ihm nicht zugetraut.
3: Habe ich früher mal gehört.
4: Ja?
3: Ja, und meine Frau macht gerne am Wochenende morgens immer noch Bibi Blocksberg an. Das läuft im Fernsehen.
2: Horst, wie alt bist du?
3: Das ist super, da kann man super nochmal dabei einschlafen.
2: Ich wusste, dass eure Beziehung irgendwie komisch ist. Und dazu wolltest du noch was erklären?
3: Ja, das hat sie gestern übrigens auch gehört, dass du das gesagt hast. Ne? Ich muss es erklären, am Wochenende schlafen wir gerne ein bisschen länger, aber wenn ich dann morgens mit dem Hund immer rausgehe, steht meine Frau auch kurz auf und isst gerne schon mal was oder so. Ne? Also am Wochenende kümmere ich mich immer gerne mal um den Hund, weil sie es die ganze Woche macht, ist aber auch egal. Dann gehen wir nochmal ins Bett. Und dann macht sie den Fernseher an, damit sie wieder einschlafen kann. Ich kann auch einfach so wieder einschlafen, aber sie macht gerne noch ein bisschen Fernseher an. Und da läuft meistens halt Bibi Blocksberg. Und dann läuft das an. Oder Bibi und Tina auf Amadeus.
2: Sie macht es euch an. Okay.
3: Ja, ja. Nee, ich drehe mich gleich zur Seite. Also es ist eher meine Frau, die Bibi Blocksberg guckt, aber trotzdem kenne ich natürlich Kartoffelbrei.
2: 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Das ist vielleicht ein bisschen Taschengeld für Ihren Urlaub. Und Sie können gerne Kandidat werden in der NDR Schleswig-Holstein-App für die Leuchte des Morgens. 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

0: Zigarettenkippen, die einfach achtlos weggeworfen werden, kosten die Kommunen viel Geld, dazu gleich mehr. Und landunter hieß es gestern Abend teilweise im Süden des Landes. Heftiger Starkregen sorgte für Überflutungen. Mehr dazu jetzt auch in den Nachrichten um 6 mit Martha Rittner.
1: Guten Morgen.
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1: Gewitter und Starkregen haben gestern die Feuerwehren besonders im Kreis Pinneberg in Atem gehalten. Die Einsatzkräfte mussten nach Angaben der Feuerwehr rund 150 Mal ausrücken. Janina Grewe, wo hat es denn besonders stark geregnet?
3: Ich habe mit der Leitstelle der Feuerwehr gesprochen und dort hieß es, dass es besonders rund um Elmshorn im Kreis Pinneberg und auch rund um Kellinghusen im Kreis Steinburg regelrecht landunter herrschte. Der Deutsche Wetterdienst sagt, dass teilweise 60 Liter pro Quadratmeter runtergeregnet sind. Bei der Leitstelle sagte man mir, dass eine Gewitterzelle über Elmshorn regelrecht festhing. Das Ergebnis: überflutete Straßen, vollgelaufene Keller und Unterführung. Selbst ein Polizeiauto im Einsatz blieb im Wasser stecken. Auch Hagel sorgte für Glätte und Unfälle, unter anderem auf der A7 zwischen Quickborn und Hennstedt-Ulzburg. Und dann hat in Elmshorn auch noch der Blitz in einen Dachstuhl eingeschlagen und einen Großeinsatz ausgelöst. Rund 220 Einsatzkräfte waren vor Ort, verletzt wurde aber niemand.
1: Die USA haben erneut iranische Ziele angegriffen. Das teilte das zuständige Regionalkommando des US-Militärs mit. Iranische Medien bestätigen Explosionen, unter anderem im Bereich der Straße von Hormuz. Die USA begründen das mit Attacken des Iran auf Schiffe dort. Der Iran startete wiederum Vergeltungsangriffe, etwa auf US-Ziele in den Golfstaaten. Die Vereinigten Arabischen Emirate melden etwa Angriffe auf 2 Tanker in der Straße von Hormuz. Achtlos weggeschnippt, teuer wieder entfernt. Die Beseitigung von Zigarettenkippen kostet die Kommunen in Deutschland Millionen. Deshalb müssen die Tabakhersteller, wie auch andere Unternehmen, seit 2024 in einen Fonds einzahlen, den sogenannten Einweg-Kunststofffonds. Das Geld soll an Städte und Gemeinden verteilt werden. Auf Nachfrage von NDR Schleswig-Holstein hat sich aber herausgestellt, noch ist kein Euro aus diesem Fonds an die Kommunen geflossen. Jörn Zahlmann berichtet.
4: Für das Jahr 2024 sind in dem Fonds 216 Millionen Euro zusammengekommen. Auch Kommunen aus Schleswig-Holstein, wie zum Beispiel Kiel, Flensburg und Norderstedt, haben sich beim zuständigen Umweltbundesamt registriert und hoffen seitdem auf Geld, um es für die Beseitigung von Kippen und anderem Müll einzusetzen. Durch Probleme mit der Software warten die Kommunen bislang allerdings vergebens. Das Umweltbundesamt räumt auf Nachfrage von NDR Schleswig-Holstein ein, dass es bundesweit Verzögerungen gibt, wegen technischer und juristischer Probleme. Die Behörde geht aber davon aus, dass das Geld noch in der zweiten Jahreshälfte fließen wird.
1: Pflegebedürftige in Schleswig-Holstein müssen für einen Platz in einem Heim mehr Geld zahlen. Anfang Juli lag die Eigenbeteiligung im ersten Jahr bei 3.148 Euro im Monat im Schnitt. Das hat eine Auswertung des Verbands der Ersatzkassen ergeben. Das waren 236 Euro mehr als vergangenes Jahr. In anderen Bundesländern war der Anstieg aber noch höher. Die durchschnittliche Eigenbeteiligung lag bundesweit im Schnitt bei 3.364 Euro. Gestern ist das Urteil im Fall eines Messerangriffs auf einen Dozenten der Volkshochschule Wedel vor 2 Jahren gefallen. Das Landgericht Itzehoe hat 4 Brüder wegen versuchten Mordes verurteilt. Nadine Kappen, was erwartet die Brüder denn jetzt?
5: Die beiden erwachsenen Brüder müssen jeweils für 7 Jahre und 6 Monate ins Gefängnis. Die beiden jüngeren Brüder wurden nach Jugendstrafrecht verurteilt. Der Bruder, der den Dozenten mit dem Messer verletzt hatte, erhielt eine Jugendstrafe von 6 Jahren. Der jüngste Angeklagte wurde zu 4 Jahren Jugendstrafe verurteilt. Er muss die Haft allerdings erst antreten, wenn das Urteil rechtskräftig ist. Das Gericht sah es als erwiesen an, dass einer der 4 Brüder den Dozenten vor 2 Jahren unter einem Vorwand auf dem Parkplatz der Volkshochschule gelockt hatte. Während einer der Angeklagten das Opfer ablenkte, griff ein anderer den Dozenten von hinten an, verletzte ihn mit einem Schnitt am Hals und stach anschließend 3-mal auf ihn ein. Dabei wurden unter anderem die Lunge und ein Wirbel verletzt. Nach Überzeugung der Richterin waren die Verletzungen potenziell tödlich. Sie wertete die Tat als gemeinschaftlich begangenen versuchten Mord in Tateinheit mit gefährlicher Körperverletzung. Das Mordmerkmal der Heimtücke sah das Gericht als erfüllt an.
0: 4 Minuten nach 6, NDR 1 Welle Nord mit dem Wetter für uns in Schleswig-Holstein. Von der Naturbadestelle in Stapel an der Eider bis zur Blauen Lagune am Preußsee in Güster. Die schönsten Badestellen bei uns im Land, die haben wir für Sie in der NDR Schleswig-Holstein-App zusammengestellt. Und wir kriegen ja auch heute vielerorts wieder Badewetter.
6: Ja, das wird eine ganze Badewoche, wird das quasi.
0: So.
6: Wir können es mal richtig sauber machen doch.
0: Du musst richtig mal frisch machen.
6: Heute 12 bis 15 Stunden Sonne. Im Moment dickere Wolken in der Ost- und Südhälfte des Landes, vor allem im Blauen brandenburgischen Kreis Plönen und Ostholstein. Rund um Lübeck und südlich davon haben wir auch noch teils kräftige Regenschauer. Die ziehen aber ab. Dahinter ist es trocken und dann wird's schön. Höchstwerte heute 23 Grad in Travemünde, 28 in Elmshorn. Morgen auch fast nur Sonne, 29 Grad. Und Donnerstag kann es im Süden wieder zum Teil auch stärkeren Regen geben. Ansonsten sonnig bis 30 Grad.
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6: 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Im Kreis Staumann, die Landesstraße zwischen Trittau und Stapelfeld. Die ist in Höhe abzweigt nach Sieg, in beiden Richtungen aktuell gesperrt. Und wir haben Anruf an unserer Verkehrshotline 0800 22 12 800. Volker ist dran.
7: Ja, moin ihr beiden.
6: Moin.
7: Auf der A20 fährt jetzt gerade ein Schwertransport, der ist kreuzgebirgig abgebogen Richtung Rostock hoch. Der kann nicht überholt werden.
6: Der kann nicht überholt werden, da war gerade die Verbindung weg. Vielen Dank fürs Bescheid geben. Hast du gestern was mitbekommen von den Gewittern, teils mit Hagel und überfluteten Straßen?
7: Nein, wir haben in Lübeck Gornisch gehabt.
6: Gornisch, du, kommt jetzt fast Nacht, ne? Im Moment regnet es doch bei euch, oder?
7: Ja, und ich habe gerade hinter mir einen wunderschönen Regenbogen.
6: Oh, herrlich.
8: Herrlich.
6: Dann düst mal schön zu deiner Arbeit und in diesen neuen Tag. Hab einen wundervollen.
7: Jo, ebenso.
6: Alt unterwegs, gute Fahrt.
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0: Schönen Dienstagmorgen, 6:06 haben wir es.
6: Moin.
0: Sie haben sich bestimmt auch schon mal gefragt, welche Versicherung brauche ich eigentlich wirklich? Steffi hat einen Entschluss gefasst.
9: Die Hundehaftpflicht für meinen Roggi, die habe ich jetzt ja abgekündigt. Er macht
10: ja allein schon.
9: Roggi, leg sie ein, komm nach hier hin.
6: Um Gottes Willen, das hört sich schon nach keiner guten Idee an. Mehr dazu gibt's gleich in Frühstück bei Stefanie in 8 Minuten.
0: Komm nach hier hin, ne? Nach Kate Yanai, Summer Dreamin' und wir haben Wang Chang mit Dance Hall Day.
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0: Schöner Sommersong zum Start in diesen Dienstag. Kate Janai bei NDR 1 Welle Nord um 14 nach 6. Hausrat, Haftpflicht, Arbeitsunfähigkeit, Unfall, Kranken, Lebensversicherung, was es nicht alles gibt.
1: Oh ja, aber was davon ist wirklich sinnvoll? Wir fragen mal die Experten.
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3: Es ist ja, wie es ist.
2: Und das sind ihre Gäste. Herr Ahlers.
4: Ja, das tut dir nichts zu sagen.
2: Udo.
5: Ja, das kann's haben.
2: Und Opa Gerke.
6: Steffi, machst du mir Mettbrötchen?
3: Nee, muss ich erst schmieren. Milch und Zucker nehmt ihr selber, ne? Was gibt's Neues?
4: Hier steht in der Zeitung, die Deutschen sind überversichert. Kannst mal sehen.
6: Was? Überversichert? Die letzte Versicherung, die ich abgeschlossen habe, das war 1951, eine Kinderzusatzhaftpflicht für meinen Sohn.
5: Hä? Dein Reinhold, der ist doch mittlerweile über 60.
6: Ja, aber nur der Bauch ist das immer noch. Kann man das denn abmelden? Hat mir keiner was von gesagt.
3: Natürlich, Franz. Die Hundehaftpflicht für meinen Roggi, die habe ich jetzt ja auch gekündigt, weil er macht ja was.
5: Ja, allein schon.
3: Roggi, lieb sein, komm doch hier hin.
5: Er hat mir erst letztes Mal eine Lippe gebissen.
3: Das bleibt sich unbenommen, Udo, aber... Er macht ja nichts Schlimmes, also meinetwegen jetzt mit der Pfoten an Autolack oder, ne?
4: Oh, wenn ihr das alle so meint. Ich sag dir mal Folgendes. Du gehst mit deinem Hund über den Bürgersteig, Leine und alles.
3: Ja, das selbstverständlich.
4: Dann beißt der Hund auf einmal die Leine durch.
3: Oha.
4: Und springt wupp mit einem Satz durch die offene Seitenscheibe in einem vorbeifahrenden Tanklaster.
3: Ja, nee, das darf er nicht.
4: Dann starrt der Hund den Fahrer an und hält den Kopf so schräg.
3: Du, das stimmt, das macht er manchmal.
4: Siehste? Und dann kriegt der Fahrer einen Schreck und rauscht mit 30.000 Tonnen Kerosin in den Supermarkt. Bumm. Und du ohne Hundehaftpflicht.
3: Oh, du ahnst es nicht.
5: Ja, aber mit der Versicherung zahlt sie ja im Schadensfall auch. Also so 50 bis 100 Euro Selbstbeteiligung, je nach Vertrag. Also das nimmt sich ja alles nichts.
3: Also Georg, da hat Udo jetzt natürlich auch recht.
5: Was also wirklich sinnvoll ist, sind Versicherungen gegen Risiko.
3: Siehste?
5: Meine Mutter hat sich jetzt ja einen Fernseher geholt, LCD, 4,89,90. 2 Jahre Garantie, aber sie hat ja eine Zusatzgarantie über weitere 5 Jahre, ne? Für gerade mal 500 Euro, 100 pro Jahr. Und wenn denn mit dem Fernseher mal was ist, zahlt sie nix.
3: Ja, man weiß ja nie. Insofern,
4: Also Leute...
3: Was macht dein Rätsel?
6: Ich brauch noch, Arm an Fett.
5: Fettarm?
6: Nee.
3: Ja, nee, den weiß ich auch nicht.
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0: Und um 16 Minuten nach 6 nochmal eine Meldung von der A1.
1: Lübeck-Hamburg, zwischen Lübeck-Zentrum und Meusling. Vorsicht, hier liegt ein Eimer auf der Straße.

0: rhythmusmäßig geht da einiges ab mit dem Song, ne?
1: Vielleicht aber auch ein, naja, irgendwie ausgeartetes Rollenspiel. Ich bin ein Zug,
0: I'm a train bei NDR 1 Wetter Nord um 6.23 Uhr. Ja, plötzlich waren Hohenfelde und Klein-Offensee, Sparrius Hoop weiß gestern Abend und es war super glatt. Krasse Hagelschauer gab es mit Körnern groß wie Golfbälle. Fensterscheiben, Photovoltaikanlagen oder auch Kinderrutschen in Gärten sind durchlöchert worden.
1: Ja, heftig, was für Unwetter, insbesondere in Elmshorn und Kellinghusen. Da gab es 150 Einsätze insgesamt für Polizei und Feuerwehr. Da ist ein Blitz eingeschlagen, Geschäfte haben unter Wasser gestanden. Eine Straße ist hochgedrückt worden von den Wassermassen. Teilweise war das ja so viel Regen wie sonst in einem ganzen Monat.
2: Ja, heftig, ne? Habe ich noch nicht so gesehen. Ist alles überschwemmt.
3: Gewitter, Wind, Sturm.
4: Es war auch richtig laut. Ich dachte, irgendwelche Häuser stürzen ein. So laut war das.
5: Bei uns vor der Tür, die ganze Baustelle war nur noch eine Seenplatte vorne vor der Tür. Und dann sind da noch mehr. Die ganzen Unterführungen sind ja abgesoffen.
4: Also richtig krass, das sah aus, als hätten wir hier einen neuen Pool in der Stadt. Neues Schwimmbad.
6: Nachdem sind noch ein paar Jungs reingesprungen.
5: Polizeiwagen stand auch noch drin, genau.
0: Ja, das ist das Bild des Morgens. Der Polizeibus, der da bis zur Hälfte versunken ist in dieser Unterführung, ausgerechnet an der Wasserstraße.
1: Ja, warum heißt sie wohl so, ne?
0: Ja. Wir haben vorhin ja schon einen jungen Mann gehört, der den Polizisten geholfen hat, aus dem Auto rauszukommen, weil die Türen ja auch nicht mehr aufgingen. Die ganze Elektronik war auch defekt.
1: Ja, und ein paar Jugendliche sind auch noch schwimmen gegangen in diesem Pool mitten in der Stadt, in den Regenmassen. Also vielen Dank an alle, die gestern mitgeholfen haben, da ein bisschen aufzuräumen und für Sicherheit zu sorgen. Wir hoffen, dass alle einigermaßen glimpflich davongekommen sind.
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0: Die wichtigen Infos für diesen Morgen jetzt um 6.30 Uhr von Martha Rittner.
1: Guten Morgen.
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3: Großrazzia in Kieler Hochhaus. Seit einer halben Stunde sind nach Angaben der Polizei rund 100 Beamte in Mettenhof im Einsatz. Sie gehen nach Angaben unseres Reporters vor Ort jetzt von Stockwerk zu Stockwerk und bitten die Bewohner um eine DNA-Probe. Hintergrund ist ein Vorfall von Anfang Juli. Ein Pflasterstein wurde aus dem Gebäude auf ein Polizeiauto geworfen. Eine Polizistin wurde dadurch verletzt. Pflegebedürftige in Schleswig-Holstein zahlen wieder mehr für einen Platz in einem Heim. Anfang Juli lag die Eigenbeteiligung im ersten Jahr bei rund 3.150 Euro im Monat im Schnitt. Das hat eine Auswertung des Verbands der Ersatzkassen ergeben. Das waren 236 Euro mehr als vergangenes Jahr. In anderen Bundesländern war der Anstieg aber noch höher. Rund 150 Einsätze wegen Starkregens im Süden Schleswig-Holsteins. Nach Angaben der Feuerwehr standen unter anderem in Elmshorn innerhalb kürzester Zeit Straßen, Keller und Tiefgaragen unter Wasser. Auch ein Polizeiauto blieb auf einer überfluteten Straße stecken. Hinzu kam ein Dachstuhlbrand, vermutlich nach einem Blitzeinschlag. Ersten Erkenntnissen nach wurde niemand verletzt. Auch rund um Kellinghusen im Kreis Steinburg habe regelrecht Land untergeherrscht.
0: 6.31 Uhr, NDR 1 Welle Nord mit dem Wetter für uns in Schleswig-Holstein. Ja, perfekt für die Sommerferien gerade. Da gibt es eine neue, ziemlich coole Sommeraktion in Niendorf. Am Wittinghafgehölz gibt es jetzt einen Pumptrack, also so eine kleine Berg- und Talbahn für Fahrräder, Scooter und Skateboards.
4: Cool. Das macht bestimmt Spaß bei so einem schönen Sommerwetter, das wir heute haben. Heute Morgen noch ein ganz klein bisschen Regen im Lauenburgischen, aber der Rest des Tages ist trocken und meistens sonnig. Bis zu 15 Stunden gibt es vor allem an der

0: Die Polizei sucht denjenigen, der vor ein paar Wochen diese Steinplatte auf ein Polizeiauto geworfen hat.
1: Jeder Bewohner muss heute Morgen einen DNA-Test abgeben. Irgendeiner von ihnen ist ja möglicherweise der Täter. Und unser NDR1-Welle-Nord-Reporter Samir Schauki, der ist heute Morgen live dabei. In 7 Minuten erzählt er uns, was da gerade abgeht.
0: Direkt nach Musik von Cat Stevens, Lady La Banville, und wir haben Human League jetzt aus den 80ern mit Don't You Want Me.
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0: 20 vor 7, hier ist NDR 1 Welle Nord. Guten Morgen. Es ist vielleicht der größte DNA-Abgleich, den es je gegeben hat in Kiel. Eine Riesenrazzia, die seit heute Morgen kurz vor 6 im Stadtteil Mettenhof läuft, am Weißen Riesen, diesem berüchtigten Hochhaus. Mehr als 100 Polizisten sind da vorgefahren und nehmen jetzt von allen Bewohnern DNA-Proben.
1: Ja, vor ein paar Wochen ist von einem Balkon des Hochhauses ja eine Steinplatte auf ein Polizeiauto geworfen worden und eine junge Polizistin ist dabei schwer verletzt worden. Unsere Reporter sind immer vor Ort, wenn im Land was passiert. Jetzt Samir Schauki direkt vom Weißen Riesen live. Wie läuft denn der Einsatz, Samir?
2: Moin Mandy, moin Horst. Also es war so, dass gegen 6 Uhr hier die ersten Polizisten vor Ort waren. Wir waren dann natürlich schon da und haben darauf gewartet. Dann rollten die ersten 7 Polizeieinsatzwagen hier rauf und dann gingen nacheinander mehr als 100 Beamte in diesen schwarzen Einsatzdressen, also quasi mit stichsicherer Weste, mit Haube über dem Kopf, langsam in das Haus rein, um, so wurde mir ein Polizeisprech gesagt, das Haus zu befrieden. Das heißt, sie sind von oben nach unten einmal durch das gesamte Haus gegangen und positionieren sich in jeder Etage, um dann von dort quasi einmal an jede Tür zu klopfen, energisch, wie mir gesagt wurde.
0: Ja, jetzt ist die Frage, gibt denn jeder da freiwillig eine DNA-Probe ab? Was hast du da bisher mitbekommen?
2: Also ich habe schon mitbekommen, dass die ersten Proben wohl raus sind, weil die ein oder andere Polizeidame ist schon rausgekommen mit diesen großen blauen Boxen, die man sonst nur aus dem Krankenhaus kennt. Aber wie du schon gesagt hast, das ist natürlich freiwillig. Das heißt, sie können ja keinen zum DNA-Abgleich zwingen. Aber es wird ihnen wahrscheinlich das Gleiche erklärt wie mir, dass der DNA-Abgleich wirklich nur dazu genutzt wird, um die DNA, die auf dem Stein oder auf der Betonplatte gefunden wurde, zu vergleichen. Wenn man da jetzt ein reines Gewissen hat, dann sollte man das machen können, tun. Denn der DNA-Abgleich wird wirklich nur für diesen Einsatz genutzt. Danach wird die anonymisierte DNA auch wirklich vernichtet. Das heißt also, dass man da eigentlich das mit reinem Gewissen machen kann, wenn man nicht derjenige ist oder vielleicht auch einer derjenigen, denn es kann natürlich auch sein, dass mehrere Leute diesen Stein geworfen haben oder in Hand gehabt haben, der den Stein wirklich dann auf das Polizeiauto geworfen hat vor ein paar Wochen.
1: Wie reagieren denn die Menschen drauf? Hast du schon jemanden mitbekommen, der kontrolliert wurde?
2: Jein, also es kamen schon die ersten paar Leute aus dem Haus raus, die sind natürlich entsprechend der Uhrzeit so ein bisschen verschlafen und schauen sich um und wundern sich, bin ich jetzt hier mitten in so einen Tatortdreh gestolpert, also weil das ist natürlich ein Anblick, man kommt aus der Haustür raus und man muss sich das vorstellen, man sieht da 7, 8 Polizeieinsatzwagen, lauter Leute, von denen man nur so einen Gesichtsschlitz sieht, es wird bei einem an der Tür geklopft, vielleicht hat man, kommt man von der Nachtschicht nach Hause, also es ist schon, dass die Leute eher überrascht wirken, wobei das ja fast schon abzusehen war oder auch schon in den Medien war, dass es eventuell zum DNA-Abgleich kommen würde. Aber trotzdem, wenn man dann hier morgens um die Uhrzeit geweckt wird von der Polizei und die kommt nicht mit einem Kaffee und einer frischen Brötchentüte, sondern mit einem Wattestab und sagt, hier, könnte ich mal einen Abstrich machen. Also Überraschung wäre jetzt so das erste Wort, was mir einfallen würde.
0: Dankeschön, Samir. Bleibt natürlich weiter da. Meldet sich wieder gleich auch in den Nachrichten um 7 mit den neuesten Infos zu diesem Fall.
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0: Schönen Dienstagmorgen. Hier sind Mandy und Horst bei NDR 1 Welle Nord. Ja, am Wochenende war La Benz rockt. Das ist ein großes Festival in der Nähe von Ratzeburg. Hunderte Camper haben da auch übernachtet und gefeiert.
1: Ja, und einer muss danach ja aufräumen. Und das hat sich das Orga-Team für den Sonntagnachmittag vorgenommen, als alle Fans dann abgereist waren. Dazu haben sie ein Video bei Facebook gepostet und hören Sie mal, was die dort vorgefunden haben.
2: So Leute, guckt euch das mal an. So kann übrigens ein Campingplatz aussehen, wenn die Camper wirklich stark sind und geil sind. Hier ist nichts, gar nichts. Wir haben heute Morgen die beiden Kiddies rübergeschickt auf den Campingplatz, haben gesagt, geht mal Müll sammeln. Und dann sind die wiedergekommen, haben gesagt, nichts. Es ist nichts zu sammeln. Leute, richtig stark, so geil, ihr seid die Besten. Dankeschön.
0: Muss man sich vorstellen, einfach kein Müll, alles aufgeräumt und gehakt haben sie den Acker auch noch.
1: So gehört sich das, hat Charlie drunter gepostet. Er war auch da und schreibt, zu Hause schmeiße ich auch nicht einfach alles runter und lasse es liegen.
0: Auch für mich selbstverständlich, schreibt Sabrina, wir sind ja saubere Schweinchen.
1: Ah ja.
0: Und auch an euch und den Rest der Camper ein schönes Dankeschön, dass die Toilette jederzeit sauber war. Haben wir jetzt Vorbucherrecht für das kommende Jahr, kommt da noch als Frage.
1: Wer sich benimmt, der darf auf jeden Fall wiederkommen.
0: Großartig, so soll es sein, so ist Schleswig-Holstein.
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0: Starkregen sorgt für zahlreiche Überflutungen im Süden des Landes, dazu gleich mehr. Und in einem Kieler Hochhaus läuft gerade ein Großeinsatz der Polizei. Mehr dazu jetzt auch in den Nachrichten um 7 mit Martha Rittner.
1: Guten Morgen.
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1: Ein 25-geschossiges Hochhaus wird durchsucht. Im Kieler Stadtteil Mettenhof sind nach Angaben der Polizei rund 100 Beamte im Einsatz. Hintergrund ist ein Vorfall Anfang Juni. Ein Pflasterstein war von dem Hochhaus aus auf ein Polizeiauto geworfen worden. Eine Beamtin wurde an der Hand verletzt. Sie ist nicht mehr dienstfähig. Die Staatsanwaltschaft Kiel bewertet diesen Steinwurf als versuchtes Tötungsdelikt. Jetzt also der Großeinsatz. Vor Ort ist mein Kollege Samir Chauki. Was passiert denn jetzt gerade?
3: Also ich bin gerade hier in der 21. Etage angekommen, weil die Polizei lässt uns jetzt mal bei so einem DNA-Abgleich mitmachen. Sie kamen hier um 6 Uhr morgens an, haben das Haus erstmal abgeriegelt und dann, wie man im Polizeisprech sagt, befriedet. Das heißt, sie sind von Etage zu Etage gegangen, haben sich aufgestellt und jede Etage gesichert. Das machen sie immer mit ein paar Polizisten aus der Einsatzhundertschaft. Dazu gibt's dann immer noch einen aus der jeweiligen, von der Kripo dabei ist und die Ermittlung mitleitet. Und dann klopfen sie wirklich energisch an alle Türen, bitten die Leute um einen freiwilligen DNA-Abgleich. Dazu nehmen sie dann diese Röhre, wie man es kennt, schmieren das einmal im Mund und dann wird das aktuell. Klopfen sie hier gerade an verschiedenen Türen in der 21. Etage, also innerhalb der ersten Stunde quasi erst die ersten 3-4 Etagen abgewickelt. Das wird noch ein bisschen dauern, aber es ist auf jeden Fall ein höchst spannender Einsatz.
1: Vielen Dank, Samir Chauki. Hintergrund dieses DNA-Abgleichs ist, dass auf diesem Pflasterstein, der auf das Polizeiauto geworfen wurde, DNA entdeckt werden konnte. Gewitter und Starkregen haben gestern die Feuerwehren besonders im Süden des Landes in Atem gehalten. Die Einsatzkräfte mussten nach Angaben der Feuerwehr rund 150 Mal ausrücken. Janina Greve berichtet.
4: Besonders stark hat es Elmshorn im Kreis Pinneberg getroffen. Hier kamen laut deutschem Wetterdienst 60 Liter pro Quadratmeter runter. Eine Gewitterzelle hing dort regelrecht fest. Der Regen überflutete Straßen, das Wasser lief in Keller und unter Führung. Sogar ein Polizeiauto blieb während eines Einsatzes in den Wassermassen stecken. Hinzu kamen Hagel und Aquaplaning. Die Folge, ein Unfall auf der A7 zwischen Quickborn und Henstedt-Ulzburg. Ein Blitzschlag in den Dachstuhl eines Einfamilienhauses in Elmshorn löste dann noch einen weiteren Großeinsatz aus. Laut Feuerwehr mussten die Einsatzkräfte mit Atemschutz von innen löschen, weil sie wegen des Gewitters und drohender Blitze keine Drehleiter ausfahren konnten. Verletzt wurde niemand. Auch rund um Kellinghusen im Kreis Steinburg regnete es heftig. Es gab zahlreiche wetterbedingte Einsätze.
1: Die Kommunen im Land warten immer noch auf das Geld aus einem Fonds für die Beseitigung von Zigarettenkippen. Eingezahlt haben die Tabakhersteller und andere Unternehmen. Allein 2024 waren es 216 Millionen Euro. Eine Nachfrage von NDR Schleswig-Holstein hat aber ergeben, dass noch kein Euro daraus an die Kommunen geflossen ist. So wartet man beispielsweise in Kiel, Flensburg und Norderstedt auf die Mittel. Nach Angaben des Umweltbundesamts liegt das unter anderem an Softwareproblemen. Bundesweit fließe deshalb kein Geld. Es ist ein Meilenstein für das Großprojekt Rader Hochbrücke im Zuge der A7. Laut der zuständigen DGS soll heute und morgen das letzte Teilstück der neuen Rader Hochbrücke eingesetzt werden. Das gilt als der anspruchsvollste und spektakulärste Schritt im Neubau. Marc Kramhift, was macht das Vorhaben denn so besonders?
5: Ja, das ist ein Sammelsurium aus Schwierigkeiten, beginnend beim Transport. Das Brückenmittelteil hat mit 118 Metern Länge und rund 1250 Tonnen Gewicht gigantische Ausmaße. Es wurde im Rendsburg-Port zusammengesetzt und wird dann heute von dort etwa 6 Kilometer auf einem Schwerlastponton bis unter die Brücke transportiert. Dort soll es dann genau unter die bestehende Lücke manövriert werden, um dann bei passendem Wetter morgen von Kränen in 50 Meter Höhe gezogen zu werden, wo es eingebaut wird. Da muss dann wirklich alles passen. Der Einbau soll morgen Abend gegen 21.30 Uhr beginnen und soll in den frühen Donnerstagmorgenstunden beendet sein. Der Kanal ist währenddessen für 16 Stunden gesperrt. Der Autoverkehr soll ungestört weiterlaufen.
0: 7:05 NDR 1 Welle Nord mit dem Wetter für uns in Schleswig-Holstein. Und wenn Sie sich dieses Spektakel angucken wollen, da mit dem Mittelstück für die Rader Hochbrücke, wenn es da jetzt gerade so losgeht im Hafen von Rendsburg.
6: Fahren Sie da alle mal hin. Ne?
0: Nein, natürlich nur unten dann, wo Platz ist halt. Ne? Also das Wetter spielt auf jeden Fall mit.
6: Wir haben heute einen Sonnentag im Süden und Osten des Landes. Im Moment noch ein paar Wolken, letzte Regentropfen, aber danach ist es trocken. Und wir haben Höchstwerte, die liegen heute bei bis maximal 28 Grad in Elmshorn. 23 werden es in Travemünde. Morgen fast nur Sonne, 29 Grad. Donnerstag kann es im Süden wieder regnen, teils auch heftig. Sonst sonnig bis 30 Grad.
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6: 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A7 Hannover-Flensburg zwischen Hamburg-Heimfeld und Elbtunnel. 4 Kilometer stockender Verkehr. Und die aktuellen Blitzer, da haben wir einen, gemeldet von Ole in der NDR Schleswig-Holstein-App. Danke dafür. Zwischen Eckernförde und Aufschlag auf dem Waldwanderparkplatz. Allen unterwegs, gute Fahrt.
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0: Um 6:06 am Dienstagmorgen. Moin. Es ist das Foto des Morgens, auch zu sehen in der NDR Schleswig-Holstein-App. Unbedingt mal angucken, dieser Polizeibus, der gestern bei den heftigen Regenfällen in Elmshorn in der Unterführung versunken ist.
6: Ja, das hat sich in der Stadt rumgesprochen wie ein Lauffeuer und wurde dann noch innerhalb von wenigen Minuten zur Sehenswürdigkeit, vor allem auch, weil die Polizisten dann nicht mehr rauskamen. Die Elektronik war wegen des Wassers hin. Ob sie noch da sitzen oder nach Hause gekommen sind, gibt's in 7 Minuten bei uns.
0: Nach Musik von Cher, Strong Enough, und wir haben die Steve Miller Band für Sie mit Abracadabra.
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0: 13 Minuten nach 7 in der 1 Welle Nord ist hier. Guten Morgen. Und dass das ausgerechnet auch noch an der Wasserstraße passiert ist, ne? Da säuft ein Polizeiwagen im Einsatz ab in Elmshorn in der Unterführung und die Straße heißt wirklich Wasserstraße. Hätte man drauf kommen können, ne?
1: Ja, oder? Ja.
0: Sehen Sie das Foto heute Morgen auch in der NDR Schleswig-Holstein-App.
1: Das waren ja zum Teil richtig heftige Unwetter. Gestern so viel Regen in Elmshorn und Kellinghusen bis 100 Liter pro Quadratmeter, so wie viel sonst in einem ganzen Monat. Deswegen Feuerwehr und Polizei im Dauereinsatz. Und eben dieser Polizeiwagen ist in einer vollgelaufenen Unterführung stecken geblieben.
2: Ist ein Erlebnis, würde ich sagen. Das sieht man nicht so häufig. Aber es ist schon ziemlich lustig, das mit anzusehen tatsächlich.
3: Wir haben das auch nur so mitbekommen über Freunde. Und dann dachten wir gucken einfach mal vorbei.
4: Ich bin zwar ein Gaffer, aber das musste ich mir angucken.
5: Ja, ich habe nur geholfen, weil die das Problem hatten wegen der Tür aufmachen.
6: Vom Auto ging die Tür nicht auf?
5: Nee.
6: Also, du hast die Tür aufgekriegt?
5: Ja.
6: Weil wegen Elektro ging gar nichts mehr?
5: Nee.
6: Und nun sind sie happy über dich?
5: Ja. Bisschen nass, aber happy.
7: Elmshorn ist alles super normal.
0: Ja, Elmshorn super normal ist ja auch der Stadtslogan. Da sind sogar Jugendliche dann schwimmen gegangen. So hoch stand das Wasser in dieser Unterführung.
1: Ja, aber es hat 150 Einsätze insgesamt gegeben, zum Beispiel, weil in einem Brillengeschäft das Wasser gestanden hat. Eine Straße in Kellinghusen ist hochgedrückt worden von den Wassermassen. Brand hat es auch noch gegeben, weil in Elmshorn ein Blitz in ein Haus eingeschlagen ist. Also da war einiges los in der Nacht.
0: Ja, wir hoffen, dass es niemandem wirklich was passiert. Und wir sagen vielen Dank an alle, die da gestern Abend im Einsatz waren.
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0: Trecker ist on the run hier. 7.21 Uhr in der 1 Welle Nord. Und wenn Sie so wie Mandy auf dem Land leben, dann werden Sie es wahrscheinlich auch gerade erleben. Die Landwirte sind Tag und Nacht auf den Feldern unterwegs.
1: Ja, die Ernte hat begonnen und die nutzen natürlich das gute Wetter, müssen es ausnutzen in dieser Woche und holen das Getreide rein. Angefangen hat es mit der Gerste, auch in Seedorf. Und da sprechen wir mit Landwirt Torge Ralf. Guten Morgen.
2: Guten Morgen, ihr zwei.
1: Du gabst ja gestern, vor allem in Südholstein, heftige Gewitter. Zum Teil hat es euch auch die Ernte verhagelt.
2: Richtig, also das ist regional sehr, sehr unterschiedlich gekommen. Wir hatten tatsächlich auf unserem Betrieb, da hat es geregnet, aber auf den Flächen 10 Kilometer weiter weg, da konnten wir weiter dröschen. Also wir haben Glück gehabt.
1: Und ihr seid ja wirklich im Dauereinsatz, ne?
2: Ja, so wie das Wetter es zulässt. Ne? Guck mal, morgens ist es relativ feucht. So ab den Mittagsstunden können wir mit dem Mähdreschern raus aufs Feld, weil das Getreide dann trocken ist, dass wir es abernten können und dass es auch druschfähig ist. Und abends, wenn das wieder anfängt, dass man auf dem Rasen nasse Füße bekommt, dann ist es auch, dass wir wieder Feierabend machen müssen mit den Maschinen. Ah.
0: Und ist das eine gute Ernte in diesem Jahr oder ist das etwas extremere Wetter, das wir inzwischen haben, auch für euch ein Problem?
2: Das ist tatsächlich, dass wir das Wetter exakt merken, da wo der Boden gut ist und das Wasser hält, da sind die Erträge durchschnittlich bis ganz gut. Aber da, wo das leichter ist, wo es sandiger ist, wo das Wasser nicht gehalten wird, da sind die Erträge tatsächlich auch ein bisschen niedriger und Qualität der Erste hat auch schon sehr gelitten.
1: Ja. Okay, das klingt eher sehr herausfordernd, Torge, aber vielen, vielen Dank, dass ihr im Einsatz seid, ob spät in der Nacht oder am Abend oder jetzt auch, wenn es bei dir am Vormittag losgeht. Wir wünschen eine gute Ernte, trotz des herausfordernden Wetters.
0: Alles Gute und schönen Arbeitstag.
2: Danke, euch
1: tschüss.
2: Auch.
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2: Was heute Morgen wichtig ist, hören wir um 7.30 Uhr von Martha Rittner.
3: Guten Morgen.
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3: Großeinsatz der Polizei in Kieler Hochhaus. Seit dem frühen Morgen sind rund 100 Beamte im Stadtteil Mettenhof. Das 25-geschossige Gebäude ist abgeriegelt. Die Polizisten gehen von Stockwerk zu Stockwerk und bitten die Bewohner um eine DNA-Probe. Hintergrund ist ein Steinwurf auf ein Polizeiauto aus dem Hochhaus heraus Anfang Juni. Eine junge Beamtin wurde dabei verletzt. An dem Pflasterstein wurde DNA festgestellt. Kommunen im Land warten auf Geld für Beseitigung von Zigarettenkippen. In einem Fonds stehen dafür Mittel bereit, die Tabakhersteller und andere Unternehmen einzahlen. Allein 2024 waren es 216 Millionen Euro. Eine Nachfrage von NDR Schleswig-Holstein hat ergeben, dass noch kein Euro daraus an die Kommunen geflossen ist. Nach Angaben des Umweltbundesamts liegt das unter anderem an Softwareproblemen. Starkregen im Süden Schleswig-Holsteins sorgt für Überflutungen. Nach Angaben der zuständigen Leitstelle mussten die Feuerwehren gestern Abend zu rund 150 Einsätzen ausrücken. Unter anderem in Elmshorn standen innerhalb kürzester Zeit Straßen, Keller und Tiefgaragen unter Wasser. Hinzu kam ein Dachstuhlbrand nach einem Blitzeinschlag. Auch im Raum Kellinghusen im Kreis Steinburg gab es Starkregen und Einsätze.
2: 7.31 Uhr, NDR1 Welle Nord, mit dem Wetter für uns in Schleswig-Holstein. Und ja, Feuerquallen gab's vor Fehmarn. Die DLRG musste am Südstrand wirklich 273 Badegäste mit Rasierschaum behandeln. Klingt erstmal komisch, ne? Was macht man ja dann, um diese Nesseln da rauszukriegen? Sie lesen auch in der NDR Schleswig-Holstein-App, was Sie machen können, wenn Sie mal mit so einer Feuerqualle in Kontakt gekommen sind. Wobei sie jetzt wieder weg sein sollen. Der Wind hat sich etwas gedreht. Das hat ja immer damit zu tun, ob sie angespült werden oder nicht, ne?
4: Ja, hoffentlich. Weil wir haben so schönes Badewetter. Das wäre doch schade. Heute Temperaturen zwischen 23 Grad in Travemünde, 28 in Elmshorn und fast immer Sonne. Heute Morgen hat es in Lübeck noch ordentlich geregnet. Das zieht aber jetzt ab und es sollte eigentlich den Rest des Tages dann auch trocken bleiben. Und leichte Wolken lösen sich auch noch auf. Morgen fast nur Sonne, 29 Grad. Donnerstag im Süden Regen, kann auch wieder kräftig werden. Ansonsten bis 30 Grad.
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4: 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A23

0: Konzert und sagt, ey, komm mal, ich würde so gerne mal bei der Leuchte mitmachen. Ich würde gerne mal gegen dich quizzen. Habe ich direkt mal eine Nummer aufgenommen. Ja, komm, schreibe ich mir mal auf.
1: Ach super, schön.
0: Zunächst. Aber heute noch nicht, denn heute ist erstmal Jörg Päge dran aus Schleswig, der gegen Mandy antreten.
1: Gleich unsere Leuchte des Morgens. 5 Fragen in 30 Sekunden. Unser Schleswig-Holstein-Quiz in 8 Minuten.
0: Nach George Harrison und Supertramp mit It's Raining Again.
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0: 7.41 Uhr, guten Morgen.
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0: Wir spielen um 150 Euro mit Jörg Päge aus Schleswig. Moin.
2: Guten Morgen.
3: Jörg hat wohl einen der schönsten Berufe im ganzen Land. Du baust Spielplätze. Wie toll ist das denn?
2: Ja, wir betreuen hier in Schleswig Spielplätze und ich habe alles damit zu tun, was an Arbeiten da anfällt.
3: Zum Beispiel?
2: Reparieren, Aufbau, abbauen, Fallschutz ergänzen und all sowas.
0: Testen auch, wenn man mal ein bisschen schaukelt.
3: Ja, muss ja auch sein.
2: Ja, wirklich, ich werde eigentlich fürs Spielen bezahlt.
3: Ach, wie schön.
0: Richtig. Ja, cool, viel zu tun. Für dich privat gibt es jetzt 150 Euro. Kannst du dir deinen eigenen Spielplatz in den Garten
3: machen? Kannst du eine Sandkiste bauen mit ein paar Förmchen?
0: Zum Beispiel. Wir werden wieder ernst jetzt, genau. Mandy kriegt jetzt erstmal Musik auf den Kopfhörer.
2: Ja.
0: Und ich habe die 5 Fragen in 30 Sekunden für dich.
2: Ja.
0: Los geht's.
2: Ja.
0: Wo befindet sich eine sogenannte Gaube? Auf dem Dach oder im Keller?
2: Auf dem Dach.
0: Wahr oder falsch? Die Deutsche Weinstraße verläuft auch durch Schleswig-Holstein.
2: Wahr.
0: Welcher Klassiker von Goethe wird beim diesjährigen Kieler Sommertheater aufgeführt?
2: Weiß ich nicht.
0: Was gilt als Fingerabdruck der Kegelrobbe? Fellmuster oder die Nasenform?
2: Nasenform.
0: Auf welcher unserer Inseln liegt der Strand von Flügge? Auf welcher Insel? Nein, auf Fehmarn. Bei der Kegelrobbe ist es das Fellmuster. Es wird Faust gespielt. Und die Deutsche Weinstraße geht nicht durch Schleswig-Holstein. Rheinland-Pfalz. Aber auf dem Dach war richtig, die Gaube.
2: Ja.
0: Das heißt, wir haben einen Punkt.
2: Jo.
0: Das wird schwierig, ich glaube. Musst du dich anstrengen. Aber Mandy?
3: Was wie? Hm?
0: Was? Muss ich anstrengen?
3: Du musst dich anstrengen, habe ich gesagt.
0: Genau. Okay, los geht's. Wo befindet sich eine sogenannte Gaube? Auf dem Dach oder im Keller? Wahr oder falsch? Die Deutsche Weinstraße verläuft auch durch Schleswig-Holstein.
3: Ja, falsch.
0: Welcher Klassiker von Goethe wird beim diesjährigen Kieler Sommertheater aufgeführt?
3: Faust.
0: Was gilt als Fingerabdruck der Kegelrobbe? Fellmuster oder Nasenform?
3: Nasenform.
0: Auf welcher unserer Inseln liegt der Strand von Flügge?
3: Fehmarn.
0: Das ist auch richtig. Das Einzige, was falsch war, erstaunlicherweise die Tierfrage. Wo du. Aber mit den Robben sind nicht so dein Ding. Ist doch das Fellmuster. Aber ansonsten hat Mandy alles richtig. Damit ist es ein 4:1.
3: Hast du das absichtlich gemacht, Jörg?
2: Nee.
3: Das waren nicht deine Fragen.
0: Jörg, es hat uns aber sehr viel Spaß gemacht mit dir und wir wünschen dir weiterhin viel Spaß beim Wippen und Schaukeln.
2: Ja, danke schön.
0: Alles Gute.
2: Bis dann.
0: Tschüss.
3: Tschüss.
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0: NDR1, Welle Nord ist hier um 7.51 Uhr und stellen Sie sich vor, Sie hatten vielleicht Nachtschicht, schlafen noch oder sind gerade aufgestanden, dann steht plötzlich die Polizei vor Ihrer Tür und klopft so heftig.
1: Moin.
2: Guten Morgen.
1: Hallo. Haben Sie die Flyer unten gesehen? Wir führen hier heute Identitätsfeststellungen und freiwillige DNA-Proben durch.
0: Großeinsatz im Weißen Riesen, dem berüchtigten Hochhaus im Stadtteil Mettenhof in Kiel heute Morgen.
3: Da ist ja Anfang Juni von irgendeinem Balkon eine Steinplatte geworfen worden, direkt auf ein Polizeiauto. Und dabei ist eine Polizistin schwer verletzt worden an Hand- und Sprunggelenk. Und sie ist immer noch dienstunfähig. Und bis heute weiß eben keiner, wer die Platte geworfen hat.
0: Deswegen sind heute Morgen um kurz vor sechs über 100 Polizisten in Mannschaftswagen vorgefahren. Ein paar haben sich vor die Ausgänge gestellt, sodass keiner rauskommt. Und die anderen laufen jetzt die 22 Stockwerke hoch, klopfen an jeder Haustür und wollen DNA-Proben von den fast 250 Bewohnern nehmen. Denn an der Steinplatte haben die Ermittler Fingerabdrücke gesichert.
3: Unser Reporter Samir Schauki ist live dabei und erzählt Ihnen, wie der Einsatz läuft, was die Bewohner so sagen und ob alle mitmachen. Gibt's in unseren NDR1 Welle Nord Nachrichten gleich um 8.
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0: Überflutete Straßen, Keller und Tiefgaragen. Heftiger Starkregen hat im Süden Schleswig-Holsteins für Land untergesorgt. Dazu auch gleich mehr. Und Großeinsatz der Polizei in Kiel. Die Bewohner eines Kieler Hochhauses sollen eine DNA-Probe abgeben. Warum, hören wir jetzt auch in den Nachrichten nochmal um 8 mit Martha Rittner.
1: Guten Morgen.
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1: Wer hat einen Pflasterstein auf ein Polizeiauto geworfen und damit eine junge Polizistin verletzt? Um das herauszufinden, läuft gerade ein Großeinsatz im Kieler Stadtteil Mettenhof. Denn ein ganzes Hochhaus steht unter Verdacht. Der Stein flog Anfang Juni aus dem 25-geschossigen Gebäude. Auf diesem Stein wurde mittlerweile DNA festgestellt. Und jetzt gehen die Beamten seit heute früh durch das Hochhaus und wollen DNA-Proben. Mein Kollege Samir Chauki ist mit dabei. Wie läuft das denn konkret ab, Samir?
3: Also aktuell sind wir in der 20. Etage. Man muss sich das so vorstellen, dass es wirklich ganz, ganz einfach an der Tür klopft. Hier sind circa 15 Beamte auf der Etage, die in Zweierteams an den Türen klopfen und dann den Anwohnern erklären, worum es hier geht, sagen auch, dass unten im Flur ein Flyer aushängt und dass sie jetzt erstmal die Persönlichkeit feststellen werden. Das ist ein Zwang, also der Ausweis muss gezeigt werden. Und danach machen sie, wenn die Leute mitmachen, weil das passiert auf freiwilliger Basis, ist auch anonymisiert und wird nur für die Untersuchung zum Abgleich mit der DNA auf dem Stein genutzt, ein DNA-Abstrich. Und wer den mitmacht, der beweist ja eigentlich im Prinzip seine Unschuld oder sein reines Gewissen.
1: Ja, in dem Hochhaus leben mehr als 250 Menschen. Müssen alle diese DNA-Probe denn abgeben?
3: Also bisher, zumindest da, wo die Tür aufgegangen ist, haben es alle gemacht. Aber, kleiner Einwand, nur Menschen über die 14 Jahre müssen den DNA-Abstrich machen. Also bei den anderen wird dann wahrscheinlich nicht vermutet, dass das passiert. Die Staatsanwaltschaft hatte ja vorher auch schon gesagt, ist kein dummer Jungenstreich. Also es ist jetzt nicht so, dass sie erwarten, dass hier irgendwie ein 11- oder 12-jähriges Kind mitten in der Nacht einen Stein auf Polizisten wirft. Von daher wirklich nur Menschen überhalb des 14. Lebensjahres müssen das machen.
1: Vielen Dank, Samir Chauki. Gewitter und heftiger Starkregen haben gestern die Feuerwehren im Süden des Landes in Atem gehalten. Die Einsatzkräfte mussten nach Angaben der Feuerwehr rund 150 Mal ausrücken. Janina Grewe, wo hat es denn besonders stark geregnet?
4: Ich habe mit der Leitstelle der Feuerwehr gesprochen und dort hieß es, dass es besonders rund um Elmshorn im Kreis Pinneberg und auch rund um Kellinghusen im Kreis Steinburg regelrecht Land unterherrschte. Der Deutsche Wetterdienst sagt, dass teilweise 60 Liter pro Quadratmeter runtergeregnet sind. Bei der Leitstelle sagte man mir, dass eine Gewitterzelle über Elmshorn regelrecht festhing. Das Ergebnis: überflutete Straßen, vollgelaufene Keller und Unterführung. Selbst ein Polizeiauto im Einsatz blieb im Wasser stecken. Auch Hagel sorgte für Glätte und Unfälle, unter anderem auf der A7 zwischen Quickborn und Hennstedt-Ulzburg. Und dann hat in Elmshorn auch noch der Blitz in einen Dachstuhl eingeschlagen und einen Großeinsatz ausgelöst. Rund 220 Einsatzkräfte waren vor Ort, verletzt wurde aber niemand.
1: Achtlos weggeschnippt liegen sie überall, ob am Strand oder auf der Straße. Zigarettenkippen. Sie zu beseitigen ist teuer. Deshalb zahlen seit 2024 die Zigarettenhersteller auch in einen Fonds ein, der die Städte und Gemeinden fürs Saubermachen entschädigen soll. Aber ausgezahlt wurde noch nichts. Das hat das Umweltbundesamt auf Anfrage von NDR Schleswig-Holstein bestätigt. Jörn Zahlmann, warum wartet Schleswig-Holstein denn immer noch auf das Geld?
5: Ja, kurz gesagt, weil die Software des Bundes nicht fertig geworden ist. Der Fonds läuft über eine digitale Plattform und die wurde quasi bei laufendem Motor gebaut. Eigentlich war ein anderer Zeitplan vorgesehen, aber technische und juristische Probleme haben das Ganze nach Angaben der Behörde immer wieder ausgebremst. Dabei ist das Geld längst da. Für 2024 sind rund 216 Millionen Euro zusammengekommen. Bis zu 55% davon von der Tabakindustrie, schätzt das Umweltbundesamt. Städte wie Kiel, Flensburg und Norderstedt haben ihre Reinigungskosten auch längst angemeldet. Ausgezahlt wird aber frühestens in den kommenden Monaten.
1: Hunderte von toten Fischen. Überdüngung kann Gewässer gerade bei den sommerlichen Temperaturen ökologisch kippen lassen. Dadurch kam es etwa in der Lippingau, die in die Flensburger Förde fließt, in den vergangenen Jahren mehrfach zu Fischsterben. Das will der Kreis Schleswig-Flensburg verhindern mit einem geförderten Pilotprojekt. Die Idee: Sensoren werden eingebaut, die Daten zur Wasserqualität laufend per Mobilfunk übertragen, sodass die Behörden schneller reagieren können. Unser Reporter Per Axel Krüske hat sich dazu mal umgehört. Könnte das denn wirklich ein Modell der Zukunft werden?
6: Erstaunlicherweise sind die Reaktionen verhalten. Das Umweltministerium sagt, es fehlt Geld und auch Personal, um solche Stationen am Laufen zu halten. Und selbst die Umweltorganisation BUND ist skeptisch. Es gäbe auch jetzt schon viele Hinweise, wo zu viel gedüngt werde, ohne dass eingegriffen werde, sagt Geschäftsführer Ole Eggers. Zum Ziel führe eher ein anderer Weg. Die Felder müssten wieder unbewirtschaftete Senken bekommen, damit bei Starkregen nicht die ganze Gülle auf einmal in den Bächen landet. Der Bauernverband wiederum zeigt sich offen für die neuen Sensoren. Man fühle sich dem Aktionsplan Ostseeschutz verpflichtet.
1: Autofahrer auf dem Weg von Hamburg in Richtung Flensburg oder umgekehrt kommen regelmäßig an ihr vorbei, der Großbaustelle Rader Hochbrücke im Zuge der A7. Nun steht ein spektakulärer Schritt bevor. An den kommenden beiden Tagen soll laut der dafür zuständigen Deges das letzte Teilstück der neuen Rader Hochbrücke eingesetzt werden. Alles weitere dazu von Marc Ramhüft.
7: 118 Meter lang, fast 19 Meter breit und rund 1250 Tonnen schwer. Das sind die Maße des letzten Brückensegments, das an den kommenden beiden Tagen in die bereits bestehenden Brückenenden eingebaut wird. Diese sogenannte Brückenhochzeit ist besonders anspruchsvoll, denn in 50 Metern Höhe ist Präzisionsarbeit gefragt. Alles muss genau passen. In einem ersten Schritt wird heute das Brückensegment mit Hilfe eines Pontons über den Nord-Ostsee-Kanal zur Brücke transportiert, um dann in der morgigen Nacht eingebaut zu werden. Während der Kanal für die Dauer der Arbeiten rund 16 Stunden gesperrt wird, läuft der Autoverkehr durchgehend weiter. Läuft alles nach Plan, soll die neue Brücke schon Ende des Jahres befahrbar sein.
0: 6:08 in der 1-Welle Nord mit dem Wetter für uns in Schleswig-Holstein. Und wir haben weiter Badewetter. Gibt es ein schönes Freibad in Büdelsdorf. Da gibt es auch eine Matschspielstation, auch was für mich. Oder das Freibad in Brunsbüttel. Da kann man dann wunderschön beim Schwimmen noch auf die Containerschiffe im Nord-Ostsee-Kanal gucken. Wir haben eine Liste mit allen tollen Freibädern in der NDR Schleswig-Holstein-App.
8: Es bleibt die ganze Woche sommerlich. Wir haben heute bis zu 15 Stunden Sonne. Und jetzt, nachdem es heute Morgen kurz noch mal geregnet hat im Süden, sollte es trocken bleiben. Höchstwerte 23 Grad in Travemünde, 28 in Elmshorn. Auch morgen fast nur Sonne, 29 Grad. Donnerstag dann bis 30 Grad. Da kann es aber im Süden wieder einige kräftige Schauer geben.
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8: 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A23 Heide Hamburg, Höhe Pinneberg Süd, Vorsicht, da steht ein defektes Fahrzeug. A1 Bremen Lübeck, zwischen Maschener Kreuz und Dreieck Norderelbe 4 Kilometer stockend. A7 Richtung Flensburg, zwischen Hamburg Heimfeld und Elbtunnel 7 Kilometer stockend. Und A25 Geesthacht Hamburg, zwischen Nettelnburg und Allermühe 3 Kilometer stockender Verkehr. Die aktuellen Blitzer. Einer zwischen Eckernförde und Aufschlag auf dem Waldwanderparkplatz. Und in Lübeck ist einer, meldet Manuela in der Mecklenburger Straße auf beiden Seiten. Gute Fahrt wünschen wir.
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0: Um 8:08, schönen Dienstagmorgen.
8: Moin.
0: Wir haben sich bestimmt auch schon gefragt, welche Versicherung brauche ich eigentlich wirklich? Steffi hat dann einen Entschluss gefasst.
9: Die Hundehaftpflicht für meinen Roggi, die habe ich jetzt ja auch gekündigt, weil er macht ja nichts.
10: Ja, allein schon.
9: Roggi, lieb sein, komm mal hier hin.
8: Okay, ich glaube, sie braucht sie gleich. In Frühstück bei Stephanie hören wir mehr dazu gleich in 8 Minuten.
0: Nach Snow Patrol und Lionel Richie.
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0: 16 Minuten nach 8. Guten Morgen. Was gibt's da nicht alles? Ne? Hausrat, Haftpflicht, Arbeitsunfähigkeit, Unfall, Kranken, Lebensversicherung. Also man kann, da hat man schon einen dicken Ordner voll zu Hause teilweise.
1: Zusatzversicherung, Glasversicherung, Elementarversicherung.
0: Was du nicht alles hast.
1: Tierversicherung, Autoversicherung.
0: Außerirdischen Angriffsversicherung. Man weiß ja nicht so ganz genau.
1: Was davon ist wirklich sinnvoll? Fragen wir mal die Experten.
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3: Es ist ja, wie es ist.
2: Und das sind ihre Gäste. Herr Ahlers.
4: Ja, da tut er nichts zu sagen.
2: Udo.
5: Ja, das kann's haben.
2: Und Opa Gerke.
6: Steffi, machst du mir Mettbrötchen?
3: Nee, muss ich erst schmieren. Milch und Zucker nehmt ihr selber, ne? Was gibt's Neues?
4: Hier steht in der Zeitung, die Deutschen sind überversichert. Kannst mal sehen.
6: Was? Überversichert? Die letzte Versicherung, die ich abgeschlossen habe, das war 1951, eine Kinderzusatzhaftpflicht für meinen Sohn.
5: Hä? Dein Reinhold, der ist doch mittlerweile über 60.
6: Ja, aber ein Rabauk ist das immer noch. Kann man das denn abmelden? Hat mir keiner was von gesagt.
3: Natürlich, Franz. Die Hundehaftpflicht für meinen Roggi, die habe ich jetzt ja auch gekündigt, weil er macht ja nichts.
5: Ja, allein schon.
3: Roggi, lieb sein, komm doch hier hin.
5: Er hat mir erst letztes Mal eine Lippe gebissen.
3: Das bleibt sich unbenommen, Udo, aber... Er macht ja nichts Schlimmes, also meinetwegen jetzt mit der Pfoten an Autolack oder, ne?
4: Oh, wenn ihr das alle so meint. Ich sag dir mal Folgendes. Du gehst mit deinem Hund über den Bürgersteig, Leine und alles.
3: Das ist selbstverständlich.
4: Dann beißt der Hund auf einmal die Leine durch.
3: Oha.
4: Und springt wupp mit einem Satz durch die offene Seitenscheibe in einem vorbeifahrenden Tanklaster.
3: Nee, das darf er nicht.
4: Dann starrt der Hund dem Fahrer an und hält den Kopf so schräg.
3: Du, das stimmt, das macht er manchmal.
4: Siehste? Und dann kriegt der Fahrer einen Schreck und rauscht mit 30.000 Tonnen Kerosin in den Supermarkt. Bumm. Und du ohne Hundehaftpflicht.
3: Oh, du ahnst es nicht.
5: Ja, aber mit der Versicherung zahlt sie ja im Schadensfall auch. Also so 50 bis 100 Euro Selbstbeteiligung, je nach Vertrag. Also das nimmt sich ja alles nix.
3: Also Georg, da hat Udo jetzt natürlich auch recht.
5: Was also wirklich sinnvoll ist, sind Versicherungen gegen Risiko.
3: Siehste?
5: Meine Mutter hat sich jetzt ja einen Fernseher geholt. LCD 489,90. 2 Jahre Garantie, aber sie hat ja eine Zusatzgarantie über weitere 5 Jahre, ne? Für gerade mal 500 Euro, 100 pro Jahr. Und wenn denn mit dem Fernseher mal was ist, zahlt sie nix.
3: Ja, man weiß ja nie. Insofern,
4: Also Leute...
3: Was macht dein Rätsel?
6: Ich brauch noch Arm an Fett.
5: Fettarm?
6: Nee.
3: Na nee, denn weiß ich auch nicht.
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0: Wir bringen uns um 8:30 auf den neuesten Stand jetzt mit Martha Rittner.
1: Guten Morgen.
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1: Großeinsatz in Kieler Hochhaus. Seit dem frühen Morgen sind nach Angaben der Polizei rund 100 Beamte in Mettenhof in dem 25-geschossigen Gebäude im Einsatz. Sie gehen von Stockwerk zu Stockwerk und bitten die Bewohner um eine DNA-Probe. Hintergrund ist ein Vorfall von Anfang Juni. Ein Pflasterstein wurde aus dem Hochhaus auf ein Polizeiauto geworfen. Eine Polizistin wurde dadurch verletzt. Pflegebedürftige in Schleswig-Holstein zahlen wieder mehr für einen Platz in einem Heim. Anfang Juli lag die Eigenbeteiligung im ersten Jahr bei rund 3.150 Euro im Monat im Schnitt. Das hat eine Auswertung des Verbands der Ersatzkassen ergeben. Das waren 236 Euro mehr als vergangenes Jahr. In anderen Bundesländern war der Anstieg aber noch höher. 150 Einsätze nach Starkregen im Süden Schleswig-Holsteins. Nach Angaben der Feuerwehr standen unter anderem in Elmshorn innerhalb kürzester Zeit Straßen, Keller und Tiefgaragen unter Wasser. Auch ein Polizeiauto blieb auf einer überfluteten Straße stecken. Hinzu kam ein Dachstuhlbrand nach einem Blitzeinschlag. Auch rund um Kellinghusen im Kreis Steinburg habe es regelrecht landunter geheißen.
0: 8.31 Uhr, NDR 1 Welle Nord mit dem Wetter für uns in Schleswig-Holstein. Und hätten Sie das gedacht? Quickborn ist der kälteste Ort bei uns in Schleswig-Holstein. Warum da immer kühler ist als überall sonst bei uns im Land, das erklärt Ihnen NDR 1 Welle Nord Wetterexperte Sebastian Wache im Video in der NDR Schleswig-Holstein App. Übrigens mit Schal und Mütze. Also wenn Sie jetzt die Tage sich mal irgendwie abkühlen wollen, ab nach Quickborn.
3: Es hilft ja auch, wenn du dir Sachen vorstellst, die kalt sind oder Sachen anguckst, die kalt sind. Das Video von Quickborn, Sie werden eine Gänsehaut vor Frost bekommen sozusagen. Heute Temperatur bis 28 Grad in Elmshorn, 23 in Travemünde. Viel Sonne, ein paar Wolken noch, ziehen aber auf. Morgen dann auch weiter fast nur sonnig, 29 Grad. Donnerstag bis 30, es bleibt heiß. Aber am Donnerstag kann es wieder ein bisschen Regen geben.
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3: 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A7 Hannover Hamburg, zwischen Hamburg-Hausbruch und Waltershof, defektes Fahrzeug. A1 Bremen-Lübeck, zwischen Harburg und Norderelbbrücke, 5 Kilometer stockend. A7 Hannover-Flensburg, zwischen Hamburg-Heimfeld und Elbtunnel, 7 Kilometer stockend. Und die aktuellen Blitzer. Da sind wir zwischen Eckernförde und Aufschlag. Da steht einer auf dem Waldwanderparkplatz und Lübeck-Mecklenburger Straße auf beiden Seiten. Gute Fahrt wünschen wir.
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0: Schönen Dienstagmorgen, 8.32 Uhr ist es.
3: Moin.
0: Es gibt ja einen Großeinsatz heute Morgen am sogenannten Weißen Riesen in Mettenhof in Kiel, dieses Hochhaus dort. Unser Reporter berichtet ja schon den ganzen Morgen live und da ist er im Juni irgendwo aus einer Wohnung, aus dem 22, also das Haus hat 22 Stockwerke, ist eine Steinplatte auf ein Auto geworfen worden, Polizeiauto, und da saß eine junge Polizistin drin, die auch verletzt wurde.
3: Es gibt Fingerabdrücke an der Steinplatte und darum wollen die Polizisten heute von jedem Einwohner eine DNA-Probe nehmen, um rauszufinden, wer sie geworfen hat. Hassan wohnt auch da und erzählt uns gleich mal, ob er mitmacht oder nicht. In 7 Minuten bei uns.

0: NDR1 Welle Nord hier um 8.40 Uhr. Ja, guten Morgen, Polizei Kiel. Wir machen einen freiwilligen DNA-Test. So läuft das ab seit heute Morgen kurz vor 6 in Mettenhof am Weißen Riesen, wie dieses berüchtigte Hochhaus genannt wird.
1: Ich könnte mir aber vorstellen, dass die Stimmung ein bisschen angespannter, vielleicht ein bisschen gestresster ist. Ja, aus dem Hochhaus mit 22 Stockwerken hat ja irgendjemand vor ein paar Wochen eine Steinplatte auf ein Polizeiauto geworfen. Und dabei ist eine junge Polizistin verletzt worden, sehr schwer an Hand und Fuß. Sie ist bis heute arbeitsunfähig. Und man weiß eben auch nicht, wer war's. Aber die Ermittler haben Fingerabdrücke an der Platte gefunden und darum haben sie noch vorm Aufstehen heute früh an diesem Hochhaus alle Ausgänge dicht gemacht, gehen von Wohnungstür zu Wohnungstür und bitten um DNA-Proben.
0: Unser NDR1 Welle Nord-Reporter Samir Schauki darf die Polizei dabei begleiten und hat mit Hassan Aldawisch gesprochen. Er wohnt im Weißen Riesen und sollte auch mitmachen. Bisschen schwer zu verstehen, er ist gebürtiger Iraker, aber ganz interessant, was er zu sagen hat, finden wir.
2: Herr Aldawisch, bei Ihnen hat es gerade geklopft. Wie war das für Sie, wenn auf einmal die Polizei vor der Tür steht?
3: Ich habe das gehört, ja. Und da habe ich schon ein bisschen geguckt. Und da habe ich gedacht, vielleicht mein Nachbar oder so, wie was passiert oder so. Ne? Ja, ich bin jetzt damals sprachlos.
2: Jetzt wurden Sie ja schon um den DNA-Abgleich gebeten. Machen Sie den gleich mit und wenn ja, warum?
3: Also, ich mache, weil ich bin der wirklich persönlich gegen solche Sachen, was die Leute jetzt hier gerade machen. Und deswegen, also, wenn ich das mit, was ich jetzt mache, helfen kann, dann mache ich das gerne. Also, damit die richtige Person wirklich suchen oder finden kann.
1: Das ist eine Unruhe in diesem Haus, ne? Da ist übelst viel los. Es sind ja über 100 Polizisten da im Einsatz und da wohnen ja 250 Menschen. Also, da ist gerade wirklich, wirklich ein bisschen Alarm.
0: Ja, wir haben auch Bilder von diesem wohl größten DNA-Test aller Zeiten in Kiel und die sehen Sie in der NDR Schleswig-Holstein-App auch heute Abend im Schleswig-Holstein-Magazin im NDR Fernsehen.
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0: Das sieht wirklich aus, als müssten sie Schnee schippen da. 10 vor 9, hier ist NDR1 Welle Nord. Einige Videos in den sozialen Medien, die zu sehen sind, teilweise auch aus Mecklenburg-Vorpommern, aber auch aus Schleswig-Holstein von diesen Hagelschauern.
1: Och, heftig.
0: Die es da gestern war. Hohenfelde, Klein-Offensee, Spariers Hof. Plötzlich war es weiß und super glatt. Krasse Hagelkörner, ne? Wie Golfbälle teilweise so groß. Da sind auch Fensterscheiben, Photovoltaikanlagen oder auch Kinderrutschen durchlöchert worden. Es gab 150 Einsätze insgesamt für Polizei und Feuerwehr, insbesondere auch in Kellinghusen und in Elmshorn.
1: Ein Blitzeinschlag an einem Haus an der Helbestraße gab es auch. Das hat bis in die Nachbarstraße vibriert, schreibt uns Laura. Irre. Geschäfte haben da unter Wasser gestanden. Eine Straße ist sogar hochgedrückt worden von den Wassermassen. Teilweise ist da gestern in kurzer Zeit so viel Regen runtergekommen wie sonst in einem ganzen Monat.
2: Ja, heftig, ne? Habe ich noch nicht so gesehen. Ist alles überschwemmt.
3: Gewitter, Wind, Sturm.
4: Also, es war auch richtig laut. Ich dachte, irgendwelche Häuser stürzen ein. So laut war das.
5: Bei uns vor der Tür, die ganze Baustelle war nur noch eine Seenplatte vorne vor der Tür. Und dann sind da noch mehr. Die ganzen Unterführungen sind ja abgesoffen.
4: Also richtig krass, das sah aus, als hätten wir hier einen neuen Pool in der Stadt. Neues Schwimmbad.
6: Nachdem sind noch ein paar Jungs reingesprungen.
5: Polizeiwagen stand auch noch drin, genau.
0: Ja, der Polizeiwagen, der da halb unter Wasser steht, das ist so das Bild des Morgens, glaube ich, in dieser Polizeibus. Sehen Sie auch in der NDR Schleswig-Holstein-App das Bild jetzt, vor allem ausgerechnet in der Wasserstraße.
1: Manchmal ist Humor auch ein bisschen gemein. Ne? Ja. Wir haben heute früh schon einen jungen Mann gehört, der dem Polizisten auch geholfen hat, da wieder aus dem Auto rauszukommen, weil irgendwie hatte die Elektronik da alles versperrt, hat nicht mehr geklappt, die Türen gingen nicht auf. Alles das gibt es in der NDR Schleswig-Holstein-App. Vielen, vielen Dank an alle, die gestern im Einsatz waren, die geholfen haben, und wir hoffen, dass sie alle glimpflich davon gekommen sind.
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0: Beim Bau der neuen Rader Hochbrücke steht der wohl spektakulärste Arbeitsschritt an. Das letzte Teilstück wird eingesetzt, dazu gleich mehr. Und die Bewohner eines ganzen Hochhauses in Kiel sollen eine DNA-Probe abgeben. Der Großeinsatz der Polizei heute früh, auch ein Thema jetzt in den Nachrichten um 9 mit Martha Rittner.
1: Moin.
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1: Seit dem frühen Morgen läuft ein Großeinsatz im Kieler Stadtteil Mettenhof. Anfang Juni flog ein Pflasterstein aus dem auch als Weißer Riese bekannten Hochhaus auf ein Polizeiauto und verletzte eine Polizistin. Auf dem Stein wurde mittlerweile DNA festgestellt. Jetzt gehen die Beamten durch das Hochhaus und bitten die Bewohner um DNA-Proben. Mehr als 100 Polizisten sind vor Ort. Einfach auch, weil das Objekt, das durchlaufen wird, so groß ist, erklärt Stefanie Lage von der Polizei in Kiel.
3: Über 22 Etagen, das wird natürlich Zeit in Anspruch nehmen. Dadurch, dass auf jeder Etage auch noch 11 Wohnungen sind, wird das natürlich dauern, hier an jede Tür zu klingeln, zu klopfen. Dennoch ist die Abgabe dieser DNA-Speichelprobe freiwillig. Also wir können hier niemanden zu zwingen. Nichtsdestotrotz werden wir hier aber dann die Bewohner nach der DNA-Entnahme befragen. Das wird Zeit in Anspruch nehmen. Ich gehe davon aus, dass wir hier bis in den frühen Nachmittag beschäftigt sein werden.
1: Die Zahl der Kriegsdienstverweigerer in Deutschland ist deutlich gestiegen. Im ersten Halbjahr seien rund 5.900 Anträge beim zuständigen Bundesamt eingegangen, berichtet das Redaktionsnetzwerk Deutschland. Das sind deutlich mehr als im gesamten vergangenen Jahr. Gründe dafür dürften die angespannte Sicherheitslage und die verpflichtende Musterung für Männer ab dem Jahrgang 2008 sein. Hunderte von toten Fischen an der Wasseroberfläche. Wie kann so ein Fischsterben verhindert werden? An der Lippingau im Kreis Schleswig-Flensburg startet in diesen Wochen ein Pilotprojekt zur Gewässerüberwachung, finanziert von der Digitalagentur Smarte Grenzregion mit Bundesmitteln. An 3 Stellen messen Sensoren Werte zur Überdüngung und zum Sauerstoffgehalt. Diese werden dann per Mobilfunk in Echtzeit an die untere Wasserbehörde übertragen, sodass diese bei Bedarf schnell einschreiten kann. Axel Krüske berichtet.
4: An der Lippingau zwischen Sterup und der Geltinger Bucht war es in den vergangenen Jahren mehrfach zu Fischsterben gekommen. Die Sensoren sollen laut der Behörde nun helfen, schneller mögliche Verursacher ausfindig zu machen. In Frage dafür kommen landwirtschaftliche Betriebe, aber auch Kläranlagen. Laut Umweltministerium gibt es solche Sensoren bisher nur vereinzelt. Ein flächendeckender Ausbau wäre demnach zu kostspielig. Der Bauernverband begrüßt nach eigenen Angaben die Messungen, um die tatsächlichen Verursacher besser auszumachen. Nach Einschätzung der Umweltorganisation BUND liegt das grundlegende Problem aber darin, dass zu viele Felder über Drainagen entwässert werden und das Regenwasser inklusive der darin gelösten Nährstoffe dann gebündelt in den Gewässern landet.
1: Gewitter und Starkregen haben gestern die Feuerwehren besonders im Süden des Landes in Atem gehalten. Die Einsatzkräfte mussten nach Angaben der Feuerwehr rund 150 Mal ausrücken. Besonders stark hat es Elmshorn im Kreis Pinneberg getroffen. Laut deutschem Wetterdienst kamen hier rund 60 Liter pro Quadratmeter runter. Die Folge: überflutete Straßen, Keller und Unterführungen. Hinzu kam ein Feuer nach einem Blitzeinschlag in den Dachstuhl eines Einfamilienhauses. Auch rund um Kellinghusen im Kreis Steinburg gab es zahlreiche wetterbedingte Einsätze. Es ist ein Meilenstein für das Großprojekt Radehochbrücke im Zuge der A7. Laut der zuständigen DGES soll heute und morgen das letzte Teilstück der neuen Radehochbrücke eingesetzt werden. Das gilt als der anspruchsvollste und spektakulärste Schritt im Neubau. Marc Ramhüft, was macht das Vorhaben denn so besonders?
5: Ja, das ist ein Sammelsurium aus Schwierigkeiten, beginnend beim Transport. Das Brückenmittelteil hat mit 118 Metern Länge und rund 1250 Tonnen Gewicht gigantische Ausmaße. Es wurde im Rendsburg-Port zusammengesetzt und wird dann heute von dort etwa 6 Kilometer auf einem Schwerlastponton bis unter die Brücke transportiert. Dort soll es dann genau unter die bestehende Lücke manövriert werden, um dann bei passendem Wetter morgen von Kränen in 50 Meter Höhe gezogen zu werden, wo es eingebaut wird. Da muss dann wirklich alles passen. Der Einbau soll morgen Abend gegen 21.30 Uhr beginnen und soll in den frühen Donnerstagmorgenstunden beendet sein. Der Kanal ist währenddessen für 16 Stunden gesperrt. Der Autoverkehr soll ungestört weiterlaufen.
0: 9:04, NDR1 Welle Nord mit dem Wetter für uns in Schleswig-Holstein und mit einem kleinen Geheimtipp. Von uns für Sie in Barkhorst am Angelsee gibt es jetzt einen ganz kleinen neuen Verkaufswagen für Softeis und Kaffee.
6: Oh.
0: Das ist vielleicht ein kleines Ausflugsziel für
6: Wie
0: heute
6: schön
0: Nachmittag.
6: Schön ist das, dann nachmittags da hinsetzen, Eis schlecken, Kaffee trinken. Großartig. Ich bin bei der Vorstellung schon im siebten Himmel. Wir haben so schönes Sommerwetter im Moment, perfekt für die Sommerferien. Heute bis zu 28 Grad in Elmshorn, 23 in Travemünde und es sollte jetzt den Rest des Tages trocken bleiben. Morgen haben wir dann einen ähnlichen Tag bis 29 Grad. Donnerstag kann es im Süden wieder ein bisschen Regen geben und dann bis 30 Grad.
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6: 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A1 Bremen-Lübeck zwischen Harburg und Norderelbbrücke 5 Kilometer stockend und Richtung Lübeck aus Hamburg zwischen Kreuzberg, der Heide und Bad Oldesloe 3 Kilometer Stau. A7 Richtung Flensburg zwischen Heimfeld und Elbtunnel 5 Kilometer stockend. Und die aktuellen Blitzer, vielen Dank fürs Bescheid geben. Zwischen Eckernförde und Aufschlag ist eine auf dem Waldwanderparkplatz und Lübeck-Mecklenburger Straße auf beiden Seiten. Gute Fahrt wünschen wir.
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0: Um 9:05, guten Morgen.
6: Moin.
0: Ja, wer schon mal in Büsum war, dort Urlaub gemacht hat, der kennt Josef oder hat vielleicht sogar ein Bild von ihm zu Hause hängen.
6: Mhm.
0: Der Maler, der da seit Jahren jeden Sommer an der Alleestraße sitzt und Bilder sprüht mit schönen Büsum-Motiven.
6: Jetzt hat Josef aber einen Unfall gehabt und kann gerade gar nicht mehr malen und Geld verdienen. Und aus ganz Deutschland melden sich Büsum-Urlauber, die ihm helfen wollen. Wie es ihm jetzt geht, was er selbst sagt zu dieser überwältigenden Hilfsbereitschaft und wie es weitergeht, gibt es bei uns in 12 Minuten.
0: Nach Musik von Britney Spears. Baby One More Time. Wir haben Jimmy Cliff und das ist Phil Collins, schöne 80er. Don't Lose My Number.
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0: 16 Minuten nach 9, guten Morgen, hier ist NDR 1, Welle Nord. Und dass Büsum gut feiern kann, das haben wir am Wochenende wieder gesehen bei unserem NDR-Festival. Aber Büsum hat auch ein sehr großes Herz, im Moment für einen sehr bekannten Straßenkünstler, der leider verunglückt ist.
1: Josef sitzt normalerweise immer im Sommer an der Alleestraße und er sprüht da Bilder und Postkarten mit Büsum-Motiven. Er kommt immer aus seiner Heimat in Estland zu uns, ohne seine Familie, und verdient hier halt ganz viel Geld. Das ist am Ende der komplette Jahresunterhalt. Mhm. Und so viele Urlauber aus ganz Deutschland haben so ein Stück Büsum, dank ihm zu Hause als Souvenir mitgenommen.
0: Ja, jetzt ist Josef aber gestürzt. Oberschenkel-Halsbruch. In Büsum ist das auch passiert. Er musste im Westküstenklinikum operiert werden. Er ist mittlerweile wieder raus aus dem Krankenhaus, läuft aber jetzt an Krücken und kann dementsprechend natürlich nicht da sitzen und malen. Jetzt haben Einheimische und Urlauber eine riesen Spendenkampagne für ihn gestartet. Und der Bürgermeister hat sogar die Schirmherrschaft übernommen.
1: Richtig toll, und da sind bis jetzt 20.000 Euro zusammengekommen bis heute Morgen. Davon konnte Josef erstmal eine kleine Ferienwohnung anmieten und da einziehen. Und dann kann er auch die Physiotherapie davon bezahlen. Und vielleicht, das wäre noch ein kleiner Wunsch, ist da noch so ein kleines Elektromobil drin, mit dem er so ein bisschen durch die Stadt düsen kann und dann vielleicht auch wieder schnell an seinen Platz an der Alleestraße zurückkehren kann.
0: Es gibt so viele nette Kommentare bei Facebook zu dieser Spendenaktion. Ein großes Dankeschön ans Orga-Team, das habt ihr wirklich großartig gemacht. Und ein riesengroßes Dankeschön an all die tollen Menschen für diese großartige Spendenbereitschaft. Da geht einem in der heutigen Zeit wirklich das Herz auf. Einfach unbeschreiblich schön. Das schreibt zum Beispiel Daniela aus Hessen.
1: Maren aus dem Harz schreibt, vielleicht sehen wir uns ja doch nächste Woche während der Regattatage, sofern du fit genug bist. Ich hoffe das jedenfalls. Und Josef selbst hat ja auch was bei Facebook geschrieben.
0: Er schreibt, ich bin überwältigt von dem, was in den vergangenen Tagen nach meinem Missgeschick alles an positiven Dingen passiert ist. Ich könnte euch alle umarmen.
1: Ach, wie schön.
0: Gute Besserung, Josef, und vielen Dank allen, die da so wunderbar helfen.
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4: Es ist 9.30 Uhr. Moin.
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6: Für das Studio Lübeck meldet sich Hauke Bülow. Guten Morgen. Sie kommen wie aus dem Nichts und plötzlich ist das Eis oder das Fischbrötchen weg. Möwen. Ein Problem unter anderem in den Tourismushochburgen entlang der Lübecker Bucht. Um nicht noch mehr Möwen durch das Füttern anzulocken, gilt seit 2 Monaten in Grömitz, Dahme und Kelnhusen ein generelles Möwenfütterungsverbot. Geldbußen zwischen 5 und 1.000 Euro sind bei Verstößen möglich. Dahmes Tourismuschef Thorsten Dücker hat den Eindruck, dass das Verbot vor allem Aufmerksamkeit für das Problem gebracht hat.
7: Es bringt die Leute zu dem Bewusstsein, dass es sich nicht gehört, dieses zu tun, als dass es eher aber auch schwierig ist zu reglementieren. Ist es zufällig runtergefallen? Ist es mit halber Absicht? Ist es ganz fies? Heißt, die Reglementierung wird immer schwer bleiben und deswegen nochmal ist es eher ein Aufmerksamkeit schaffen, das zu unterlassen.
6: Die Naturschutzorganisationen NABU und BUND machen zudem deutlich, dass sich Möwen ihre Nahrung selbst suchen und nicht auf Menschen als Futterquelle geprägt werden sollten. Nach einem Angriff auf eine Spaziergängerin am Brotener Steilufer in Travemünde sucht die Polizei Zeugen. Die 58-Jährige war nach Angaben der Beamten am Samstagnachmittag mit ihrem Hund unterwegs, als sie auf eine Gruppe von 4 Männern und einer Frau traf, die ihr entgegenkam. Obwohl die Frau der Gruppe offenbar Platz gemacht hatte, soll ein Mann sie grob am Arm gepackt und sie zur Seite gestoßen haben. Außerdem soll er ihr einen Faustschlag in die Rippe versetzt haben. Danach sei die Gruppe geflüchtet, so die Polizei. Sie bittet Zeugen, die Samstagnachmittag in Höhe der Straße Heldal etwas Auffälliges beobachtet haben, sich zu melden. Nach einem einsatzreichen Wochenende für die Kräfte der Deutschen Lebensrettungsgesellschaft auf Fehmarn gibt die DLRG vorerst Entwarnung. Am Sonntag hatten die ehrenamtlichen Helfer allein am Südstrand mehr als 270 Badegäste behandelt, die in der Ostsee Feuerquallen berührt hatten. Die DLRG konnte mit Rasierschaum, der auf die betroffenen Hautstellen gesprüht und dann mit einem Holzspatel abgeschabt wird, helfen. Inzwischen sind die Feuerquallen davongetrieben, weil der Wind gedreht hat.
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4: 9.32 Uhr, NDR 1 Welle Nord mit dem Wetter für uns in Schleswig-Holstein. Und auch heute können wir sie wieder tragen, die lässige Sonnenbrille.
8: Ja, bitteschön, Sonnencreme dazu auch. Wir haben heute fast nur noch Sonne.
4: Auf der Brille am besten noch.
8: Ja, damit man sich im Auge nicht verbrennt.
4: So.
8: So, 15 Stunden Sonne insgesamt heute, vor allem an der Ostsee. Sonst ein paar leichte Wolken, trocken den Rest des Tages. Und Höchstwerte von 23 Grad in Travemünde, 28 in Elmshorn. Morgen fast nur Sonne, 29 Grad, Donnerstag bis 30 Grad. Aber da kann es dann im Süden des Landes im Laufe des Tages wieder kräftige Regenschauer geben.
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8: 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A1 Hamburg-Lübeck zwischen Kreuzberg, der Heide und Bad Oldesloe 3 Kilometer Stau. A7 Hannover-Flensburg zwischen Hamburg-Heimfeld und Elbtunnel 8 Kilometer stockend. Wir haben eine Info bekommen von der Marschbahn, derzeit voll gesperrt zwischen Itzehoe und Elmshorn. Grund ist hier ein liegengebliebener Zug. Der RE6, der fährt derzeit nur Itzehoe-Sylt und RB61 und 71 nur Elmshorn-Hamburg. Und die aktuellen Blitzer. Zwischen Eckernförde und Ofschlag ist einer auf dem Waldwanderparkplatz und Lübeck-Mecklenburger Straße auf beiden Seiten. Gute Fahrt wünschen wir.
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4: Um 9.33 Uhr, moin.
8: Moin.
4: Ja, vielleicht haben Sie gerade diese Werbung gehört für unseren neuen Wacken-Podcast. Wem gehört Wacken? Und Veronika aus Wacken war vor ein paar Jahren im Urlaub in Südafrika. Und da hat sie der Ranger auf einer

0: Stimmt, Mandy hat mir ganz schnell mein Mikro noch angemacht.
1: Aber das R war weg.
0: Ja, ich habe schon angefangen zu sprechen, bevor das Mikro an war. R.E.M. mit Losing My Religion aus dem Jahr 1991 und Aldi holt in dieser Woche die 90er zurück in die Supermärkte. Der Eistee River war gestern in vielen Filialen schon ganz schnell wieder aufverkauft.
1: Das kann bei uns nicht passieren. Wir haben für alle alles da, wirklich, versprochen.
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0: Und so viele von Ihnen haben uns schon Ihre Geschichte dazu erzählt.
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0: Da übernimmt jetzt auch gleich Kai Alas hier bei NDR 1 Welle Nord. Wir sind dann morgen früh ab 5 wieder für Sie da. Bis dahin.
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0: Einen schönen und voll einem entspannten Sommertag wünsche ich Ihnen auch auf den Straßen. Vorsicht einmal bitte in beiden Richtungen auf der A23 Hamburg-Heide zwischen Pinneberg-Mitte und Pinneberg-Nord. Da läuft eine Person auf der Fahrbahn herum. Und dann gucken wir jetzt nochmal auf unsere Nachrichten. Zigarettenkippen, die nämlich einfach achtlos weggeworfen werden, die kosten Kommunen sehr viel Geld. Und Großeinsatz der Polizei in Kiel. Die Bewohner eines Kieler Hochhauses sollen eine DNA-Probe abgeben. Warum? Das hören Sie jetzt auch in den Nachrichten. Martha Rittner ist da. Martha, ich grüße dich. Moin.
1: Moin.
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1: Ein ganzes Hochhaus wurde heute früh in Kiel abgeriegelt, denn die Bewohner sollen eine DNA-Probe abgeben. Im Kieler Stadtteil Mettenhof sind seit heute früh nach Angaben der Polizei rund 100 Beamte im Einsatz. Hintergrund ist ein Vorfall Anfang Juni. Ein Pflasterstein war von dem Hochhaus aus auf ein Polizeiauto geworfen worden. Eine Beamtin wurde verletzt. Vor Ort ist mein Kollege Samir Chauki.
3: Die Beamten arbeiten sich weiter im Haus von oben nach unten durch. Mittlerweile haben sie etwa die Hälfte der Etagen abgeklopft, bleiben dabei aber freundlich und bestimmt. Denn den Beamten ist wichtig, dass der Steinwurf, also ein tätlicher Angriff auf den Rechtsstaat, auch geahndet wird. Sie wollen nicht, dass der oder die Täter einfach so davonkommen. Und diese Motivation sieht man hier auch in den Gesichtern der Polizisten, die sich im Einsatz befinden. Auch nach stundenlangem Einsatz gucken sie immer noch hochkonzentriert und machen weiter ihren Job. Und das auch wirklich gut und bleiben dabei aber immer freundlich gegenüber den Anwohnern.
1: Achtlos weggeschnippt liegen sie überall, ob am Strand oder auf der Straße. Zigarettenkippen. Sie zu beseitigen ist teuer. Deshalb zahlen seit 2024 die Zigarettenhersteller auch in einen Fonds ein, der die Städte und Gemeinden fürs Saubermachen entschädigen soll. Aber ausgezahlt wurde noch nichts. Das hat das Umweltbundesamt auf Anfrage von NDR Schleswig-Holstein bestätigt. Jan Zahlmann, warum wartet Schleswig-Holstein denn immer noch auf das Geld?
4: Ja, kurz gesagt, weil die Software des Bundes nicht fertig geworden ist. Der Fonds läuft über eine digitale Plattform und die wurde quasi bei laufendem Motor gebaut. Eigentlich war ein anderer Zeitplan vorgesehen, aber technische und juristische Probleme haben das Ganze nach Angaben der Behörde immer wieder ausgebremst. Dabei ist das Geld längst da. Für 2024 sind rund 216 Millionen Euro zusammengekommen. Bis zu 55% davon von der Tabakindustrie, schätzt das Umweltbundesamt. Städte wie Kiel, Flensburg und Norderstedt haben ihre Reinigungskosten auch längst angemeldet. Ausgezahlt wird aber frühestens in den kommenden Monaten.
1: Die Bilder von der Flut im Ahrtal in Rheinland-Pfalz haben viele noch vor Augen. Heute jährt sich die Hochwasserkatastrophe zum 5. Mal. 135 Menschen sind durch die Wassermassen gestorben. Die Zerstörungen waren immens. Mit vielen Veranstaltungen wird daran erinnert. Als Gäste werden auch Bundespräsident Steinmeier und Bundeskanzler Merz erwartet. Christian Giese-Kessler berichtet.
5: Steinmeier wird bereits am Vormittag um 11 Uhr die Eröffnung einer Fotoausstellung zur Flutkatastrophe in Altenahr besuchen. Anschließend will er einen Kranz für die Opfer auf einem Friedhof in Ahrweiler ablegen. Am Abend um 19 Uhr wird Kanzler Merz sich mit einer Rede bei einer Gedenkveranstaltung in Ahrweiler an die Menschen im Ahrtal wenden. Der Wiederaufbau im Ahrtal ist auch 5 Jahre nach der Flutkatastrophe längst nicht abgeschlossen. Viele Schulen sind immer noch in Containern untergebracht und auch der Hochwasserschutz kommt nur schleppend vorwärts. Positive Signale gibt es aus der Wirtschaft und dem Tourismus. Beide Bereiche haben sich erholt und inzwischen nach Angaben ihrer Verbände teilweise wieder das Vorflutniveau erreicht.
1: Es ist ein Meilenstein für das Großprojekt Radar-Hochbrücke im Zuge der A7. Laut der zuständigen DGES soll das letzte Teilstück der neuen Radar-Hochbrücke eingesetzt werden. Das gilt als der anspruchsvollste und spektakulärste Schritt im Neubau. Das Brückenteil ist 118 Meter lang und rund 1250 Tonnen schwer. Es wird heute im Rendsburger Hafen auf einem Ponton gehoben. Morgen folgt dann der 6 Kilometer weite Transport über den Kanal bis unter die Brücke. Dort soll das Teilstück dann eingebaut werden. Geburtsort Rastplatz Bruckenlande. Am Freitagvormittag hat eine Frau an der A7 südlich von Neumünster einen kleinen Jungen zur Welt gebracht. Sie war gemeinsam mit ihrem Mann auf dem Weg ins Krankenhaus, als die Geburt überraschend auf dem Rastplatz losging, wie die Polizei berichtete. Der Junge war sogar schneller als die alarmierten Rettungskräfte. Die Mutter und ihr Sohn wurden mit dem Rettungshubschrauber ins Krankenhaus gebracht. Beide sind den Angaben nach wohlauf.
0: Schöne Geschichte. Und ein Kompliment muss ich dir machen, Martha, für dein wunderschönes Sommerkleid. Sie können es leider nicht sehen, aber ich beschreibe es gern mal rot-weiß kariert. ein Kompliment. Also ja, aber wenn man es tragen muss, dann heute, dann jetzt,
1: richtig,
0: dann diese Tage.
1: Das war mein Gedanke. Die müssen jetzt alle raus.
0: Muss alles raus. Denn heute auch wieder bis 29 Grad. Wir haben jetzt überall noch angenehmere Temperaturen. Wenn Sie sich schon sagen, oh, 30 Grad, das ist mir aber dann doch schon ein bisschen zu viel. Wir haben aktuell 22 Grad in Flensburg, 23 Grad meldet St. Peter-Ording. In Lübeck sind sogar noch 19, Itzehoe meldet 22. Aber 28 bis 30 Grad haben wir in jedem Fall noch im Binnenland. Dazu auch viel Sonnenschein. Es gibt zwar mal Wolken am Himmel und auch mal eine geringe Schauer- oder Gewitterneigung. Aber wenn Gewitter auftauchen, dann sind die auch relativ schnell wieder rausgezogen. Und das Gleiche gilt für morgen und für Donnerstag. Also es bleibt warm und vor allem auch eher sonnig.
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0: 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Vorsicht einmal bitte in beiden Richtungen auf der A23 Hamburg-Heide zwischen Pinneberg-Mitte und Nord. Da läuft gerade eine Person auf der Fahrbahn rum. Dann habe ich noch mal 5 Kilometer Stau von der A1 Hamburg Richtung Lübeck zwischen Ahrensburg und Bad Oldesloe. Und 8 Kilometer stockender Verkehr A7 Hannover Richtung Flensburg zwischen Hamburg-Heimfeld und dem Elbtunnel. Blitzer gibt es noch obendrauf zwischen Schenefeld und Hohenwestedt, Höhe Dreher. Da wird beidseitig geblitzt. Das sind 70 erlaubt. Dann nochmal Groß-Rönnau, Segeberger Straße, Höhe Travebrücke und zwar bei Tempo 50. Und dann gucke ich gerne auch regelmäßig nochmal in den Chat. Da ist auch gerade was reingekommen per Sprachnachricht.
6: Guten Morgen, hier ist Anke. Ich möchte gerne einen Blitzer melden und zwar steht er auf der B430 Höhe Reha.
0: Danke, schönen Dank und gute Fahrt Ihnen allen.
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0: Oh, und gleich mit einem ganz tollen Song von Smokey. Wir wissen ja, Geld, ja, macht sorgenfreier, das muss man einfach mal so sagen. Aber Geld allein macht nicht glücklich. Die Erkenntnis, die ist zwar nicht neu, aber Smokey haben sie Ende der 70er in einem ihrer größten Hits verpackt, For a Few Dollars More. Erzählt nämlich von einer Frau, die für materiellen Wohlstand immer noch ein bisschen mehr will und ja, dabei das Wesentliche aus den Augen verliert. Smokey also gleich mit For a Few Dollars More aus 78. Vorweg Alice Moyet, auch einer der ganz großen Stimmen der 80er. Hier ist sie mit Is This Love.
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0: schöne kubanische Sommerklänge aus den 90ern vom Buena Vista Social Club oder auch Club, wie einige gesagt haben. Chan Chan hier bei NDR 1 Welle Nord. Und einige seufzen bei dem Wetter, weil es so richtig schön ist, dass die Temperaturen mal hochklettern und wir viel Sonne haben in Schleswig-Holstein. Die anderen stöhnen, weil man natürlich auch nicht mehr diese typischen, ja, schweren Sachen zum Mittag essen kann. Eigentlich finde ich das gut, denn also ich bin ein sehr guter Esser, eine gute Esserin und freue mich, wenn ich da mal nicht so viel Appetit und Hunger habe. Wie geht es Ihnen denn bei den Temperaturen? Geht da noch eine Bratwurst mit Sauerkraut, Nudeln mit Soße oder haben Sie vielleicht auch schöne, leichte Alternativen? Wir wollen heute mal ein paar schöne, leichte Sommeralternativen sammeln. Sabine aus Norderstedt, der hat hier schon einen sehr leckeren Vorschlag für uns.
1: Wassermelone. Ist das Beste. Kommt gerade aus dem Kühlschrank, ist schön frisch und kann man immer zwischendurch mal ein Stückchen essen. Grünen Salat machen wir sowieso, was man so hat. Und dann mache ich da noch ein paar Erdbeeren rein, dass das auch da ein bisschen fruchtig ist. Und gestern gab es Kartoffelsalat, was Kaltes.
0: Okay, das geht auch. Aber das mit den Erdbeeren, das habe ich schon mal ausprobiert. Und was ich auch noch anfügen kann, ist Melone, Wassermelone mit Feta-Käse. Das ist auch eine sehr schöne Kombination. Vielleicht haben Sie noch ja was Kurzes, Frisches zum Ergänzen. Schreiben Sie mir das gerne über den Chat der NDR Schleswig-Holstein-App. Vielleicht auch noch eine schöne Inspiration, falls Sie demnächst sowieso einkaufen wollten. Ja, oder noch nicht wissen, was es heute zum Mittag gibt. Also gerne mal melden über den Chat der NDR Schleswig-Holstein-App. Gerne auch per Sprachnachricht. Das kann ich nämlich immer ganz unkompliziert dann für uns über den Äther schießen. Schönen Dank.

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0: So, wir schnacken ja heute so ein bisschen über leichte Gerichte im Sommer. Ich weiß nicht, ob das jetzt so wirklich leicht ist, aber Martina, die hat angefügt aus Flensburg, noch wenn die Schokolade schmilzt, dann am besten ja zu lecker Eis machen. Einfach in den Kühlschrank, Stiel rein und schon hat man ein leckeres Eis. Geht ganz gut, gerade bei Temperaturen bis 29 Grad heute wieder. Dazu recht viel Sonnenschein, also recht viel, weil wir immer noch ein paar Wolken am Himmel haben. Schauer oder Gewitter auch mal punktuell mit dabei. Die sollten dann aber auch schnell wieder rausziehen. Morgen und die darauffolgenden Tage bleibt es eigentlich ganz genauso. Also eine geringe Schauerneigung, eine Gewitterneigung auch noch mit dabei, aber überwiegend sonnig und vor allem auch warm bei bis 29 Grad.
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0: 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Vorsicht einmal bitte auf der A20 Rostock Richtung Lübeck, zwischen Lübeck Süd und Genin, da liegt ein Metallteil. Dann Vorsicht auf der A210 Rendsburg Richtung Kiel in Höhe Bredenbeek, lese ich nicht so gerne vor, liegt ein Tier auf der Fahrbahn, ist natürlich immer traurig. Wir haben ansonsten A1 Bremen Richtung Lübeck, zwischen Harburg und Norderelbbrücke, 4 Kilometer stockenden Verkehr, 5 Kilometer Stau, A1 Hamburg Richtung Lübeck, zwischen Ahrensburg und Bad Oldesloe und 4 Kilometer stockender Verkehr. A7 Hannover Richtung Flensburg zwischen Hamburg-Hausbruch und dem Elbtunnel. Die Blitzer kommen noch oben drauf. Zwischen Schenefeld und Hohenweststedt Höhe Dreher wird geblitzt. Beidseitig, da sind 70 erlaubt. Große Rönnau, Segeberger Straße Höhe Travebrücke und zwar bei Tempo 50. Und wenn Sie ergänzen möchten, klar, dann immer gerne die App nutzen, den Chat da einfach schreiben oder eine Sprachnachricht hinterlassen für Staus oder Blitzer oder natürlich anrufen 0800 22 12 800. Kostet auch nichts, da freue ich mich. Schönen Dank, sage ich schon mal im Voraus.
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0: Ja, und ich weiß, wie in Schleswig-Holstein, wir sagen ja gerne mal, alles, was unterhalb der Elbe ist, das ist schon Süddeutschland, kann ich nur so halb bestätigen. Also ich arbeite ja hin und wieder für die Kollegen beim NDR in Niedersachsen und ich kann versichern, die Ostfriesen, die sind uns schon sehr, sehr ähnlich. Ne? Schnacken natürlich auch platt und ganz viel über richtig schöne ostfriesische Bräuche kriegen wir gleich von Frank Jacobs vertellt in einer neuen Folge von Hör mal beten to. Gibt's nach den Jacksons, Alanis Morissette und Mike and the Mechanics.
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1: Ja, und nu geht es vom echten Norden in den, ja, ich sag mal auch in den Norden, aber in einen anderen Norden, und zwar nach Ostfriesland. Denn Frank Jakobs aus Ostfriesland, der erzählt uns von ostfriesischen Bräuchen, von besonderen Schwangerschaften bis zur Bontjesop. Was das ist, hören wir doch mal.
2: In Ostfriesland haben wir ein Bühl-Tradition. Zum Beispiel auch, wenn ein Kind obsteigt, also geboren wird. Dort ist in Ostfriesland immer der Sülwichdach. Der Geburtstag. Die ostfriesische Frauen sind übrigens ein Naturwunder. 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Das ist Branwin und da kommen Rosinen dör. Also offiziell. In Wirklichkeit ist das der Pipi von der Ostfriesk Krokofant. Ein selten Dör, den man in den Tochschloden von Achterlitzgrünkaken noch finden kann. 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Die sperren jede Kind, wenn er ein Jahr alt wird. Darum hat diese Brug auch den Namen Kinnetön, also Kinderzehen. Ach ja, und wenn man mal genau hinkicken deit, dann hat jeder Ostfries auch bloß 8 Tonnen an seinen Pfoten. Kann man auch an den schwanken Gang von der Lü an die Küste erkennen. 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Dann nimmt der Pastor der Lütje Minsch gebiet die Pfoten, dugte einmal mit heile Kopf in die Schlieg, zweimal hin und her drein, Döpsbröck sagen, Amen und Verrut. Chlor. Hört mit nun noch jede Kind überlebt. Jawohl, so ist er denn echt, hier bei uns in Ostfriesland.
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0: Moin zusammen an diesem sommerlichen Dienstag. Wir schauen auf unsere Nachrichten. Da geht es unter anderem um den Großeinsatz der Polizei in Kiel in Mettenhof. Denn die Bewohner des Weißen Riesen, die sollen eine DNA-Probe abgeben. Und da gucken wir noch mal auf den Kreis Schleswig-Flensburg. Der will nämlich mit Sensoren neues Fischsterben verhindern. Mehr dazu auch in den Nachrichten jetzt mit Martha Rittner. Moin Martha.
1: Moin.
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3: Ein ganzes Hochhaus wurde heute früh in Kiel abgeriegelt. Seit dem frühen Morgen sind im Kieler Stadtteil Mettenhof nach Angaben der Polizei rund 100 Beamte im Einsatz. Denn die Bewohner des Hochhauses sollen eine DNA-Probe abgeben. Der Grund? Im Juni wurde ein Pflasterstein von dem Hochhaus aus auf ein Polizeiauto geworfen. Eine Beamtin wurde verletzt. Polizeisprecherin Stefanie Lage zu den Gründen für diesen umfangreichen Einsatz.
4: Es ist ja so, dass dieses Delikt von der Staatsanwaltschaft Kiel als versuchter Mord eingestuft worden ist. Der Stein hat aus einem höheren Stockwerk die Frontscheibe eines Streifenwagens durchbrochen. Und das ist ein Angriff auf den Staat, wenn man unsere Einsatzkräfte angreift. Und da gehen wir auch mit voller Wucht gegen an. Und das ist ein Baustein, dass wir eben diesen Beschluss haben vom Amtsgericht Kiel und jetzt diese DNA-Reihenuntersuchung machen, weil wir auf dem Pflasterstein DNA gefunden haben.
3: Überflutete Straßen, Keller und Unterführungen. Gewitter und Starkregen haben gestern besonders im Süden des Landes für Probleme gesorgt. Die Einsatzkräfte mussten nach Angaben der Feuerwehr rund 150 Mal ausrücken. In Elmshorn im Kreis Pinneberg kam noch ein Dachstuhlbrand nach einem Blitzeinschlag hinzu. Auch rund um Kellinghusen im Kreis Steinburg gab es zahlreiche wetterbedingte Einsätze. Im Kreis Herzogtum Lauenburg hat das schwere Gewitter das Internet im Ratzeburger Interimskreishaus lahmgelegt. Und in Pinneberg werden jetzt Tageszeitungen für Mecklenburg-Vorpommern gedruckt. Die Druckerei dort wurde durch das Unwetter beschädigt. Die Kommunen im Land warten immer noch auf das Geld aus einem Fonds für die Beseitigung von Zigarettenkippen. Eingezahlt haben die Tabakhersteller und andere Unternehmen. Allein 2024 waren es 216 Millionen Euro. Eine Nachfrage von NDR Schleswig-Holstein hat aber ergeben, dass noch kein Euro daraus an die Kommunen geflossen ist. So wartet man beispielsweise in Kiel, Flensburg und Norderstedt auf die Mittel. Nach Angaben des Umweltbundesamts liegt das unter anderem an Softwareproblemen. Bundesweit fließe deshalb kein Geld. Hunderte von toten Fischen an der Wasseroberfläche. Wie kann so ein Fischsterben verhindert werden? An der Lippingau im Kreis Schleswig-Flensburg startet in diesen Wochen ein Pilotprojekt zur Gewässerüberwachung, finanziert von der Digitalagentur Smarte Grenzregion mit Bundesmitteln. An drei Stellen messen Sensoren Werte zur Überdüngung und zum Sauerstoffgehalt. Diese werden dann per Mobilfunk in Echtzeit an die untere Wasserbehörde übertragen, sodass diese bei Bedarf schnell einschreiten kann. Herr Axel Krüske berichtet.
5: An der Lippingau zwischen Sterup und der Geltinger Bucht war es in den vergangenen Jahren mehrfach zu Fischsterben gekommen. Die Sensoren sollen laut der Behörde nun helfen, schneller mögliche Verursacher ausfindig zu machen. In Frage dafür kommen landwirtschaftliche Betriebe, aber auch Kläranlagen. Laut Umweltministerium gibt es solche Sensoren bisher nur vereinzelt. Ein flächendeckender Ausbau wäre demnach zu kostspielig. Der Bauernverband begrüßt nach eigenen Angaben die Messungen, um die tatsächlichen Verursacher besser auszumachen. Nach Einschätzung der Umweltorganisation BUND liegt das grundlegende Problem aber darin, dass zu viele Felder über Drainagen entwässert werden und das Regenwasser inklusive der darin gelösten Nährstoffe dann gebündelt in den Gewässern landet.
3: Bei der Fußball-Weltmeisterschaft wird am Abend das erste Halbfinale gespielt. In Dallas treffen Frankreich und Spanien aufeinander. Felix Gerhard blickt voraus.
6: Es ist das Duell der besten Offensive gegen die beste Defensive. Frankreich setzt auf Umschaltspiel über die schnellen Olise, Dembélé und Mbappé und hat im Turnier schon 16 Tore erzielt. Spanien kommt weniger spektakulär daher, überzeugte bislang mit geduldigem Ballbesitzfußball und hat in 6 Spielen erst ein einziges Gegentor kassiert. Die Favoritenrolle schiebt Frankreichs Trainer Didier Deschamps den Spaniern zu, die schon im EM-Halbfinale vor 2 und im Nations League-Halbfinale vor einem Jahr gegen sein Team gewonnen hatten. Für das zweite Halbfinale morgen zwischen England und Argentinien hat die Stadt Atlanta ihre Sicherheitsvorkehrungen erhöht. Schon rund um Englands Viertelfinale gegen Norwegen in Miami war es zu Auseinandersetzungen zwischen englischen und argentinischen Fans gekommen.
0: Na, dann mal auf einen schönen Fußballabend, vielleicht ja auch beim Grillen, beim Sonnen. Das lässt sich alles ziemlich gut einrichten heute. Wenn Sie grillen, dann allerdings ja vielleicht dann auch einen schnellen Weg ins Haus haben, denn tatsächlich können immer mal wieder kurze Schauer auftauchen, teilweise auch mit Blitz und Donner, aber Sonne überwiegt heute wieder mit Wolken. Also Sonne und Wolken im Wechsel bei bis 28 Grad. Morgen und die nächsten Tage eigentlich ähnlich. Es bleibt meist sonnig. Es bleibt warm bei Temperaturen bis 28 Grad bei uns in Schleswig-Holstein.
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0: 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Ich habe auch nur zwei Meldungen. Die erste betrifft die A1 Hamburg Richtung Lübeck zwischen Ahrensburg und Bad Oldesloe. 4 Kilometer stockender Verkehr aktuell. 5 Kilometer auf der A7 Hannover nach Flensburg zwischen Hamburg-Hausbruch und dem Elbtunnel. Und Blitzer kommen noch oben drauf. 3 B431 Meldorf Richtung Albersdorf. Das ist der Tenzbüttler Berg. Da sind 100 erlaubt, ansonsten wird es geblitzt. Meldet Didi zwischen Schenefeld und Hohenwestedt. Höhe Dreher wird auch beidseitig geblitzt. Da sind 70 erlaubt. Und B5 Risum-Lindholm bei der Tankstelle bei Tempo 50. Auch dort werden gegebenenfalls teure Fotos gemacht, schreibt Annika aus Leck. Und zwar über die App der NDR Schleswig-Holstein-App, über den Chat. Da können Sie natürlich auch jederzeit gerne ergänzen. Gute Fahrt wünsche ich Ihnen.
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0: Diese und nächste Woche für Jan Bastik, der Sommerurlaub hat. Das heißt, ich darf gleich spielen. Schwarz-Weiß, ja, nein mit Carmen. Hallo, hallo.
1: Moin.
0: Carmen. Kaya. Ja, wir haben uns aufs Du geeinigt. Ne? Sagen wir immer noch mal gerne mit dazu. Ich bin gleich in unserer Spielrunde nicht alleine, denn Andrea, unsere Spielaufseherin, die ist gleich auch wieder mit dabei.
1: Ja.
0: Moin, Carmen.
1: Andrea.
0: Moin, Carmen.
1: Moin.
0: Ja, wir Mädels achten darauf, dass du weder schwarz, weiß, ja und nein sagst in einer Minute.
1: Also eine Mädelsrunde, ne?
0: So ist es. Es geht um ein neues DAB Plus Radio. Machen wir gleich in 10 Minuten. Erzähl du auch gern nochmal, Carmen, wie du dich beworben hast, weil viele glauben immer, ach, das dauert ja ewig und ich komme nie dran.
1: Ich habe mich per Internet beworben.
0: Ganz normal über ndr.de/sk.
1: Ja, genau.
0: Super, geht
1: ne?
0: auch. Genau wie über die App. Die NDR Schleswig-Holstein-App. Wir spielen also gleich und jetzt dürfen die anderen mal mitraten und mit aufpassen. Gleich also Schwarz-Weiß, ja, nein, in knapp 10 Minuten mit Carmen aus Idstedt. Bis gleich.
1: Alles bis gleich.
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0: Jetzt um 19 nach 11 geht es wieder um ein DAB+-Radio. Viele sagen ja, das ist die Zukunft des Radios, absolut rauschfrei.
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0: Und dafür ist meine Kandidatin, die Carmen aus Idstedt, die spielt um ein DAB+-Radio. Hallihallo.
2: Hallo Kaya, hallo Andrea.
3: Moin Carmen.
0: Genau,
3: moin,
0: Andrea,
2: moin.
0: Wieder unsere Spielaufseherin, die achtet dann einmal mehr darauf, dass du in einer Minute weder schwarz-weiß, ja und nein sagst.
2: Ich habe auch schon geübt mit meinem Mann.
0: Sehr schön. Und wie ist die Bilanz ausgefallen?
2: Oh, naja.
0: Naja, guck mal hier, da wäre schon ja mit dabei, ne?
2: Genau.
3: Und dann haben wir das.
2: Genau, noch sind wir ja nicht dran, ne?
0: Stimmt.
2: Aber
0: ja.
2: Ich werde mich zusammenreißen.
0: Genau, also das hier ist das Signal, ne? Dass es nicht geklappt hat, aber ich hoffe, wir hören es in der nächsten Minute überhaupt gar nicht.
2: Alles klar.
0: Carmen, dann legen wir jetzt los, die Minute läuft. Du lebst mit deinem Mann in Idstedt mit Haus und Garten und Katze, habe ich gehört.
2: Ich habe keine Katze, sondern einen Hund.
0: Ein Hund
2: aber
0: hast du?
2: Haus und Garten ist da.
0: Okay, arbeitest du gerne im Garten?
2: Ich arbeite sehr gerne im Garten.
0: Wo denn da genau?
2: Bei den Rosen und bei meinen Wildkräutern.
0: Sehr schön. Habt ihr auch Gartenmöbel?
2: Wir haben auch Gartenmöbel.
0: Welche Farbe haben die?
2: Unsere Gartenmöbel, die sind blau.
0: Mhm. Und dann habe ich gesehen, See in Itz steht ja direkt vor der Tür. Kann man da eigentlich baden?
2: In dem See kann man sehr gut baden. Das ist sehr schön. Ja, der ist 2 Minuten.
3: Carmen, da war es leider schon.
0: Oh, wie schade.
2: Ich habe ja gesagt,
0: Carmen.
2: Dabei sein ist alles.
0: Toll, dass du das so siehst. Carmen, dir und deiner Familie einen wunderschönen Sommertag. Danke fürs Mitmachen.
2: Ja, ich wünsche euch auch noch einen schönen Tag. Bis
0: Dann. Tschüss. Aber es ist auch sauschwierig, ne?
3: Ist es auch.
0: Also, aber vielleicht sagen sie sich, das hätte ich ja easy peasy geschafft.
3: Ja, das spornt doch die anderen an.
0: Ja, genau. Also deshalb bewerben jetzt zum Beispiel über ndr.de/sh für die nächste Runde oder über die NDR Schleswig-Holstein-App für morgen wieder.
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0: Aus einem der ganz großen 80er-Filme aus Top Gun, Danger Zone, Kenny Loggins, den zweiten Teil Maverick, den hat es ja erst vor ein paar Jahren gegeben mit Tom Cruise. Und der dritte Teil, der ist in Arbeit, also ist auf jeden Fall geplant. Das wurde schon mal bestätigt. Und von den Lüften kommen wir direkt ans Wasser. Also das wäre heute so mein Lieblingsort. Gut, Studio ist klimatisiert, ist jetzt auch nicht so verkehrt. Aber so schön am Wasser oder auf dem Wasser bei den Temperaturen, das ist schon toll. 28 Uhr. Knapp 29 Grad kriegen wir heute noch im Binnenland an den Küsten. Kleines bisschen kühler bei bis 26 Grad, aber überall meist sonnig. Immer mal wieder ein paar Schauer oder auch gewittrige Schauer möglich. Und genau so geht es dann in den nächsten Tagen weiter. Es bleibt meist sonnig und vor allem auch warm bei bis 29 Grad.
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0: 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A1 Hamburg Richtung Lübeck zwischen Ahrensburg und Bad Oldesloe, 4 Kilometer stockender Verkehr. A7 Hannover Richtung Flensburg zwischen Hamburg-Hausbruch und dem Elbtunnel, 5 Kilometer. Und an der Elbfähre Glückstadt-Wischhafen, da beträgt die Wartezeit bis zu einer Stunde. Und dann gucken wir auf die neuesten Blitzer. Es sind aktuell 3. Wir hätten zum Beispiel einen von der B5 Risum Lindholm bei der Tankstelle zwischen Schenefeld und Hohenwesch steht Höhe Dreher. Auf beiden Seiten wird geblitzt. Und auf der B431 Meldorf Richtung Albersdorf, Tenzbüttler Berg, da sind 100 erlaubt. Und das hat uns Didi geschrieben über den Chat der NDR Schleswig-Holstein App. Und das können, sollen, dürfen Sie natürlich auch jederzeit oder anrufen. Kostenfrei 0800 22 12 800. Schönen Dank im Voraus und gute Fahrt.
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0: Ja, also ich sag nichts gegen Grünkohl. Das geht eigentlich immer, aber im Sommer vielleicht ein bisschen schwer. Deshalb kümmern wir uns mal um die beliebten Sommergerichte. Was kommt bei Ihnen auf den Teller? Wir suchen noch ein paar Inspirationen, vielleicht für heute, wenn Sie noch unschlüssig sind und gerade einkaufen sind oder einkaufen fahren oder vielleicht für die nächsten Tage. Iris hat zum Beispiel geschrieben, sie isst gerne Frucht- oder Gemüsekalt. Schalen, wahlweise mit Buttermilch, Quark und Milch oder Joghurt. Ganz oft habe ich auch gehört, Erdbeeren, also Obst tatsächlich in Salaten oder auch Wassermelone mit Feta-Käse. Ich glaube, da gibt es noch mehr, oder? Gerne schreiben oder noch besser einsprechen über den Chat der NDR Schleswig-Holstein-App. So sammeln wir noch ein bisschen Sommerinspiration für den Teller.
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1: Eis.
2: Milchspeiseeis.
1: Milchspeiseeis. Am liebsten so Fruchte, Erdbeer, Kirsch,
2: Maracuja
1: und so weiter.
2: Oder wir grillen viel. Also, doch am Wochenende gab es Nudelsalat, Kartoffelsalat zum Grillen. Also. Ja,
3: Sie haben gemerkt, es geht um Leckereien im Sommer. Die wenigsten entscheiden sich wahrscheinlich für Schweinshaxe, für Grünkohl oder den ganz fettigen Nudelsalat. Also geht auch natürlich, aber gerade wenn es ein bisschen heißer wird, dann kann es auch mal ein bisschen leichter zugehen. Was essen Sie denn am liebsten im Sommer? Was kommt bei Ihnen auf den Tisch? Wir können es nur gerne mal ein bisschen untereinander inspirieren lassen. Auch Marlies hat sich bei uns gemeldet und da kommt das hier auf den Tisch.
4: Moin, ja. Wir essen an warmen Sommertagen gerne mal einen Antipasti-Salat, zubereitet aus Möhrchen, Zucchini, Champignons, Paprika. Ich nehme auch ganz gerne einen Bund oder ein paar Frühlingszwiebeln dazu. Das wird mit einem Essigöldressing angemacht und Basilikum. Dazu essen wir sehr gerne Rosmarinkartoffeln. Und wenn man mag, kann man auch gerne ein Hähnchenbrustfilet dazu machen oder Pute. Das ist leicht bekömmlich und schmeckt uns immer sehr gut an warmen Sommertagen.
3: Ja, so langsam kriege ich auch Appetit. Vielleicht haben Sie aber noch so ein richtig schönes anderes Sommerrezept, was Sie gerne mit uns teilen möchten. Können Sie immer gerne auch am besten per Sprachnachricht, wie Marlies das gemacht hat, über den Chat der NDR Schleswig-Holstein-App.

0: Gute Nachrichten für viele, die die Rader Hochbrücke nutzen. Auf der Großbaustelle an der Rader Hochbrücke soll es nämlich jetzt richtig vorangehen. Und Großeinsatz der Polizei in Kiel. Die Bewohner eines Hochhauses, viele kennen ihn als Weißen Riesen, sollen eine DNA-Probe abgeben. Also in Kiel-Mettenhof. Das sind zwei der Themen in den Nachrichten mit Peter Vorbeck. Peter, moin.
1: Moin. 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
2: Ein ganzes Hochhaus ist heute früh in Kiel abgeriegelt worden, denn die Bewohner sollen eine DNA-Probe abgeben. Im Kieler Stadtteil Mettenhof sind seit heute früh nach Angaben der Polizei rund 100 Beamte im sogenannten Weißen Riesen im Einsatz. Der Grund: Im Juni war ein Pflasterstein von dem Hochhaus auf ein Polizeiauto geworfen worden. Eine Beamtin wurde verletzt. Hanna Brockwart von der Kieler Staatsanwaltschaft erklärte zu der Aktion:
3: Seitens der Staatsanwaltschaft Kiel ist dieses Delikt als versuchter Mord eingestuft worden, allein schon aufgrund der Gefährlichkeit der Handlung. Und nunmehr hat auf Antrag der Staatsanwaltschaft das Amtsgericht Kiel diese DNA-Reihenuntersuchung angeordnet, weil wir an dem Stein DNA-Spuren festgestellt haben und wir natürlich jetzt gerne anhand dieses Beweismittels herauskriegen wollen, wer diesen Stein zumindest in der Hand gehalten hat.
2: Gewitter und dazu heftiger Regen haben in Elmshorn gestern Abend für zahlreiche Feuerwehreinsätze gesorgt. Innerhalb kürzester Zeit standen zahlreiche Straßen unter Wasser, Keller und Unterführungen liefen voll. Später am Abend beruhigte sich dann alles wieder. Inzwischen laufen die Aufräumarbeiten. Hanna Böhme, wie kommen die denn voran?
4: Ja, wohl ganz gut. Nach Einschätzung des Kreisfeuerwehrsprechers, mit dem habe ich gerade noch mal gesprochen, er meinte, dass das Wasser aus den vollgelaufenen Unterführungen und von den Straßen inzwischen abgelaufen ist. Und offenbar war auch die Stadtreinigung schon unterwegs, um alles einmal wieder sauber zu machen. Mit der Polizei habe ich auch noch mal gesprochen. In einer der Unterführungen hatte sich ja gestern ein Polizeiauto festgefahren, stand da bis zu den Fenstern unter Wasser. Lag wohl daran, dass die Beamten wegen des heftigen Regens kaum was sehen konnten. Naja, das Fahrzeug ist erstmal nicht fahrbereit. Wie groß der Schaden ist, das konnte die Polizei aber noch nicht sagen. Insgesamt zählte die Feuerwehr ja gestern Abend etwa 150 Einsätze. Nicht nur in Elmshorn, sondern auch in Kellinghusen im Kreis Steinburg. Da wurde unter anderem eine Straße unterspült, die erstmal gesperrt wurde.
2: In der Golfregion gehen die Angriffe zwischen den USA und dem Iran weiter. Als Reaktion auf US-Angriffe bombardierte der Iran unter anderem Schiffe in der Straße von Hormuz sowie Ziele in Bahrain und Jordanien. Veronika Streuer dazu.
5: Teheran sandte außerdem eine Botschaft an Jordanien. Darin wurde die Bevölkerung aufgerufen, die Zusammenarbeit mit dem US-Militär zu beenden. So könnte die Sicherheit in der Region wiederhergestellt werden. Das US-Militär hatte zuvor mehrere iranische Inseln und Orte entlang der Küste bombardiert. US-Präsident Trump kündigte außerdem eine Seeblockade gegen den Iran an. Diese soll demnach heute um 22 Uhr deutscher Zeit in Kraft treten. Außerdem will Trump eine Art Schutzgebühr für alle Schiffe erheben, die die Meerenge passieren wollen. Die Summe soll 20% des jeweiligen Frachtwerts betragen. Laut Trump könnten damit die Kosten der USA für den Schutz der Straße von Hormuz gedeckt werden. Kritik daran kam unter anderem vom Verband Deutscher Reeder. Hauptgeschäftsführer Kröger sagte der Wirtschaftswoche, kein einzelner Staat sollte den freien Zugang zu einer internationalen Wasserstraße einseitig von Gebühren abhängig machen. Das wäre rechtlich auch nicht zulässig.
2: Autofahrer auf dem Weg von Hamburg in Richtung Flensburg oder umgekehrt kommen regelmäßig an ihr vorbei, an der Großbaustelle Rader Hochbrücke im Zuge der A7. Nun steht ein spektakulärer Schritt bevor. An den kommenden beiden Tagen sollen nach Angaben der Verantwortlichen das letzte Teilstück der neuen Rader Hochbrücke eingesetzt werden. Alles weitere von Marc Kramhüft.
6: 118 Meter lang, fast 19 Meter breit und rund 1250 Tonnen schwer. Das sind die Maße des letzten Brückensegments, das an den kommenden beiden Tagen in die bereits bestehenden Brückenenden eingebaut wird. Diese sogenannte Brückenhochzeit ist besonders anspruchsvoll, denn in 50 Metern Höhe ist Präzisionsarbeit gefragt. Alles muss genau passen. In einem ersten Schritt wird heute das Brückensegment mit Hilfe eines Pontons über den Nord-Ostsee-Kanal zur Brücke transportiert, um dann in der morgigen Nacht eingebaut zu werden. Während der Kanal für die Dauer der Arbeiten rund 16 Stunden gesperrt wird, läuft der Autoverkehr durchgehend weiter. Läuft alles nach Plan, soll die neue Brücke schon Ende des Jahres befahrbar sein.
0: Das wäre doch schön. Marc, schönen Dank. Und der Blick auf unser Schleswig-Holstein-Wetter: für viele ein Sommertag, wie er im Buche steht, denn es ist von allem was dabei. Also wir haben Sonne, wir haben einige Wolken, wir haben aber auch eine leichte Schauer- und Gewitterneigung für all diejenigen, die sich sagen, oh Mensch, das ist aber mal ein bisschen trocken. Also Schauer und Gewitter nicht ausgeschlossen. Diese Gewitterzellen können sich ja manchmal wie aus dem Nichts bilden. Dazu Temperaturen bis 28, 29 Grad im Binnenland. An der Küste kleines bisschen frischer, luftiger bei bis 26 Grad. Und sowohl morgen als auch übermorgen bildet oder kriegen wir ein recht ähnliches Sommerbild.
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0: 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A7 Hannover Richtung Flensburg zwischen Hausbruch und dem Elbtunnel 5 Kilometer stockender Verkehr. An der Elbfähre Glückstadt-Wischhafen Wartezeit bis zu einer Stunde und drei neue Blitzer obendrauf. B431 Meldorf Richtung Albersdorf, Tenzbüttler Berg, da sind 100 erlaubt. Auf der B5 Riesum-Lindholm bei der Tankstelle wird geblitzt ab Tempo 50 und in Osterrönnfeld und zwar unter der Hochbrücke ortseinwärts, da steht ein Blitzer, da sind 30 erlaubt. Staus und Blitzer bitte jederzeit gerne melden. Zum Beispiel über den Chat der NDR Schleswig-Holstein-App. Ansonsten Ihnen eine gute Fahrt und natürlich guten Appetit. Jetzt mit 8 Hits am Stück. Also 8 Hits ohne Gesabbel. Supertramp unter anderem mit dabei. Oder auch Two of Us. Blue Night Shadow.

0: Wir feiern den Sommer bei uns in Schleswig-Holstein noch nicht mit 30 Grad, aber boah, wir sind nah dran. Also zumindest in, ja gut, wir sind ein bisschen übertrieben, wenn ich jetzt auf unser Wolken- und Temperaturradar gucke. Denn zumindest in Husum 25 Grad, St. Peter-Ording 25 Grad, Itzehoe 25 Grad und dann liegen wir tatsächlich eher drunter. Also in Lübeck haben wir 24, auf Fehmarn 21 Grad, aber ein bisschen mehr sind auf jeden Fall noch drin, also bis 28 Grad im Binnenland, zum Beispiel in Neumünster an der Küste, dann aber auch heute bei 26, 27 Grad Schluss. Reicht auch, weiß ich, sagen jetzt einige. Dazu sogar auch recht viel Sonnenschein, wenige Wolken, hin und wieder mal ein kleines Gewitterrisiko und das zieht sich dann auch über den morgigen Tag und auch über Donnerstag.
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0: 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Vorsicht einmal bitte in Flensburg auf der Husumer Straße in Höhe Wilhelminthal. Da ist nämlich ein Unfall passiert und die Unfallstelle ist noch nicht abgesichert. Dann haben wir 5 Kilometer stockenden Verkehr auf der A7 Hannover Richtung Flensburg zwischen Hamburg-Hausbruch und dem Elbtunnel. An der Elbfähre Glückstadt-Wischhafen, da beträgt die Wartezeit gerade bis zu einer Stunde. Und es wird geblitzt unter anderem auf der B5 Risum-Lindholm. Das ist bei der Tankstelle, da dürfen Sie 50 fahren. In Kiel auf dem Klausdorfer Weg wird Richtung Schwentintal geblitzt. Da sind auch 50 erlaubt. Und 30 dürfen Sie fahren in Osterrönnfeld. Unter der Hochbrücke ortseinwärts, da steht auch ein Blitzer. Und da werden gegebenenfalls dann auch teure Fotos gemacht. Staus und Blitzer immer gerne melden, auch gerne per Telefon. 0800 22 12 800 kostet nichts. Oder natürlich auch immer gerne über den Chat der NDR Schleswig-Holstein-App.
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0: Ja, und wer unsere App hat, der weiß, da gibt es natürlich auch immer viele Nachrichten per Push-Nachricht. Und da ist gerade reingekommen, Möwen füttern verboten. Ja, ist natürlich auch immer so eine Sache, ne? Wo man so ein Fischbrötchen in der Hand hat, zack, das ist dann wirklich ganz schnell weg, auch selbst wenn man es nicht direkt anbietet. Ich hätte da eine Lösung, denn es ist ja ohnehin unser Thema heute. Essen an sommerlichen Tagen. Und Flaumi hat sich gerade gemeldet, der hätte einen Tipp zu Flüssignahrung, da kommen auch die Möwen nicht ran. Das klingt tatsächlich sehr lecker.
2: Moin Kaya, hier ist Flaumi aus Flensburg. Ja, an so heißen Sommertagen gibt es eigentlich nur eins. Nach Omas Rezept, kalte Buttermilch, Zwieback rein, einwirken lassen, dass sie schön matschig sind. Dann 2-3 Löffel Zucker rauf und dann wegschlürfen. Beste, was es gibt. Beste Grüße, moin.
0: Da habe ich jetzt auch Hunger bekommen. Ist gekauft, Flaumi, dankeschön.
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0: Viertel vor eins, Mahlzeit wünscht Kaya Lass an diesem sonnigen Dienstagmittag.
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0: Oh, und kennen Sie diesen Song noch aus den 90ern? So schmeckt der Sommer, so schmeckt der Sommer. Das war so ein toller Song in den 90ern. Ich glaube, das war sogar eine Eiswerbung. Und Eis, klar, isst man natürlich super gerne an Sommertagen. Aber wir wollen noch mal ein bisschen weitergehen. Was isst man denn so richtig zum Mittag? Oder was trinkt man vielleicht auch? Wir haben schon viele Inspirationen gesammelt, so wie diese hier.
2: Apfelsaftschorle, essen tue ich gerne Gazpacho. Und im Grunde genommen alles, was nicht so schwer ist. Eher was Frisches, das ist, finde ich, netter.
0: So, hier wird es noch mal flüssig.
3: Moin, hier ist Andrea aus Eskuschaui. Also wir finden auch einfach nur pure Buttermilch. Mhm. Ganz toll. Wer mag, mit Zwieback oder ein Spritzer Zitrone noch rein. Das ist eigentlich super lecker.
0: Ja.
3: An warmen Tagen.
0: Stimmt, das hatte Pflaumi hat das gerade aus Flensburg schon angefügt. Der sagte auch, Buttermilch, dann Zwieback rein, damit das schön sapschig ist. Und dann noch mal ein bisschen Zucker. Dazu hat Anke noch geschrieben, Zucker lassen die weg. Dafür dann eben so ein bisschen Banane. Und Gerd hat sich auch noch gemeldet.
4: Moin, Kaya. Gerd aus Trappenkamp. Grießbrei oder Grießpudding mit schöner roter Grütze.
0: Oh.
4: Immer wieder herrlich frisch aus dem Kühlschrank. Es gibt ja mittlerweile verschiedene Geschmacksorte. Das wäre so mein Tipp.
0: Das ist ein guter Tipp. Ich finde auch, also alleine rote Grütze hat man als Kind so oft gegessen, ne? Und als Erwachsener wahrscheinlich kaum noch. Also geht mir jedenfalls so. Werde ich tatsächlich, glaube ich, morgen dann mal wieder in Angriff nehmen. Haben Sie noch mehr Tipps? Schöne Leckereien für Sommertage gerne mit uns teilen über den Chat der NDR Schleswig-Holstein-App. Schönen Dank.

0: Die Kommunen warten auf Geld aus Berlin, und zwar für die Beseitigung von Zigarettenkippen. Und die Polizei startet eine DNA-Reinuntersuchung in einem Kieler Hochhaus. Vielen Kielern wird das bekannt sein, der Weiße Riese in Mettenhof. Mehr dazu jetzt in den Nachrichten um 13 Uhr mit Peter Vorbeck. Moin, Peter.
1: Moin.
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3: Großeinsatz der Polizei heute früh in einem Hochhaus in Kiel-Mettenhof. Der Hintergrund: Anfang Juni waren zwei Polizeibeamte während eines Einsatzes mit einem Stein aus dem Haus beworfen und dabei verletzt worden. Samir Schauki berichtet.
4: Für die Staatsanwaltschaft ist der Steinwurf auf das Auto der Polizisten nach eigenen Angaben versuchter Mord. Und gegen diesen Angriff auf den Staat gehe man bei der Polizei mit voller Wucht vor, so Stefanie Lage, Pressesprecherin der Polizeidirektion Kiel. Deshalb klopften heute mehr als 100 Beamte an alle Türen im Hochhaus Weißer Riese für einen freiwilligen DNA-Test. Damit wollten die Beamten die Spuren, die auf dem Stein gefunden wurden, mit denen der Anwohner abgleichen. Rund 80% der angetroffenen Personen stimmten dem Test zu und gaben freiwillig eine anonymisierte Speichelprobe ab. Diese wird nur für den Abgleich genutzt und anschließend zerstört. Mit diesem Großeinsatz könne man auch viele Anwohner aus der Ermittlung ausschließen, hieß es aus Polizeikreisen. Auch das bringe sie bei den Ermittlungen weiter.
3: In Deutschland gibt es immer mehr Menschen, die den Kriegsdienst verweigern. Im ersten Halbjahr gingen laut Redaktionsnetzwerk Deutschland rund 5.900 entsprechende Anträge bei der zuständigen Behörde ein und damit mehr als im gesamten vergangenen Jahr. Mario Kubina dazu.
5: Es liegt nahe, dass die Entwicklung mit der russischen Bedrohung zusammenhängt und mit der Einführung des neuen Wehrdiensts. Der sieht eine verpflichtende Musterung für junge Männer vor. Sie müssen auch einen Fragebogen ausfüllen. So will sich die Bundeswehr einen Überblick verschaffen, wer im Ernstfall für den Dienst an der Waffe geeignet wäre. Auch wenn die allgemeine Wehrpflicht im Moment ausgesetzt ist, gibt es ein Recht, den Kriegsdienst aus Gewissensgründen zu verweigern.
3: Heimbewohner müssen immer mehr Geld für ihren Pflegeplatz zuzahlen. Das zeigt eine aktuelle Auswertung des Verbands der Ersatzkassen. Demnach war zum 1. Juli bundesweit im ersten Heimjahr durchschnittlich mehr als 3.360 Euro pro Monat Eigenanteil fällig. Im Vergleich zum Vorjahr ist das ein Anstieg um etwa 250 Euro. Birte Sönnigsen in Berlin erklärt, woran es vor allem liegt, dass die Kosten insgesamt weiter steigen.
6: Das hat damit zu tun, dass Pflegekräfte immer besser bezahlt werden. Die Löhne sind in den letzten Jahren deutlich gestiegen. Und das ist ja auch genau das, was viele wollen, dass Pflegekräfte ordentlich bezahlt werden. Aber das macht die Pflege natürlich deutlich teurer. In den Pflegeeinrichtungen machen die Löhne einen Großteil der Kosten aus. Fachleute sprechen davon teilweise 70-80% der Kosten. Hinzu kommt, dass vieles teurer geworden ist. Zum Beispiel auch Lebensmittel- oder Energiekosten. Das trifft natürlich auch Pflegeheime und damit am Ende auch die Pflegebedürftigen.
3: Achtlos weggeschnippt, teuer wieder entfernt. Die Beseitigung von Zigarettenkippen kostet die Kommunen in Deutschland Millionen. Deshalb müssen die Tabakhersteller, wie auch andere Unternehmen, seit 2024 in einen Fonds einzahlen, den sogenannten Einweg-Kunststofffonds. Das Geld soll an Städte und Gemeinden verteilt werden. Auf Nachfrage von NDR Schleswig-Holstein hat sich aber herausgestellt, noch ist kein Euro aus dem Fonds an die Kommunen geflossen. Jörn Zahlmann dazu.
7: Für das Jahr 2024 sind in dem Fonds 216 Millionen Euro zusammengekommen. Auch Kommunen aus Schleswig-Holstein, wie zum Beispiel Kiel, Flensburg und Norderstedt, haben sich beim zuständigen Umweltbundesamt registriert und hoffen seitdem auf Geld, um es für die Beseitigung von Kippen und anderem Müll einzusetzen. Durch Probleme mit der Software warten die Kommunen bislang allerdings vergebens. Das Umweltbundesamt räumt auf Nachfrage von NDR Schleswig-Holstein ein, dass es bundesweit Verzögerungen gibt, wegen technischer und juristischer Probleme. Die Behörde geht aber davon aus, dass das Geld noch in der zweiten Jahreshälfte fließen wird.
0: Ein lecker Eis oder auch zwei zum Nachtisch, das kommt garantiert zum Mittag ganz gut, denn die Temperaturen sommerlich warm, nicht ganz so heiß, also angenehm tatsächlich noch an der Küste. Da liegen wir bei um 24 Grad im Binnenland, aber durchaus noch bis zum späten Nachmittag 28 Grad möglich. Sonne und Wolken gibt es meist im Wechsel. Hin und wieder könnten noch mal ein paar Gewitterzellen auftauchen, gilt dann auch für morgen und auch für den Donnerstag.
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0: 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Wir haben 2 Kilometer stockenden Verkehr aktuell auf der A1, Lübeck Richtung Hamburg, zwischen Murfleet und Norderelbbrücke. 2 Kilometer ebenfalls auf der A1, Hamburg Richtung Lübeck, zwischen Stillhorn und Norderelbbrücke. Das ist auch hier das Gleiche, oder nicht? Nee, nicht ganz. Hat aber so geklungen. So, A7 Hannover Richtung Flensburg zwischen Hausbruch und dem Elbtunnel. 5 Kilometer stockender Verkehr. Und an der Elbfähre Glückstadt-Wischhafen, da beträgt die Wartezeit bis zu 1 Stunde. Werfen wir noch mal den Blick auf die neuesten Blitzer. 3 habe ich. Kiel, Klausdorfer Weg Richtung Schwentintal, Osterrönnfeld unter der Hochbrücke ortseinwärts. Da sind 30 erlaubt. Und auf der B5 Frisum-Lindholm bei der Tankstelle, da sind wiederum 50 erlaubt. Haben Sie noch mehr Staus oder Blitzer, dann wissen Sie hoffentlich Bescheid. Können Sie sich immer gerne melden über den Chat der NDR Schleswig-Holstein-App. Ich habe gleich Teddy Swims, Mr. Know It All, also auch aktuelle Musik, Crash Test Dummies und Matthew Wilder, Break My Stride vorweg. Und ich bin Kaya Lass, moin zusammen.

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Auch mal ganz aktuell. Teddy Swims haben wir gehört mit Mr. Know It All. Es ist 1:15. Ich sag mal Mahlzeit. Auch an alle, die jetzt gerade auf den Straßen unterwegs sind, ja, und sich vielleicht nur einfach ein Käsebrot zwischen die Kiemen schieben müssen. Wenn sie auf der A1 unterwegs sind, Hamburg Richtung Lübeck, zwischen Moorfleet und Bill steht einmal Vorsicht. Da liegen Gegenstände. Auch nochmal auf der A255, Zweig Hamburg-Vettelstadt auswärts. In der Ausfahrt Hamburg-Elbinsel auch nochmal Gegenstände. Ansonsten gute Fahrt mit Foreigner.

0: großartiger Hit von Foreigner, Say You Will, hier bei NDR 1 Welle Nord aus dem Jahre 87. Und ich habe mal überlegt, wie dann der Sommer 87 so gewesen ist. Also bei mir speziell weiß ich, dass wir damals mit dem orangefarbenen Käfer unserer Nachbarin zum Strand gefahren sind, hier nach Stein bei Kiel oder natürlich auch ins Freibad von Reisdorf. Damals war es ja noch Reisdorf, heute Schwentinthal. Was haben wir gemacht? Einen Groschen in den Kaugummiautomaten gesteckt, dann vielleicht nochmal eine Naschtüte. Ja, und Eis, was gab's da? Flutschfinger, Ed von Schleck habe ich auch nicht mehr gesehen. Das waren noch richtig schöne Zeiten. Aber wie haben Sie die 80er erlebt? All die Erinnerungen, die holen wir uns auch noch mal vor das geistige Auge.
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0: Was holt uns schöne Erinnerungen zurück? Düfte, ja, ganz weit vorne, aber natürlich auch Musik, zu dem wir natürlich ganz besondere Momente erlebt haben. Deshalb spielen wir in diesem Sommer Ihre ganz persönlichen Lieblings-80er. Und da wollen wir natürlich auch Ihre Geschichten zu den Songs hören. Den ersten Kuss vielleicht, eine wilde Party, die erste Fahrt mit dem Wagen. Wir haben da schon mal ein bisschen Inspiration für Sie gesammelt.
2: Moin, ich bin Thorsten aus Ahrensburg und ich wünsche mir Madonna den Hit Holiday. Den habe ich damals mit meinen Freunden immer gerne gehört, wenn wir in den Urlaub nach Italien gefahren sind. Das erste Mal ohne Eltern, das war eine richtig schöne Zeit und ich erinnere mich immer gerne daran, wenn ich diesen Song höre.
0: Super schön war der hier. Klasse, hören wir bestimmt auch. Also in unserem 80er Sommer, aber da fällt Ihnen doch bestimmt auch noch was Tolles ein, oder? Schicken Sie gerne mal Ihren Musikwunsch rüber. Geht ganz einfach über das Formular in der NDR Schleswig-Holstein App. Und nächsten Montag, 7:20, legen wir dann richtig los bei Horst und Mandy. Ganz wichtig, nur viele meckern ja auch mal, Mensch, sind ja immer nur die gleichen 80er. Dann ja, gerne mal mit Ihren Wünschen rüberrücken. Auch gerne mal etwas, was man vielleicht nicht so häufig hört. Da freuen wir uns natürlich. Also auf einen schönen 80er Sommer.
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0: Heute will ich mal ein Kompliment loswerden an alle, die für uns in den Kantinen schuften in der Wärme. Da geht es wahrscheinlich auch ein bisschen leicht dazu. Also wenn wir auf die Speisen gucken, das ist ja auch unser Thema immer noch. Sommerspeisen, was schmeckt besonders lecker, was ist nicht ganz so schwer? Debbie hat sich gemeldet. Also im Sommer, da lieben wir es mediterran, sprich Salate in allen Variationen, meist mit gegrillten Meeresfrüchten oder kalten Grillhähnchen, schön zerpflückt, Schafskäse und selbstgemachtes Kräuterbaguette dazu. Lecker. Ja, aber jetzt ist schon wieder Nachtischzeit. Ich hatte ja schon vor einer halben Stunde von Eis gesprochen, aber da kann man sich auch noch mal ein paar mehr gönnen. Bei bis 29 Grad heute. Wir haben dazu Sonne satt, wenige Wolken, ganz kleines Regen- oder Gewitterrisiko. Zieht sich dann auch über den morgigen Tag, auch über den Donnerstag. Also es bleibt warm und vor allem meist sonnig.
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0: 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Erstmal ein Liegenbleiber auf der A1 Bremen Richtung Hamburg zwischen Horster Dreieck und Maschener Kreuz. Da haben wir einen Liegenbleiber. Gegenstände ansonsten noch auf der A1 Hamburg Richtung Lübeck zwischen Moorfleet und Billstedt. Dann nochmal ein Liegenbleiber A7 Hamburg Richtung Hannover zwischen Waltershof und Hamburg-Hausbruch. A1 Lübeck Richtung Hamburg zwischen Moorfleet und Norderelbbrücke. 2 Kilometer stockender Verkehr. 5 Kilometer nochmal auf der A7 Hannover Richtung Flensburg zwischen Hausbruch und dem Elbtunnel und an der Elbfähre Glückstadt für Schafen da ein bisschen länger den Motor ausmachen, also zumindest bis zu 1,5 Stunden. Dann gucken wir auf die neuesten Blitzer. Gerade habe ich noch 3 entdeckt, die können Sie ja immer ergänzen, zum Beispiel über den Chat der NDR Schleswig-Holstein-App. Und da hat sich der Wolfgang gemeldet. A7 Flensburg Richtung Hamburg im Dreieck Bottesholm, da wird bei Tempo 120 geblitzt. Zwischen Schenefeld und Hohenweststedt Höhe Dreher auf beiden Seiten, da sind 70 erlaubt. Und in Kiel, was ja direkt bei mir um die Ecke, wo ich groß geworden bin, Klausdorfer Weg Richtung Schwentinthal, 50 sind da erlaubt. Haben Sie noch mehr? Ja, dann natürlich auch gerne anrufen. 0800 22 12 800, natürlich jederzeit kostenfrei. Haben Sie eine gute Fahrt durch den sonnigen Dienstag, gleich mit Albert Hammond, The Free Electric Band nach Elton John, I Don't Wanna Go On With You Like That. Und ich bin Kaya Lass, Tag.

0: Grünkohl, Kassler, Gänsebraten, Steckrüben, ein Topf, ohne Zweifel wahnsinnig lecker, aber kommt dann wahrscheinlich erst so im November wieder auf den Tisch, oder?
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0: Aber was ist Schleswig-Holstein, abgesehen natürlich von Eis, bei diesen Temperaturen am liebsten? Wir haben mal ein bisschen rumgefragt.
2: Wassermelone, tatsächlich. Ich esse sie am liebsten aus dem Kühlschrank. Ich esse sie am liebsten, eine Mini-Wassermelone muss es sein. Die finde ich nicht ganz so süß und es ist erfrischend. Und das Essen eher in den Abend schieben.
0: Ja, und wir sammeln gerne noch ein bisschen mehr für Inspiration in den nächsten Tagen. Gerne auch weiter Sprachnachrichten hinterlassen. Die kann ich dann immer ganz unkompliziert hier abspielen über den Chat der NDR Schleswig-Holstein-App. Und dann noch etwas von Werner aus Lübeck. Kein Gericht, sondern... Werner? Och,
3: Hallo Kaja, kein besonderes Sommergericht, aber ein wichtiges. Heute hat die Lübecker Tafel die Dienstagstour 3 wieder 75 Kisten von dem Discountern gespendete Lebensmittel in der Ausgabestelle abgegeben. Und die Lübecker Tafel hat gestern eine Spende bekommen in Höhe von 333,33 €, genau für die Spritkosten für diese Dienstagstour 3. Schön, dass man helfen kann. Schönen Tag noch. Tschüss.
0: Werner, schönen Dank. Dem ist eigentlich nichts hinzuzufügen, außer dass es natürlich schön ist und dass wir dankbar sein sollten, wirklich immer genügend zu essen zu haben, denn das ist nicht überall so.
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0: Neue Sensoren überwachen die Wasserqualität in der Liebingau. Und nach einem Steinwurf auf einen Streifenwagen haben Polizisten in einem Kieler Hochhaus am Morgen DNA-Tests bei den Bewohnern durchgeführt. Das sind zwei der Themen in den Nachrichten um 14 Uhr. Peter Vorbeck ist da. Moin, Peter.
1: Moin. 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
2: Ein ganzes Hochhaus ist heute früh in Kiel abgeriegelt worden, denn die Bewohner sollten eine DNA-Probe abgeben. Im Kieler Stadtteil Mettenhof waren nach Angaben der Polizei rund 100 Beamte im sogenannten Weißen Riesen im Einsatz. Der Grund? Im Juni war ein Pflasterstein von dem Hochhaus auf ein Polizeiauto geworfen worden. Eine Beamtin wurde verletzt. Anna Brockwart von der Kieler Staatsanwaltschaft.
3: In der Umsetzung selbst treten wir an jeden einzelnen Bewohner des Hauses ab dem 14. Lebensjahr heran und fragen diesen, ob er bereit ist, freiwillig DNA abzugeben. Da kann man auch Nein sagen. Da darf man auch keinen Tatverdacht deswegen begründen. Die Personen, die freiwillig DNA abgeben, die nicht der DNA entspricht auf den Stein, das ist auch für uns ein großer Beweiswert, weil wir diese Person als potenzielle Verdächtige natürlich ausschließen können. Dadurch minimiert sich natürlich der potenzielle Täterkreis.
2: Etwa 80% der angetroffenen Personen stimmten dem Test heute zu und gaben freiwillig eine Speichelprobe ab. Gewitter und dazu heftiger Regen haben in Elmshorn gestern Abend für zahlreiche Feuerwehreinsätze gesorgt. Innerhalb kürzester Zeit standen zahlreiche Straßen unter Wasser, Keller und Unterführungen liefen voll. Später am Abend beruhigte sich dann alles wieder. Seitdem laufen die Aufräumarbeiten. Hanna Böhme, wie kommen die denn voran?
4: Ja, wohl ganz gut. Nach Einschätzung des Kreisfeuerwehrsprechers, mit dem habe ich gesprochen, er meinte, dass das Wasser aus den vollgelaufenen Unterführungen und von den Straßen inzwischen abgelaufen ist. Und offenbar war auch die Stadtreinigung schon unterwegs, um alles einmal wieder sauber zu machen. Mit der Polizei habe ich auch nochmal gesprochen. In einer der Unterführungen hatte sich ja gestern ein Polizeiauto festgefahren, stand da bis zu den Fenstern unter Wasser. Lag wohl daran, dass die Beamten wegen des heftigen Regens kaum was sehen konnten. Naja, das Fahrzeug ist erstmal nicht fahrbar. Wie groß der Schaden ist, das konnte die Polizei aber noch nicht sagen. Insgesamt zählte die Feuerwehr ja gestern Abend etwa 150 Einsätze. Nicht nur in Elmshorn, sondern auch in Kellinghusen im Kreis Steinburg. Da wurde unter anderem eine Straße unterspült, die erstmal gesperrt wurde.
2: Es ist Urlaubszeit und viele fahren mit dem Auto in die Ferien und damit sind auch die Rastplätze an den Autobahnen saisonbedingt sozusagen gut besucht. Der ADAC hat jetzt den schlechten Zustand vieler Rastplätze an deutschen Autobahnen kritisiert. Nina Schön, wie viele Rastplätze sind laut ADAC denn durchgefallen?
5: Fast die Hälfte der 50 getesteten Anlagen haben schlechte Noten bekommen. Gut war nicht einmal jeder fünfte Rastplatz. Sehr gute gab es gar nicht. Getestet wurden unbewirtschaftete Rastplätze, also die ohne Restaurants oder Tankstellen. Vor allem die Toiletten haben die Bewertung runtergezogen. Fast zwei Drittel waren mangelhaft oder sehr mangelhaft. Entweder waren sie gesperrt, schmutzig oder es fehlten Papier, Seife oder Handtrockner. Der ADAC sieht einen klaren Abwärtstrend. Beim letzten Rastplatztest vor 4 Jahren waren noch 40% mit gut bewertet worden.
2: Hunderte von toten Fischen. Überdüngung kann Gewässer gerade bei den sommerlichen Temperaturen ökologisch kippen lassen. Dadurch kam es etwa in der Liebingau, die in die Flensburger Förde fließt, in den vergangenen Jahren mehrfach zu Fischsterben. Das will der Kreis Schleswig-Flensburg ändern mit einem geförderten Pilotprojekt. Die Idee, Sensoren werden eingebaut, die Daten zur Wasserqualität laufend per Mobilfunk übertragen, sodass die Behörden schneller reagieren können. Per Axel Kröske hat sich dazu mal umgehört, könnte das denn ein Modell der Zukunft werden?
6: Erstaunlicherweise sind die Reaktionen verhalten. Das Umweltministerium sagt, es fehlt Geld und auch Personal, um solche Stationen am Laufen zu halten. Und selbst die Umweltorganisation BUND ist skeptisch. Es gäbe auch jetzt schon viele Hinweise, wo zu viel gedüngt werde, ohne dass eingegriffen werde, sagt Geschäftsführer Ole Eggers. Zum Ziel führe eher ein anderer Weg. Die Felder müssten wieder unbewirtschaftete Senken bekommen, damit bei Starkregen nicht die ganze Gülle auf einmal in den Bächen landet. Der Bauernverband wiederum zeigt sich offen für die neuen Sensoren. Man fühle sich dem Aktionsplan Ostseeschutz verpflichtet.
0: Und damit schauen wir auf unser Schleswig-Holstein-Wetter. Wer es besonders luftig und vor allem auch relativ kühl mag, der sollte auf unsere Sonneninsel düsen. Denn in Puttgarden, also auf Fehmarn, 23 Grad aktuell, 24 Grad auf der anderen Seite, nämlich in Westerland auf Sylt. Ähnlich sieht es dann auf den anderen Inseln aus. Und wenn wir mal ins Landesinnere gucken, 26 Grad jetzt zum Beispiel in Trappenkamp, 25 Grad in Rendsburg, 27, 28 sind aber durchaus noch drin. drin am späten Nachmittag. Dazu Sonne, Wolken im Mix, Schauerneigung, ja, die gibt's, ist aber gering. Also ebenso Blitz und Donner und morgen am Mittwoch und am Donnerstag ähnliches Wetter. Also es bleibt sonnig und es bleibt warm bei bis 28 Grad.
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0: 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A1 Lübeck Richtung Hamburg zwischen Murfleet und Norderelbbrücke. 2 Kilometer stockender Verkehr. A7 Hannover Richtung Flensburg zwischen Hamburg-Hausbruch und dem Elbtunnel. 5 Kilometer stockender Verkehr. Im Kreis Pinneberg, da ist der Erlenweg wegen eines Polizeiansatzes in beiden Richtungen gesperrt. Und an der Elbfähre Glückstadt-Wischhafen beträgt die Wartezeit aktuell auch noch mal bis zu 1,5 Stunden. Wir werfen jetzt noch mal unseren Blick auf die neuesten Blitzer. Aktuell 3 A7 Flensburg Richtung Hamburg im Dreieck Bordesholm bei Tempo 120. Zwischen Schenefeld und Hohenwesch steht Höhe Dreher. Da wird beidseitig geblitzt. 70 sind erlaubt. Und in Kiel Klingbergstraße Richtung Schwentinthal. Da dürfen Sie 30 fahren. Staus und Blitzer gerne melden über den Chat, zum Beispiel der NDR Schleswig-Holstein-App.
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0: Ja, an alle Kick-Tipp-Tipper, die vielleicht noch im Spiel sind, noch ein bisschen aufholen möchten. Heute Abend ja Frankreich gegen Spanien, 21 Uhr. Und dann das zweite Halbfinale, dann spielt Argentinien gegen England. Und wir kommen jetzt zu einem Herren, der auch fast Fußballprofi geworden wäre. Gut, dass es nicht geworden ist. Ich glaube, von seiner Musikkarriere hat er mehr gehabt. Oder hat er immer noch, der großartige Rod Stewart. Wir hören ihn mit What I'm Gonna Do, I'm So In Love With You. Und ich bin Kaya Lassin. Einen wunderschönen, sonnigen Dienstag.

Also wir haben ja draußen zwischen 23 und 28 Grad, aber ich habe trotzdem Gänsehaut, weil Queen Freddie Mercury einfach unvergessen kam ja ungefähr in der Zeit raus, als Freddie starb. Und ich muss immer wieder an die Bilder denken des großen Tribute-Konzertes damals. Also wow, toller Song, The Show Must Go On. Kompliment an unsere Musikredaktion heute, denn viele denken ja auch, Mensch, hier die Musik, die Moderatoren, die wählen die Musik immer selbst aus im Radio. Nee, das macht natürlich unsere Musikredaktion hier bei NDR 1 Welle Nord. Aber auch jetzt wieder eine super schöne Perle, die ich Ihnen präsentieren darf, die wir auch nicht so oft spielen, denn immer wieder, da gräbt unsere Musikredaktion in der Plattenkiste und zieht eben Singles hervor, die wir lange nicht gehört haben. Und da gehört auch Cold Hearted mit dazu, und zwar von Paula Abdul. Damals 89, da hatte sie die dritte Nummer 1 hintereinander in den USA mit dem Song. Und sie hat in dem, ja, ich sag mal, etwas provokanten Video bewiesen, dass sie nicht nur eine super Sängerin ist, sondern auch eine fantastische Tänzerin. Wir hören sie jetzt. Paula Abdul hat immer noch richtig tollen Rhythmus. Cold Hearted hier bei NDR 1 Welle Nord.

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0: Sommer in Schleswig-Holstein und wie es ganz speziell weitergeht in Ihrer Region, das erzählt uns jetzt unser Wetterexperte aus dem Schleswig-Holstein-Magazin, Sebastian Wache.
1: In Lübeck-Ostholstein und im Lauenburgischen geht es weiter sehr ruhig im Wetter zu, mit ein paar Wolkenfeldern. Meist bleibt es aber trocken dabei, bei am Abend noch rund 25 Grad. Morgen sorgt zunächst der Einfluss von dem Hoch Laurent für viel Sonnenschein. Das Hoch wandert nach Skandinavien und bringt mit dem Ostwind eher trockenere Luftmassen zu uns. Am Nachmittag mischen sich dann doch noch mal ein paar Wolkenfelder des gestrigen Unwettertiefs ein. Die sind aber oft harmlos und somit bleibt es überwiegend trocken. Die Temperaturen erreichen direkt an der See um die 24 Grad, im Binnenland bis knapp 30 Grad.
0: Dankeschön, Sebastian. Sehen Sie natürlich auch heute Abend wieder im NDR Fernsehen.
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0: So, jetzt gucken wir erstmal auf die Straßen, schnell und zuverlässig, damit Sie sicher ankommen. 2 Kilometer stockender Verkehr A1 Lübeck Richtung Hamburg. Das ist zwischen Hamburg-Morfleth und Norderelbbrücke. 5 Kilometer auf der A7 Hannover Richtung Flensburg zwischen Hausbruch und dem Elbtunnel. Im Kreis Steinburg, da ist die Landesstraße zwischen Südende und Dorfstraße nach einem Unfall gesperrt. Und an der Elbfähre Glückstadt-Wischhafen beträgt die Wartezeit bis zu 1,5 Stunden. Der Blick auf unsere neuesten Blitzer noch. Kiel-Klingbergstraße Richtung Schwentintal, da sind 30 erlaubt. Neumünster-Altonaer-Straße stadtauswärts in der 60er-Zone, da hat sich Rudi gemeldet. Und auf der A7 Flensburg Richtung Hamburg im Dreieck Bordesholm bei Tempo 120 wird eventuell geblitzt. Ansonsten wäre es das. Sie können gerne noch ergänzen, zum Beispiel per App über den Chat der NDR Schleswig-Holstein-App. Gute Fahrt wünsche ich Ihnen allen.
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0: Ja, und sehr schön. Hier können wir uns auf alles einigen, hoffe ich. Wir haben nämlich einen bunten musikalischen Blumenstrauß aus allen Dekaden. Christopher Cross gleich Never Be The Same. Billy Idol, Rebel Yell. Dazu gab es ja auch ein episches Musikvideo, sag ich mal. Man hat ja damals noch gewartet, dass das kommt bei MTV oder Viva. Aber vorweg geht's zurück in die 90er mit den Backstreet Boys. Quit Playing Games. Alle Kinder der 90er kennen den Text.

0: Von Glücksburg über Neumünster runter nach Ahrensburg. Sonne satt, das sehen wir nicht nur hier auf unseren Monitoren im Studio. Ich hoffe, Sie machen sich's schön. Ich mach's tatsächlich gleich relativ schön, also hoffe ich jedenfalls im Sonnenschein. Schön auf dem Balkon, denn gleich ab 15 Uhr, da übernimmt mein lieber Kollege Julian Krafzig. Julian, ich grüße dich.
1: Hallo Kaya, ich hoffe, du musst nicht mit dem Rad zurück, weil da schwitzt man sich zu Tode draußen.
0: Nee, tatsächlich, also ich habe noch eine Ausrede gesucht. Nee, ich habe einfach keine Lust gehabt.
1: Das ist eine sehr gute Ausrede.
0: Ich dachte, geh lieber mal ins Auto, das ist klimatisiert.
1: Ich wollte eigentlich die Welt retten, aber keine Lust heute.
0: Genau. Aber, also es lohnt sich allein für eine richtig schöne, süße Geschichte, sage ich mal, bei dir dran zu bleiben, ab 15 Uhr.
1: Ja, super süß. Ein großer Polizeieinsatz, Rastplatz Brockenlande, sogar mit Rettungshubschrauber. Denkt man, oh Gott, was ist da passiert? Mhm. Gar nichts Schlimmes, sondern Mutter und Vater waren auf dem Weg ins Krankenhaus, weil sie wollten Nachwuchs gebären. Aber der kleine Junge, wie sie später herausstellte, hat es sehr eilig und ist deswegen auf dem Rastplatz zur Welt gekommen. Ganz niedliche Geschichte, ist alles gut ausgegangen und wir haben nachher einmal mit der Polizistin im Einsatz gesprochen, die das Ganze erlebt hat und aus ihrer Sicht nochmal erzählt, wie das abging, dieser etwas besondere Einsatz in Brockenlande.
0: Hätte ich nicht gedacht. Ich dachte, wurde auf dem Rastplatz gezeugt.
1: Ach so,
0: ja.
1: Vielleicht
0: kommt auch.
1: Nicht
0: selten vor,
1: das,
0: ne?
1: Ist nicht ganz bekannt. Wo?
0: Freuen wir uns auf die nächste Geschichte. Genau. Julian Krafzig ab 15 Uhr. Ich wünsche Ihnen allen noch einen schönen Nachmittag.
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0: Das 118 Meter lange Mittelstück der neuen Rader Hochbrücke ist auf einem Spezialponton verladen worden. Thema in unseren Nachrichten. Und die Flutkatastrophe im Ahrtal, die jährt sich heute zum 5. Mal. Auch das um 15 Uhr jetzt bei Peter Vorbeck.
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2: Städte und Gemeinden im Ahrtal erinnern heute an die Flutkatastrophe vor 5 Jahren. Mehr als 180 Menschen waren dabei ums Leben gekommen. Das zentrale Gedenken findet heute Abend auf dem Marktplatz in Bad Neuenahr-Ahrweiler statt. Auch Bundeskanzler Merz wird teilnehmen. Bundespräsident Steinmeier eröffnete am Mittag in Altenahr eine Ausstellung mit Bildern von Flutüberlebenden. Steinmeier sagte, er freue sich sehr, dass eine Schau zustande gekommen ist, die an die betroffenen Menschen erinnert.
3: Die Gesichter zeigen, ja, das war ein Ort, eine Region der Zerstörung, aber es war auch eine des Wiederaufbaus. Und insofern, wenn wir heute zurückschauen, hat dieser Ort eine furchtbare Katastrophe erlebt, aber er ist auch ein Ort, der für Solidarität steht, für Würde, ich glaube inzwischen auch für Stolz. Alles das werden wir nicht vergessen an diesem 5. Jahrestag.
2: Großeinsatz der Polizei heute früh in einem Hochhaus in Kiel-Mettenhof. Der Hintergrund: Anfang Juni war ein Streifenwagen während eines Einsatzes mit einem Stein aus dem Haus beworfen worden. Eine Beamtin wurde dabei verletzt. Samir Schauki berichtet.
4: Für die Staatsanwaltschaft ist der Steinwurf auf das Auto der Polizisten nach eigenen Angaben versuchter Mord. Und gegen diesen Angriff auf den Staat gehe man bei der Polizei mit voller Wucht vor, so Stefanie Lage, Pressesprecherin der Polizeidirektion Kiel. Deshalb klopften heute mehr als 100 Beamte an alle Türen im Hochhaus Weißer Riese für einen freiwilligen DNA-Test. Damit wollten die Beamten die Spuren, die auf dem Stein gefunden wurden, mit denen der Anwohner abgleichen. Rund 80% der angetroffenen Personen stimmten dem Test zu und gaben freiwillig eine anonymisierte Speichelprobe ab. Diese wird nur für den Abgleich genutzt und anschließend zerstört. Mit diesem Großeinsatz könne man auch viele Anwohner aus der Ermittlung ausschließen, hieß es aus Polizeikreisen. Auch das bringe sie bei den Ermittlungen weiter.
2: Was hat die Dänemark-Strategie der Landesregierung bisher gebracht? Das will der SSW mit einer großen Anfrage im Schleswig-Holsteinischen Landtag erfahren. 2024 hatte das Land Ziele zur besseren Zusammenarbeit mit den nördlichen Nachbarn formuliert. Weitere Informationen dazu von Per-Axel Kröske.
5: Genau 100 Seiten umfasst die Dänemark-Strategie. Ein Thema sind die bürokratischen Hürden, vor denen Grenzpendler regelmäßig stehen. Beispiel Anerkennung von Berufsausbildungen. Außerdem sollen dänische Unternehmen Ansprechpartner bekommen, wenn sie sich in Schleswig-Holstein ansiedeln wollen, heißt es in dem Papier. Ein Schwerpunkt im Verkehr ist die Fehmarnbelt-Querung. Was hat die Strategie in den knapp 2 Jahren nun erreicht, fragt der SSW. Zwar sei der Bund weitgehend für Steuer-, Sozial- und Arbeitsrecht verantwortlich. Schleswig-Holstein müsse aber Druck machen, um hier weiterzukommen, betont der SSW-Landesvorsitzende Dirschauer. Für eine Antwort hat die Landesregierung nun 3 Monate Zeit.
2: Das Finanzministerium Schleswig-Holsteins warnt vor Phishing-E-Mails, die aktuell dem ersten Anschein nach von der vermeintlichen Absenderadresse der Poststelle des Ministeriums an Steuerpflichtige versendet werden. Tatsächlich handelt es sich laut Ministerium aber um einen Betrugsversuch. Die Nachrichten kündigen eine angebliche Außenprüfung an. Das Finanzministerium versende solche Prüfungsanordnungen aber gar nicht, hieß es. Hierfür seien ausschließlich die Finanzämter zuständig. Im Text der E-Mails werde zudem auf einen PDF-Anhang verwiesen, bei dem es sich allerdings um eine HTML-Datei handele, die nach dem Öffnen zur Eingabe eines Passworts auffordere. Betroffene sollten diese Datei weder öffnen noch persönliche Daten eingeben oder Zahlungsaufforderungen nachkommen. Es wird dringend empfohlen, die E-Mail sofort zu löschen. Es ist ein wichtiger Schritt beim Bau der neuen Rader Hochbrücke. Am Vormittag ist das 118 Meter lange Mittelstück auf einen Spezialponton verladen worden. Das 1250 Tonnen schwere Brückenteil wurde nach Angaben der bundeseigenen Projektmanagementgesellschaft Deges im Rendsburger Kanalhafen gefertigt. In der Nacht zum Donnerstag soll dann der Lückenschluss der neuen Rader Hochbrücke über den Nord- und Ostseekanal erfolgen. Dann wollen Experten das Mittelstück mit Hilfe von Schwerlastkränen vom Ponton anheben und in 50 Meter dann höher einsetzen. Ende des Jahres sollen dann die ersten Autos über die neue Brücke rollen.
0: Da freuen wir uns auch drauf. Dankeschön, Peter. 15.04 Uhr ist es, NDR 1 Welle Nord. Das Wetter für uns in Schleswig-Holstein, 28 Grad im Schatten. Würde mein Vater sagen, dann geht doch nicht in Schatten. Heute haben wir Sonne pur, kein Wölkchen gerade zu sehen, wenn dann nur so ganz harmlose am Himmel. Morgen sieht es dann genauso schön aus wie heute, bis zu 16 Stunden Sonne und der Wettertrend. So bleibt es dann erstmal Sommer in Schleswig-Holstein. Am Freitag dann allerdings auch ein paar Gewitterwolken unterwegs.
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0: 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Die A1 Lübeck Richtung Hamburg zwischen Morfleet und Norderelbbrücke 2 Kilometer stockend. Die A7 Richtung Norden zwischen Hausbruch und dem Elbtunnel 5 Kilometer. Und an der Elbfähre Glückstadt Wischhafen beträgt die Wartezeit bis zu 1,5 Stunden. Aktuelle Blitzer. A7 Flensburg Richtung Hamburg im Dreieck Bordesholm bei Tempo 120 wird geblitzt. Dann haben sie uns gemeldet, Neumünster, Altonaer Straße, stadtauswärts in der 60er-Zone. Dankeschön an Rudi. Und geblitzt wird Kiel, Klingenbergstraße Richtung Schwentinthal. Da sind 30 erlaubt. Gerne noch ergänzen die Liste, wenn Ihnen was unterkommt. Kostenfrei auch über Smartphone. Das ist die 0800 22 12 800. Gute Fahrt wünschen wir.
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0: Ja, und auf die Frage in den Sommerferien, wohin fährst du denn so in Urlaub, antwortet so mancher, ich fahre einfach mal auf die Autobahn und schau, wie weit ich komme.
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0: 28 Grad, die Sonne scheint, wir haben einen herrlichen Sommer. Da fehlt eigentlich nur noch eins, aber da kommen wir ins Spiel.
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0: Wie herrlich ist das, oder? Oben offen, mit dem Auto, Radio laut oder vielleicht im Garten sitzend, NDR 1 Welle Nord aufdrehen und dann kommt Ihr persönlicher Lieblingssong mit Ihrer persönlichen Lieblingsgeschichte aus den 80ern wohlgemerkt. Die Dekade knöpfen wir uns vor diesen Sommer und fragen Sie, was verbinden Sie mit Ihrem Musikwunsch? Vielleicht den ersten Kuss, eine wilde Party oder?
2: Ja, moin, ich bin Silke aus Ahrensburg.
0: Moin.
2: Und ich wünsche mir den Song Small Town Boy von Bronski Beat. Den habe ich so geliebt, der hat mich gleich gepackt mit dem Rhythmus und ich tanze so gerne. Da fing auch ja, die Leidenschaft fürs Tanzen an und der Aufbruch ins Erwachsenwerden, die Freiheit zu fühlen und man ist unterwegs mit Freunden und dieses Gefühl habe ich heute noch, wenn ich dieses Lied höre.
0: Ist aber auch ein sehr toller Musikwunsch. Wir erfüllen ab Montag, Horst und Mandy machen das, morgens ab 20 vor 7 geht's los, also ein paar Tage noch, deswegen jetzt schon her mit Ihr Musikwünschen, am besten über die NDR Schleswig-Holstein-App und dann noch ganz wichtig, den 21. August notieren. Das ist ein Freitag, da wird es das große Finale geben des Wunschsommers. Da werde ich gemeinsam mit Jan Bastik moderieren von 8 bis 18 Uhr. Wir werden ganz viele Sachen verschenken, ganz viele Wünsche erfüllen und ganz viel über die 80er schnacken. Also rein in die App, Musikwunsch her und Montag geht's los.
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0: 15:30 und Sie als NDR1-Welle Nordhörer wissen, jetzt ist es Zeit für das sportliche Update und das holen wir uns mit Lars Grüning im Studio. Moin Lars.
1: Moin Julian.
0: Los geht's mit Fußball. Da schauen wir gleich natürlich auch noch auf das erste WM-Halbfinale heute Abend. Wir starten aber mit Zweitligist Holstein Kiel, denn die Kieler haben gestern am späten Abend noch einen weiteren Neuzugang präsentiert.
1: Ja, Holstein hat Offensivspieler Guillermo Balzi vom argentinischen Traditionsclub Newell's Old Boys verpflichtet. Der 24-Jährige hat einen 3-Jahres-Vertrag bis Juni oder 30. Juni 2029 unterschrieben. Balzi war zuletzt für 2 Spielzeiten an den griechischen Super League Club APO Olympiakos ausgeliehen. Muss man jetzt nicht unbedingt kennen. Aber für den griechischen Erstligisten hat Balzi in 61 Partien bestritten, erzielte 9 Tore und gab 14 Vorlagen. Und der Linksfuß sei laut Trainer Tim Walter ein kreativer Spielmacher, der sowohl auf den Außenbahnen als auch im zentralen offensiven Mittelfeld eingesetzt werden kann. Schauen wir mal.
0: Okay, und rüber zum Erstligisten Hamburger SV. Die haben auch auf dem Transfermarkt zugeschlagen.
1: Der HSV hat Mittelfeldspieler Martin Adeline vom französischen Erstliga-Aufsteiger Troyes verpflichtet. Da hat es ja schon so ein bisschen vor auch in der Gerüchteküche gerumpelt. Und jetzt ist es also sicher. Und wie der HSV ebenfalls dann gestern Abend bekannt gegeben hat, hat der 22-Jährige einen langfristigen Vertrag unterzeichnet. Genaues Datum gab es nicht. Mit 21 Torbeteiligung in 32 Ligaspielen trug Adeline in der vergangenen Saison dann eben auch maßgeblich zur Rückkehr von Troyes in die Ligue 1 bei.
0: Ein ehemaliger Spieler, den die Hamburger auch zu gerne fest verpflichtet hätten, hat jetzt auch einen neuen Verein gefunden.
1: Ja, aber das war natürlich schon klar, dass das eher nichts werden wird, denn für über 50 Millionen ist Luka Vuskovic wechselt zu Brighton in Hove Albion perfekt. Tottenham Hotspur lässt den zuletzt eben an den HSV verliehenen kroatischen WM-Teilnehmer zum Premier League-Konkurrenten ziehen. Die Ablösesumme, wie eben schon erwähnt, soll nach Medienberichten bei rund 54 Millionen Euro liegen und bedeutet ein Rekordtransfer für Brighton and Hove Albion. Vuskovic wird da dann übrigens vom früheren St. Pauli-Coach Fabian Hürzeler trainiert.
0: Guck mal, die Wege treffen sich immer wieder. Dann noch zur WM, wir haben es versprochen, da steht nämlich im ersten Halbfinale ein absoluter Kracher an. Ich glaube, alle haben sich einen Wecker gestellt auf 21 Uhr, ne?
1: Ja, das kann man so sagen. Frankreich gegen Spanien, das klingelt in den Ohren. Die beste Offensive gegen die beste Defensive. Wobei Frankreich auch die 2 beste Defensive hat. Also da kann man schon ein bisschen was erwarten. Ja, und wenn diese beiden Teams aufeinandertreffen, dann ist irgendwie fast immer so ein Halbfinale dran. Das war dann auch so bei der Europameisterschaft 2024 und in der Nations League im vergangenen Sommer. Und da gab es zwischen Frankreich und Spanien ein spektakuläres 5:4. Würden wir uns heute auch nicht drüber beschweren, glaube ich, zu sehen übrigens im ZDF.
0: Ja, sehr gut. Da schalten wir ein. Und es ist ein bisschen wie ein Endspiel, ne? Vorgezogenes.
1: So.
0: Großartig. Gucken wir uns an, Lars Grüning. Dankeschön für den Sport. Gibt nachher auch nochmal ein Update. Jetzt ist es 15:33. Jetzt hören wir erstmal, was das Wetter direkt vor Ihrer Haustüre so treibt. Das Wetter in Ihrer Region gibt's von Sebastian Wache.
2: In Lübeck, Ostholstein und im Lauenburgischen geht es weiter sehr ruhig im Wetter zu, mit ein paar Wolkenfeldern. Meist bleibt es aber trocken dabei, bei am Abend noch rund 25 Grad. Morgen sorgt zunächst der Einfluss von dem Hoch Laurent für viel Sonnenschein. Das Hoch wandert nach Skandinavien und bringt mit dem Ostwind eher trockenere Luftmassen zu uns. Am Nachmittag mischen sich dann aber dann doch noch mal ein paar Wolkenfelder des gestrigen Unwettertiefs ein. Die sind aber oft harmlos und somit bleibt es überwiegend trocken. Die Temperaturen erreichen direkt an der See um die 24 Grad, im Binnenland bis knapp 30 Grad.
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0: 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Die A1 Lübeck Richtung Hamburg zwischen Morfleet und Norderelbbrücke 2 Kilometer stockend. A7 Richtung Norden zwischen Hausbruch und dem Elbtunnel 5 Kilometer. Und an der Elbfähre Glückstadt Wischhafen beträgt die Wartezeit bis zu 1,5 Stunden. Aktuelle Blitzer, lieben Dank fürs Melden, haben wir in Neumünster, Altonaer Straße statt auswärts in der 60er-Zone. Geblitzt wird Kiel, Klingenbergstraße Richtung Schwentinental, da sind 30 erlaubt. Und in Große-Rönnau und Blitzer, Segeberger Straße, Höhe Travebrücke bei Tempo 50. Gerne noch ergänzen, zum Beispiel auch über die NDR Schleswig-Holstein-App, schicken wir uns eine Messenger-Nachricht und dann haben wir auch den im Sack. Lieben Dank und gute Fahrt.
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0: Rauchverbotszonen am Strand nehmen Einzug, finde ich persönlich ja super. Aber wie diese neue Verbotszone zum Beispiel in Neustadt-Pelzerhaken an der Ostsee ankommt, da hat sich unser Reporter mal für uns umgehört. Hören Sie gleich hier nach.
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0: Was ein cooler 80er von Westernhagen. Hier ist NDR1 Welle Nord. Und bevor Sie sich gemütlich machen, jetzt mit Ihrem Kofferradio am Strand, vielleicht vorher nicht das Handtuch ausbreiten, sondern noch mal ein bisschen im Sand wühlen und einen Eimer voll machen, meistens mit herumliegenden Zigarettenstummeln. Haben Sie sicher auch schon erlebt. Habe ich jetzt gerade in Lübecker Bucht auch gehabt, in Scharbeutz. Da liegen doch die ein oder anderen Zigaretten rum im Sand. Ist ein bisschen eklig und auch ehrlich gesagt ein bisschen frech, die da einfach liegen zu lassen. Viele Orte bei uns haben deshalb schon Strandabschnitte zu rauchfreien Zonen erklärt. Zum Beispiel eben in Scharbeutz, Eckernförde und auf Förde gibt es Rauchverbotszonen. Andere setzen eher auf Freiwilligkeit, so wie seit neuestem Neustadt-Pelzerhaken auch an der Lübecker Bucht. In der 1 Welle Nord-Reporter Hauke Bülow, der hat sich mal umgehört, wie das da ankommt.
1: Die Sonne brennt vom Himmel, Kinder spielen im Sand oder im Wasser, alles wie immer im Sommer. Fast, denn an den Strandzugängen links von der Seebrücke von Pelzerhaken stehen jetzt neue Schilder. Freiwillig rauchfreier Strandabschnitt ist in großer blauer Schrift darauf zu lesen.
2: Ich habe gerade das Schild gesehen, ja?
1: Tobias ist mit seinen beiden Söhnen an die Ostsee gekommen. Er findet die Idee super.
2: Ja, ich denke schon, dass sich dadurch nicht alle, aber einige ignorieren es oder sehen es vielleicht nicht, aber dadurch einige dann schon sagen, okay, dann rauche ich halt da vorne meine Zigarette und rauche sie nicht hier vorne und liegt dann danach nicht auf dem Boden, ja.
1: Denn genau das ist das Problem. Oft bleiben die Kippen im Sand liegen, Schadstoffe und Mikroplastik können in die Umwelt gelangen oder Kinder kriegen die Kippen zu fassen, weiß zum Beispiel Sophie.
3: Naja, kleine Kinder sind es, die graben. Manchmal kann sie das auch in den Mund nehmen.
1: Das können die beiden Mamas Anni und Veronika nur unterstreichen.
4: Wenn wir mit Kindern unterwegs sind, die nehmen alles in den Mund und so schnell kann man gar nicht hinsehen. Und die Zigarettenstümmelchen, die sind ja doch sehr verlockend, schön orange. Und umso besser, dass wir jetzt an so einem Strand gelangt sind.
5: Ich sehe keinen Grund, warum man hier an der frischen Ostseeluft rauchen müsste.
1: Nur wenige Meter weiter glimmt eine Zigarette. Denise hat sie sich gerade angesteckt.
6: Ich trinke Wein, genieße das mit meiner Familie und meinen Freunden.
7: Und dieses freiwillig rauchfrei heißt ja, du darfst das natürlich machen. Hast du trotzdem ein schlechtes Gewissen dadurch?
6: Es ist freiwillig und ich denke in erster Linie an mich und dabei geht's mir gut.
1: Und die letzten Zigarettenkippen hat sie vorbildlich im Strandaschenbecher gesammelt. Auch Ronja findet die neuen Rauchverbotsschilder eher überflüssig.
8: Es ist ein bisschen schade, dass das immer so, da Nichtraucher, da Nichtraucher. Ich finde, es sollte vielleicht darauf mehr geachtet werden, dass weniger Windeln, weniger Dreck hier rumgeschmissen wird. Weil die meisten Raucher passen eigentlich auch gut auf. Es sollte jetzt nicht so riesengroß da eine Welle draus gemacht werden.
1: Die Regelung freiwillig rauchfrei, aber eine gute Zwischenlösung, findet sie. Denn noch mehr Verbote brauche es nicht.
0: Übrigens, Fakten wie eine einzige Kippe das Wasser belastet, das finden Sie in unserer NDR Schleswig-Holstein-App. Loggen Sie sich ein und der Verkehrsservice meldet sich noch ein von der A23 Hamburg Richtung Heide. Zwischen Pinneberg Nord und Hornisch liegen Gegenstände. Fahren Sie dort vorsichtig.

0: Die 137. Travemünder Woche wird wohl größer als die im letzten Jahr. Thema bei uns in den Nachrichten. Und im Ahrtal wird zum 5. Jahrestag der Flut der Opfer der Flut, also 5. Jahrestag der Flut und der Opfer wird gedacht. So rum. Zwei der Themen jetzt bei Peter Steyer. Feder vorweg. Moin.
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2: Im Ahrtal in Rheinland-Pfalz und in einigen Gegenden Nordrhein-Westfalen steht der heutige Tag im Zeichen des Gedenkens an die Flut vor 5 Jahren. Damals waren in beiden Ländern insgesamt mehr als 180 Menschen ums Leben gekommen. Bundespräsident Steinmeier ist heute vor Ort. Christian Giese-Kessler, wie ist sein Besuch denn aufgenommen worden?
3: Positiv, sehr positiv. Bundespräsident Steinmeier ist ja nicht zum ersten Mal hier. Seit der Flutkatastrophe 2021 war er immer mal wieder zu Besuch und hat hier auch stets die richtigen Worte für die Menschen gefunden. Auch heute hat er wieder gezielt Gespräche mit den Ahrtalerinnen und Ahrtalern gesucht, hat sich dafür auch deutlich mehr Zeit genommen als zum Beispiel für Fotos oder Pressestatements. Auch das war bei den letzten Besuchen schon so und kam hier bei den Betroffenen in Altenahe auch wieder sehr gut an.
2: Am Abend wird Bundeskanzler Merz bei der zentralen Gedenkveranstaltung in Bad Neuenahr erwartet. Wie sehen die Menschen den Besuch des Regierungschefs denn entgegen?
3: Ja, durchaus gemischt, würde ich sagen. Vorneweg und am wichtigsten für die Menschen hier, es ist ein Signal, dass die neue Bundesregierung und auch der neue Bundeskanzler das Ahrtal nicht vergessen hat. Und das ist für die Menschen hier ein sehr bedeutendes Signal. Das ist die eine Seite. Die andere Seite, aus Sicht der Menschen hier, kommt dieser Besuch reichlich spät, nach 1,5 Jahren. Natürlich hatte der Kanzler mit den vielen weltweiten Krisen viel zu tun. Trotzdem hätten viele ihn hier gerne deutlich früher gesehen. Es wird sicherlich viel an seiner Wortwahl heute Abend liegen, ob die Menschen den Eindruck haben, dass der Wiederaufbau im Ahrtal für den Kanzler eine Herzensangelegenheit ist oder doch eher eine Pflichtaufgabe.
2: Ein ganzes Hochhaus ist heute früh in Kiel abgeriegelt worden, denn die Bewohner sollten eine DNA-Probe abgeben. Im Kieler Stadtteil Mettenhof waren nach Angaben der Polizei rund 100 Beamte im sogenannten Weißen Riesen im Einsatz. Der Grund? Im Juni war ein Pflasterstein von dem Hochhaus auf ein Polizeiauto geworfen worden. Eine Beamtin wurde verletzt. Anna Borgwardt von der Kieler Staatsanwaltschaft erklärte zu der Aktion.
4: Seitens der Staatsanwaltschaft Kiel ist dieses Delikt als versuchter Mord eingestuft worden, allein schon aufgrund der Gefährlichkeit der Handlung. Und nunmehr hat auf Antrag der Staatsanwaltschaft, das Amtsgericht Kiel, diese DNA-Reihenuntersuchung angeordnet, weil wir an dem Stein DNA-Spuren festgestellt haben und wir natürlich jetzt gerne anhand dieses Beweismittels herauskriegen wollen, wer diesen Stein zumindest in der Hand gehalten hat.
2: In Achterbeer im Kreis Rendsburg-Eckernförde ist am frühen Nachmittag eine Regionalbahn mit einem Treckeranhänger kollidiert. Wie die Bundespolizei mitteilte, war der Trecker offenbar an einem beschrankten Bahnübergang liegen geblieben. 64 Fahrgäste im Zug waren an Bord. Eine Person kam ins Krankenhaus. Der Rest konnte die Fahrt mit einem Bus fortsetzen. Der Zugführer wurde leicht verletzt. Der Treckerfahrer blieb unverletzt. Die Bahnstrecke zwischen Kiel und Rendsburg wird noch mindestens eine Stunde gesperrt sein. Mehr Programm auf dem Festivalgelände, mehr Boote und mehr Seglerinnen und Segler auf dem Wasser. Die 137. Travemünder Woche soll nach Angaben der Veranstalter größer werden als noch vor einem Jahr. Los geht's am Freitag mit der offiziellen Eröffnung. Am Sonnabend wird es dann ernst auf dem Wasser. Mehr als 900 Boote und 1500 Seglerinnen und Segler, für den sportlichen Leiter Jens Kahrt rekordverdächtig.
5: Gegenüber zum letzten Jahr haben wir die Meldezahlen mehr als verdoppelt. Eins der meldestärksten Ergebnisse der letzten Jahre. Ganz Europa ist fast vertreten. Seglerinnen und Segler aus den USA, aus Australien, aus Angola kommen dazu. Wir haben ganz viele Titelkämpfe, alleine 20 Titelkämpfe, Weltmeisterschaften, Europameisterschaften, Jugendweltmeisterschaften, der Goldcup der Volkeboote. Kids werden segeln in 2 ganz großen Feldern und segeln wie immer hinter uns in der Trabe, wird auch wieder dabei sein, jeden Nachmittag.
0: Und mehr Nachrichten aus unseren 5 Studios im Land hören Sie gleich um 12:30. Jetzt ist es 16.04 Uhr, NDR 1 Welle Nord. Das Wetter für uns in Schleswig-Holstein. Es ist ein weiterer herrlicher Sommertag mit Sonne satt. Wir haben maximal 23 Grad heute am Fehmarnsund und 28 heiße Grad in Barmstedt. Morgen genauso schön wie heute, wieder bis zu 16 Stunden Sonne Richtung Leck, 13 sind es Richtung Schalsee. Der Wettertrend, so bleibt es dann auch erstmal. Am Freitag sind allerdings auch ein paar Gewitterwolken unterwegs.
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0: 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Die A1 Lübeck Richtung Hamburg zwischen Murfleth und Norderelbbrücke 2 Kilometer stockend. Die A7 Richtung Norden zwischen Hausbruch und dem Elbtunnel 5 Kilometer. Kreis Rendsburg-Eckernförde, die Dorfstraße zwischen Klein-Nordsee und Achterwehr ist nach einem Zugunfall in beide Richtungen gesperrt. Und an der Elbphilie Glückstadt-Wischhafen beträgt die Wartezeit bis zu 1,5 Stunden. Aktuelle Blitzer, Dankeschön fürs Melden. Neumünster, Altonaer Straße, Stadt auswärts in der 60er-Zone. Geblitzt wird Kiel-Gärtner Straße von der Rendsburger Landstraße kommend. Da sind 30 erlaubt, hat uns Rainer gemeldet. Und in Groß-Rönnau wird geblitzt Segeberger Straße, Höhe Travebrücke bei Tempo 50. Gute Fahrt wünschen wir.
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0: Glückwunsch an alle Frühaufsteher, denn Frühaufstehen ist gut für die schlanke Linie, so eine aktuelle Forschungsergebnis. Zumindest wenn man die extra Zeit am Morgen nutzt, um ordentlich zu frühstücken. Denn wer morgens kaum was frühstückt, der greift dann nämlich abends ganz häufig umso kräftiger zu. Frühaufsteher sind also häufig schlank. Denken Sie dran an diese Untersuchung, wenn Sie nächstes Mal auf die Schlummertaste drücken. Die hat locker pro Tastendruck 100 Kalorien.
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0: Sollte Donald Trump nicht noch irgendwelche Einwände haben, dann kann es doch heute Abend eigentlich losgehen mit der sehr heißen Phase. Die Halbfinals stehen an. Nur noch 4 Mannschaften im Rennen bei der Fußball-Weltmeisterschaft 2026. Und heute und morgen Abend wird es dann ernst. Heute ab 21 Uhr Frankreich gegen Spanien. Zu sehen das Ganze im ZDF. Klingt schon ein bisschen wie im Finale, ne? Ist aber das Halbfinale, das erste. Morgen dann zur gleichen Zeit spielen Thomas Tuchel und seine Engländer gegen Weltmeister, die amtierenden Argentinien. Das Ganze dann zu sehen in der ARD. Es gibt ja 80 Millionen Bundestrainer, Logo, und auch ziemlich viele Fußballexperten, wie zum Beispiel Klopp, Schweinsteiger oder Mertesacker. Aber die besten Tipps, die kriegen wir doch völlig vorurteilsfrei von unseren Lütten aus Schleswig-Holstein, oder? Und die lassen wir jetzt mal ran für die Tipps für die beiden Partien.
1: England gewinnt gegen Argentinien, weil England hat auch Kane. Und deshalb glaube ich, dass England gewinnt.
2: Ich glaube, Spanien gewinnt, weil sie haben eine gute Offensive und gute Flügelspieler, so wie Lamine Yamal. Und deshalb glaube ich, dass Spanien gewinnt.
3: Ich glaube, Argentinien setzt sich durch, weil Argentinien ist eine gute Mannschaft und die haben Messi.
4: Ich sag, Frankreich gewinnt 2-1 gegen Spanien und Argentinien gegen England, da gewinnt Argentinien 13-0.
0: Guck mal, wie sie sich schon auskennen, die ganzen Lütten, ne? Toll. Unsere Fußballexperten aus Schleswig-Holstein, also heute Abend die erste Partie Frankreich gegen Spanien. 21 Uhr geht's los mit Bier und Chips, natürlich alkoholfrei, im ZDF dann zu sehen.
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0: 16.30 Uhr ist es. Hier ist NDR1 Welle Nord mit dem Blick auf die Straßen. Vorsicht bitte auf der A7 Richtung Norden zwischen Elbtunnel und Othmarschen ein Liegenbleiber. Und Achtung auf der A21 Bargteheide Richtung Kiel zwischen Bad Oldesloe Nord und Lezen eine ungesicherte Unfallstelle. Was ist los bei Ihnen vor der Haustüre? Hören wir jetzt. Wir schalten in unsere 5 Studios im Land.
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2: Aus dem Studio Lübeck mit Jannik Wölfel. Guten Tag. Mehr als 20 Millionen Euro für 2 große Lübecker Kirchen. Kulturstaatsminister Weimer ist heute in die Hansestadt gekommen und übergibt in diesen Minuten die entsprechenden Förderbescheide. 14,5 Millionen Euro gibt es für die Sankt-Marien-Kirche. Weitere 6,5 Millionen Euro werden für den Lübecker Dom bereitgestellt. Laut Robert Pfeiffer, Pastor der Marienkirche, können die Sanierungsarbeiten damit losgehen.
3: Das ist ein tolles Ereignis, nicht nur für die Kirchen, sondern auch für die Stadt und für die ganze Region, weil wir ein Stück Weltkulturerbe damit sanieren. Und dann hoffen wir, dass wir im November ungefähr die Kirche wirklich komplett schließen können für bestimmt 6 bis 9, vielleicht sogar 12 Monate. Und dann wird man die Kirche wieder betreten können und dann wird das Gerüst durch die ganze Kirche wandern, noch bestimmt noch einige Jahre, bis dann alles saniert ist.
2: In St. Marien kostet die Innensanierung laut Pfeiffer insgesamt rund 28 Millionen Euro. Die Sanierung der Südtürme am Lübecker Dom etwa 23 Millionen Euro. An der Promenade in Travemünde laufen die letzten Vorbereitungen. Am Freitagabend startet die 137. Travemünder Woche. Mehr als 900 Boote und rund 1500 Seglerinnen und Segler werden erwartet. Auch das Festivalgelände wächst mit zusätzlichen Ständen, Beachpartys und Konzerten an der Promenade. Bei den musikalischen Highlights gab es jetzt eine kurzfristige Änderung. Für die erkrankte Frontfrau von Frieda Gold springt kommende Woche der Hamburger DJ Alex Christensen ein. Geschäftsführer Frank Schärfe empfiehlt bei der Anreise vor allem Bus und Bahn.
4: Also ich kann nur jedem raten, kommt mit öffentlichem Nahverkehr. Wir haben 2 Bahnhöfe in der Stadt. Der Strandbahnhof ist nur 100, 200 Meter vom Veranstaltungsgebiet entfernt. Kommt mit dem Bus. Es gibt Sonderbusse. Es gibt auch nachts noch Sonderbusse, die dann nach den Konzerten und nach dem Besuch der Meile dann die Leute wieder zurück nach Lübeck bringen können. Also möglichst öffentliche Verkehrsmittel benutzen.
0: 16.32 ist es, NDR1 Welle Nord. Das Wetter für uns in Schleswig-Holstein, direkt in Ihrer Region, bekommen Sie von Sebastian Wache.
5: In Lübeck, Ostholstein und im Lauenburgischen geht es weiter sehr ruhig im Wetter zu, mit ein paar Wolkenfeldern. Meist bleibt es aber trocken dabei, bei am Abend noch rund 25 Grad. Morgen sorgt zunächst der Einfluss von dem Hoch Laurent für viel Sonnenschein. Das Hoch wandert nach Skandinavien und bringt mit dem Ostwind eher trockenere Luftmassen zu uns. Am Nachmittag mischen sich dann aber dann doch noch mal ein paar Wolkenfelder des gestrigen Unwettertiefs ein. Die sind aber oft harmlos und somit bleibt es überwiegend trocken. Die Temperaturen erreichen direkt an der See um die 24 Grad, im Binnenland bis knapp 30 Grad.
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0: 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Vorsicht bitte auf der A7 Richtung Norden, zwischen dem Elbtunnel und Othmarschen ein Liegenbleiber. Vorsicht auf der A21, Bargteheide Richtung Kiel, zwischen Bad Oldesloe Nord und Lezen eine ungesicherte Unfallstelle. Staus und stockendem Verkehr, A1 Lübeck Richtung Hamburg, zwischen Morfleet und Norderelbbrücke 2 Kilometer. Die A7 Richtung Norden, zwischen Hausbruch und dem Elbtunnel 5 Kilometer. Dann Kreis Rendsburg-Eckernförde, die Dorfstraße zwischen Klein-Nordsee und Achterwehr ist nach einem Zugunfall in beide Richtungen weiter gesperrt. Da ist heute Morgen ein Trecker mit dem Regionalbahn kollidiert. Da ist wohl der Anhänger auf dem Bahnübergang liegen geblieben. Dann haben wir noch die Elbfähre Glückstadt-Wischhafen. Da beträgt die Wartezeit bis zu 1,5 Stunden. Aktuelle Blitzer von Ihnen gemeldet. B431 meldet auf Richtung Albersdorf. Trenzbütteler Berg, da sind 100 erlaubt. Kiel, Gärtnerstraße, von der Rendsburger Landstraße kommen, da sind 30 erlaubt. Und Österrönfeld unter der Hochbrücke ortseinwärts, da steht der Anhänger. Auch dort dürfen Sie 30 fahren. Gute Fahrt wünschen wir.
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0: An der Autobahn Raststätte, da hält man an, um sich mal eine Runde auszuruhen, vielleicht mal aufs Klo zu gehen oder um auf die Welt zu kommen. Das dachte sich zumindest ein kleiner Schleswig-Holsteiner in Brockenlande. Die ganze Geschichte hören Sie gleich.
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0: 16:45 hier ist NDR 1 Welle Nord mit dem Blick auf die Straßen. Julian Kraft sich hier. Moin Moin. Wer ist denn mit uns? Hallo.
1: Moin, Harald hier.
0: Hallo Harald.
1: Auf der A24 von Hamburg nach Berlin, Abfahrt Talkau.
0: Ja.
1: In der Abfahrt ein Unfall. Die Unfallstelle ist nur leicht abgesichert, relativ schwer zu erkennen. Vorsicht, wenn man da von der Autobahn abfährt, nicht, dass man in den Stau gerät bzw. den nächsten Aufbauunfall produziert.
0: Danke dir für die Warnung und nochmal Moin.
2: Ja, Moin, hier ist der Robert.
0: Hallo Robert.
2: Auf der A21 von Park der Heide, Fahrtrichtung Kiel, ist hier im Baustellenbereich, also kurz vor Liezen, ein Aufbauunfall passiert. Also das ist in der Baustelle drin. Und da ist quasi schon die komplette Baustelle, also mehrere Kilometer ist da jetzt schon Stau. Also gerade dringend vor der Baustelle abzufahren.
0: Dankeschön, Robert. Also einiges los auf den Straßen. Den kompletten Überblick natürlich gleich auch in 14 Minuten hier bei NDR 1 Welle Nord. Und wir bleiben auf den Straßen mit einer abgefahrenen Geschichte. Denn ein Kind auf die Welt zu bringen, das wird ja meist von langer Hand geplant, ne? Wo das stattfinden soll, im Kreißsaal, im Krankenhaus oder im Geburtshaus vielleicht oder sogar eine Hausgeburt, ne? Begleitet von einer Hebamme. Alles ist möglich. Aber die Jungs und Mädels, die da auf die Welt kommen, die haben schon meistens, bevor sie auf die Welt kommen, ihren eigenen Kopf und kommen dann auch einfach mal auf einer Raststätte zur Welt. Zum Beispiel auf der A7 Rastplatz Brokenlande in der Nähe von Neumünster. Da wurde Hanna Ehlers von der Polizei Neumünster mit ihren Kollegen am Freitag zu einer Geburt gerufen.
3: Glücklicherweise für uns war bereits schon ein Rettungswagenbesatzung vor Ort und auch der Hubschrauber war bereits ohne uns gelandet. Ja, und wir haben dann Rücksprache mit den Rettungskräften gehalten. Das Kind war auch bereits schon auf der Welt.
0: Mhm.
3: Es ist alles gut gegangen. Dem Kind geht's gut, der Mutter geht's gut. Der Vater war auch dabei. Die waren nämlich gerade auf dem Weg ins Krankenhaus nach Neumünster. Und das Kind hat es sich anders überlegt, es sollte doch wohl etwas schneller gehen.
0: Und dafür, dass dann alles doch so fix ging und der Plan ja eigentlich ein anderer war, war die Familie dann aber offenbar einigermaßen cool.
3: Alle wirkten doch den Umständen entsprechend sehr entspannt. Ja, und wir waren natürlich froh, dass alle bereits schon gut versorgt waren und für uns tatsächlich auch gar nicht mehr so viel zu tun war.
0: Übrigens ein kleiner Junge, der da das Licht der Welt erblickt hat. Die Geschichte seiner Geburt wird er wahrscheinlich in seinem Leben noch öfter mal zu hören bekommen. Bleibt aber wohl auch was Besonderes für die Kollegen von der Polizei und auch für Polizistin Hanna.
3: Also für mich und für meinen Kollegen auch war das tatsächlich auch der erste Einsatz dieser Art. Aber doch, es ist ja auch mal schön, einen, ich sag mal, positiven Einsatz zu haben. Wir haben ja doch sonst eher viele unschönere Einsätze mit Unfällen oder ja, Menschen, die einfach wirklich Hilfe brauchen. Und so konnte man dann doch mal für was Positives verhelfen.
0: Mutter und Kind sind dann mit dem Hubschrauber übrigens ins Krankenhaus gebracht worden nach Neumünster und laut Polizei beide wohlauf. Wünschen wir also einen guten Start ins Leben und wie das so ist im Leben, die einen kommen, die anderen gehen. Vor wenigen Tagen hat uns ja die Meldung erreicht, Bonnie Tyler im Alter von 75 verstorben. Was aber bleibt, sind ihre großen Hits und die gibt's jetzt zum Beispiel aus den 80ern bei NDR 1 Welle Nord.

0: Heute Abend startet das erste WM-Halbfinale. Frankreich gegen Spanien. Thema natürlich auch in unseren Nachrichten. Und in Kiel-Mettenhof hat die Polizei heute früh den weißen Riesen abgeriegelt. Gründe dafür auch jetzt um 17 Uhr bei Peter Vorbeck.
1: Moin.
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1: Nach dem Steinwurf auf ein Einsatzfahrzeug Anfang Juni in Kiel-Mettenhof ist die Polizei heute mit einem Großaufgebot vor dem Hochhaus angerückt. Ziel des Einsatzes war ein Massen-DNA-Abgleich. Samir Schauki war vor Ort.
3: Sie wollten möglichst viele Bewohner des Hochhauses, das als Weißer Riese bekannt ist, antreffen. Darum rückte die Polizei mit mehr als 100 Einsatzkräften an. Denn auf dem Stein, der damals in das Auto einschlug, wurden laut den Beamten DNA-Spuren gesichert. Und die sollen mit denen der Anwohner abgeglichen werden. Stefanie Lage, Pressesprecherin der Polizeidirektion Kiel dazu.
4: Das ist ein Angriff auf den Staat. Wenn man unsere Einsatzkräfte angreift, da gehen wir auch mit voller Wucht gegen an. Und das ist ein Baustein, den wir jetzt hier haben, um die Ermittlungen abzuschließen.
3: Hanna Borgwardt von der Staatsanwaltschaft rechtfertigt den Großeinsatz mit mehr als 100 Beamten.
5: Das Gericht hat eine eigenständige Prüfung unseres Antrags vorgenommen und ist der Ansicht der Staatsanwaltschaft gefolgt, dass bei einem derartig schwerwiegenden Vorwurf es verhältnismäßig ist, eine derart umfangreiche Maßnahme durchzuführen.
3: Und die ist nötig aufgrund des Vergehens.
5: Wir haben einen versuchten Mord im Raum stehen. Da versuchen wir alles, was geht, um dieses Delikt aufzuklären.
3: Die Anwohner des Hochhauses haben dazu beigetragen, denn nach Angaben der Polizei waren etwa 80% freiwillig dazu bereit, den anonymisierten DNA-Test zu machen. Diese werden ausgewertet und mit denen auf dem Stein abgeglichen. Gibt es keinen Treffer, werden die Proben vernichtet.
1: An vielen Orten in Rheinland-Pfalz und Nordrhein-Westfalen wird heute der Flutopfer von 2021 gedacht. Vor 5 Jahren hatte das Hochwasser nach starken Regenfällen in beiden Bundesländern mehr als 180 Tote gefordert. Allein im besonders schwer betroffenen Ahrtal waren es 135. Dort sind heute auch Politiker zu Gast. Christian Giese-Kessler berichtet.
6: Es sind Worte wie diese, mit denen Bundespräsident Frank-Walter Steinmeier den Nerv der Ahrtalerinnen und Ahrtaler trifft.
7: Ein solcher Jahrestag ist kein einfacher Tag. Man möchte nach vorne schauen, aber gleichzeitig spürt man den Schmerz noch. Und deshalb waren die Gespräche mit den Betroffenen so unendlich wichtig.
6: Es ist nicht der erste Besuch des Bundespräsidenten im Ahrtal. Er war direkt nach der Flutkatastrophe vor Ort und seitdem häufiger hier. Wie immer hat er sich auch dieses Mal viel Zeit genommen, um mit den Gästen bei der Ausstellungseröffnung ins Gespräch zu kommen.
8: Manchmal hat man das Gefühl, dass die Politik einen vergessen hat. Das ist halt schon ein Zeichen, dass der Bundespräsident hier ankommt.
9: Es war natürlich schön, dass einem zugehört wird.
10: Der Wiederaufbau ist noch lange nicht vorbei. Dauert noch mindestens 5 Jahre und so lange brauchen wir auch noch starke Unterstützung.
6: Den Blick nach vorne richtet auch Landrätin Cornelia Weigand.
11: Meine herzliche Bitte an den Bund, helfen Sie. Ich appelliere an Sie, öffnen Sie den Aufbauhilfefonds für Hochwasserrückhaltebecken, damit der Mut und die Hoffnung der Menschen ein sicheres Fundament bekommen.
6: Dieser Punkt wird sicherlich auch heute Abend Thema sein. Dann ist Bundeskanzler Merz zu Gast im Ahrtal. Er wird bei einer Gedenkveranstaltung in Ahrweiler zum ersten Mal als Bundeskanzler eine Rede halten.
1: Im Rendsburger Hafen hat die Autobahngesellschaft Degis heute das fast 120 Meter lange Mittelteil für die neue Radar-Hochbrücke verladen. In der Nacht von Mittwoch auf Donnerstag soll es in seine Endposition gehoben werden. Carsten Salzwedel dazu.
12: Schneller als gedacht ging die Verladung. Das 1250 Tonnen schwere Brückenteil wurde auf 2 selbstfahrenden Arbeitsgeräten mit je 13 Achsenlinien auf einen Ponton gefahren. Weil die Kaikante des Rendsburger Hafens nicht beschädigt werden durfte, hatte die Spezialfirma mit Stahlträgern eine Rampe gebaut, über die der Schwerlasttransport auf den Ponton kam. Degis-Projektleiter Martin Steinkühler war mit dem zügigen Ablauf zufrieden. Er freut sich auf morgen Abend. Dann bringen Schlepper das Brückenteil über den NOK zur Radar-Hochbrücke, wo es dann im Laufe der Nacht mit Kränen eingebaut werden soll. Während der Verladung war der Kanal für den Schiffsverkehr gesperrt.
1: An der Promenade in Travemünde rollen schon die Gabelstapler und LKW. Am Freitagabend startet hier nämlich die 137. Travemünder Woche. Und das Programm an Land und auf dem Wasser hat es in sich. In diesem Jahr starten nämlich mehr als doppelt so viele Boote wie noch 2025. Die Highlights haben die Veranstalter heute in einer Presserunde vorgestellt. Sören Gerhard war dabei.
13: 17 internationale Titel, eine deutsche und eine norddeutsche Meisterschaft. So eine Dichte an hochklassigen Entscheidungen rekordverdächtig, meint der sportliche Leiter der Travemünder Woche Jens Kart. Mehr als 900 Boote und etwa 1500 Seglerinnen und Segler auf dem Wasser und auch das Festivalprogramm an Land sind laut Kart deutlich größer als noch vor einem Jahr. Mehr Strände, Beachpartys und Konzerte an der Promenade. Für die erkrankte Frontfrau von Frieda Gold springt kommende Woche der Hamburger DJ Alex Christensen ein. Den Abschluss bildet am 26. Juli das Feuerwerk an der Nordermole. Die Veranstalter empfehlen, Besuchern dringend mit der Bahn anzureisen. Schon jetzt, vor Start der Travemünder Woche, sind laut den Organisatoren die Parkplätze in Travemünde knapp.
1: Es kann nur einen geben, Frankreich oder Spanien. Heute Abend treffen sie im ersten Halbfinale der Fußball-WM aufeinander. Der Sieger wird dann im Finale auf den Sieger der anderen Halbfinalpartie Argentinien gegen England treffen, die morgen stattfindet. Die beiden Verlierer spielen um Platz 3. Es sind die letzten 4 von insgesamt 104 Spielen bei dieser XXL-WM. Anne van Eickels berichtet.
14: Wer auch immer sich am nächsten Sonntag zum Weltmeister krönen wird, tut dies nach einem beschwerlich langen Weg, der sich mit einer Bergbesteigung vergleichen lässt. Denn so könnte man die Worte von Frankreichs Kylian Mbappé passenderweise auch interpretieren.
15: Wir dürfen nicht nachlassen. Jetzt stehen wir im Halbfinale. Wir sind zufrieden, aber es liegt noch ein langer Weg vor uns. Aber wir sind bereit für jeden Gegner.
14: Die Franzosen spazierten fast schon wippend leicht in das Halbfinale gegen Spanien, gewannen alle Spiele und blieben in der K.O.-Runde bisher ohne Gegentor. Am Berg wären sie wohl diese beneidenswerten Wanderer, die mit einem Lächeln zum Gipfel hinaufjagen, vorbei an allen anderen, angetrieben von der eigenen Lust und Gier und angestachelt vom Gegner Spanien.
15: Seit Beginn der WM haben wohl alle auf dieses Spiel gewartet. Wir freuen uns, denn ich glaube, jetzt treffen die beiden besten Mannschaften aufeinander. Wenn jemand Frankreich schlagen kann, dann sind wir das.
14: Das haben Lamine Yamal und seine Mannschaft schon im EM-Halbfinale 2024 bewiesen und in der Nations League im vergangenen Jahr.
0: Heute Abend 21 Uhr ZDF das erste Halbfinale zu sehen. 17.06 Uhr ist es, NDR 1 Welle Nord. Das Wetter für uns in Schleswig-Holstein sieht gut aus. Übrigens für alle Sonnenanbeter, Sonnenuntergang bummelig, 21.45 Uhr heute. Zum Feierabend haben wir noch 22 Grad in Grömitz, 26 Grad in Wilster. Die Nacht ist da meist klar und trocken, die Werte sinken bis auf 12 Grad. Morgen ist es genauso schön wie heute, bis zu 16 Stunden scheint die Sonne. Der Wettertrend, so bleibt es dann auch erstmal, sommerlich schön bei uns in Schleswig-Holstein, Freitag allerdings auch mit ein paar Regen- und Gewitterwolken.
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0: 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Bisschen was los. Vorsicht bitte auf der A7 Hamburg Richtung Flensburg. Zwischen Schnellsen Nord und Quickborn ein Liegenbleiber. Dann die A1 Hamburg Richtung Lübeck. Zwischen Stillhorn und Dreieck Norderelbe 2 Kilometer stockender Verkehr. Die A7 Richtung Norden zwischen Hausbruch und dem Elbtunnel 5 Kilometer stockend. Moin an die Hotline. Julian Kraft sich hier.
16: Moin, es ist Stau auf der A21 Richtung Kiel. Gibt es einen Unfall? Was ist hier los? Könnt ihr was dazu sagen?
0: Hallo Anke erstmal. Ja genau, das hat uns gerade Robert gemeldet vor 10 Minuten. Im Baustellenbereich Höhe Lezen A21 Richtung Kiel gab es einen Auffahrunfall und Robert hat empfohlen, am besten vorher abzufahren, wenn das möglich ist. Vielleicht schaffst du das noch, Anke. Dann stehst du da vielleicht nicht ganz so lange drin. Wir haben noch einen Unfall in Achterwehr. Das ist Kreis Rendsburg-Eckernförde. Die Dorfstraße zwischen Klein-Nordsee und Achterwehr ist nach einem Zugunfall dort in beide Richtungen gesperrt. Da ist heute Nachmittag ein Trecker mit einer Regionalbahn kollidiert. Da ist wohl der Anhänger auf dem Bahnübergang liegen geblieben. Dann haben wir noch eine Meldung bekommen von Hauke. Stau auf der A215 Kiel Richtung Hamburg, schreibt er. Rückstau auf die B76 Richtung Plön. Da wird die Baustelle auf der A215, A210 wohl gerade eingerichtet. Dankeschön, Hauke. Und an der Elbfähre Glückstadt Bischhafen beträgt die Wartezeit bis zu 1,5 Stunden. Aktuelle Blitzer, auch die haben sie uns gemeldet. Auf der B431 Meldorf Richtung Albersdorf in Tenzbüttler Berg, da sind 100 erlaubt. Kiel, Gärtnerstraße, von der Rendsburger Landstraße kommend, hat uns Rainer gemeldet. Und in Osterrönnfeld wird geblitzt unter der Hochbrücke ortseinwärts. Da steht der Anhänger. Gute Fahrt wünschen wir Ihnen.
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0: Und natürlich gleich mit Frühstück bei Stefanie. Versicherungen sind in Deutschland ja sehr beliebt, eben auch bei Steffi und ihren Jungs.
17: Die Hundehäftling für meinen Roggi, die habe ich jetzt ja auch gekündigt, weil...
18: Ja, allein schon.
17: Roggi, lieb sein, komm doch hier hin.
18: Er hat mir erst letztes Mal eine Lille gebissen.
0: Freuen Sie sich gleich auf unsere Kult-Comedy und vorher auf das hier.
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0: NDR 1 Welle Nord, auf dem Weg in den Feierabend mit uns und dem Blick auf die Straßen. Vorsicht bitte A7 Richtung Norden, zwischen Schnelsen Nord und Quickborn, ein Liegenbleiber.
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2: Es ist ja, wie es ist.
1: Und das sind ihre Gäste. Herr Ahlers.
3: Ja, das tut ja nichts zu sagen.
1: Udo.
4: Ja, das kann's haben.
1: Und Opa Gerke.
5: Steffi, machst du mir Mettbrötchen?
2: Nee, muss ich erst schmieren. Milch und Zucker nehmt ihr selber, ne? Was gibt's Neues?
3: Hier steht in der Zeitung, die Deutschen sind überversichert. Kannst mal sehen.
5: Was? Überversichert? Die letzte Versicherung, die ich abgeschlossen habe, das war 1951, eine Kinderzusatzhaftpflicht für meinen Sohn.
4: Hä? Dein Reinhold, der ist doch mittlerweile über 60.
5: Ja, aber nur der Bauch ist das immer noch. Kann man das denn abmelden? Hat mir keiner was von gesagt.
2: Natürlich, Franz. Die Hundehaftpflicht für meinen Roggi, die habe ich jetzt ja auch gekündigt, weil er macht
4: ja
2: was.
4: Ja, allein schon.
2: Roggi, lieb sein, komm doch hier hin.
4: Er hat mir erst letztes Mal eine Lippe gebissen.
2: Das bleibt sich unbenommen, Udo, aber er macht ja nichts Schlimmes, also meinetwegen jetzt mit der Pfoten an Autolack oder, ne?
3: Oh, wenn ihr das alle so meint. Ich sag dir mal Folgendes. Du gehst mit deinem Hund über den Bürgersteig, Leine und alles.
2: Ja, das selbstverständlich.
3: Dann beißt der Hund auf einmal die Leine durch.
2: Oha.
3: Und springt wupp mit einem Satz durch die offene Seitenscheibe in einem vorbeifahrenden Tanklaster.
2: Ja, nee, das darf er nicht.
3: Dann starrt der Hund dem Fahrer an und hält den Kopf so schräg.
2: Du, das stimmt, das macht er manchmal.
3: Siehste? Und dann kriegt der Fahrer einen Schreck und rauscht mit 30.000 Tonnen Kerosin in den Supermarkt. Bumm. Und du ohne Hundehaftpflicht.
2: Oh, du ahnst es nicht.
4: Ja, aber mit der Versicherung zahlt sie ja im Schadensfall auch. Also so 50 bis 100 Euro Selbstbeteiligung, je nach Vertrag. Also das nimmt sich ja alles nichts.
2: Also Georg, da hat Udo jetzt natürlich auch recht.
4: Was also wirklich sinnvoll ist, sind Versicherungen gegen Risiko.
2: Siehste?
4: Meine Mutter hat sich jetzt ja einen Fernseher geholt, LCD, 489,90. 2 Jahre Garantie, aber sie hat ja eine Zusatzgarantie über weitere 5 Jahre, ne? Für gerade mal 500 Euro, 100 pro Jahr. Und wenn denn mit dem Fernseher mal was ist, zahlt sie nix.
2: Ja, man weiß ja nie. Insofern,
3: Also Leute.
2: Was macht dein Rätsel?
5: Ich brauch noch, Arm an Fett.
4: Fettarm?
5: Nee.
2: Ja, nee, den weiß ich auch nicht.
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0: Einiges los auf unseren Straßen. Achtung bitte auf der A7 Richtung Norden zwischen Flensburg und Flensburg-Harrisle. Da liegt eine Stoßstange. Vorsicht, A21 Parkte Heide Kiel zwischen Bad Segeberg Nord und Wahl steht da sind Menschen auf der Autobahn. Dann haben wir Metallteile, die wiederum auf der A23 Heide Richtung Hamburg zwischen Horst Elmshorn und Elmshorn. Und Gegenstände nochmal auf der A25 Hamburg Richtung Geesthach zwischen Bergedorf und Kurslack. Dort bitte ebenfalls vorsichtig fahren. So, nach so viel Straßengeschnacke kommen wir zum Neuesten aus dem Sport und deswegen bei mir im Studio Lars Gröning. Moin Lars.
1: Moin Julian.
0: Los geht's mit Fußball und der Weltmeisterschaft. 4 Teams dürfen ja noch vom Titel träumen. Heute wird allerdings weiter ausgesiebt, ne?
1: Ja, denn und vielleicht wird's ja dann auch ähnlich spannend wie im Halbfinale der Nations League im vergangenen Sommer. Es spielen Frankreich gegen Spanien und dieses Spiel damals 5-4. Da würden wir uns drüber freuen bei dieser WM. Da präsentieren sich beide Mannschaften bislang extrem stark in der Defensive. Die Franzosen haben erst 2 Gegentore, die Spanier nur ein Tor kassiert und auch in der Offensive glänzen sie durchaus. Zum Beispiel mal alleine Kylian Mbappé, der hat für die Franzosen schon 8 Mal getroffen bei diesem Turnier. Wahnsinn. Und die Spanier, die dürften dann wohl wieder auf ihren Ballbesitzfußball setzen, hoffen da auf ihren Superstar Lamine Yamal. Und auch wenn der sich bei dieser WM noch etwas schwer tut, vielleicht löst sich der Häuterknoten so.
0: Ja, genau. Die spielen so ein bisschen wie so ein Tapas, ne? Mal so in kleinen Schritten. Und klar, wenn die WM natürlich läuft, ist für die Ligen Sommerpause, beziehungsweise aber Vorbereitung ja auch für die neue Saison. Und da ist auf dem Transfermarkt auch einiges los.
1: Ja, ganz genau. Zweitliges Holstein Kiel hat ja gestern am späten Abend einen Neuzugang präsentiert. Offensivspieler Guillermo Balzi vom argentinischen Traditionsclub Newell's Old Boys verpflichtet. Der Vertrag des 24-Jährigen bis zum 30. Juni 2029. Der Hamburger SV, Erstligist, hat gestern Abend ebenfalls zugeschlagen und Mittelfeldspieler Martin Adeline vom französischen Erstliga-Aufsteiger Troyes AC verpflichtet. Und der 22-Jährige hat laut HSV einen langfristigen Vertrag unterzeichnet. Und heute hat auch Regionalligist VfB Lübeck sich nochmal verstärkt, und zwar auf den offensiven Außenbahnen, und hat Emmanuel Apia verpflichtet. Der 22-Jährige wechselt nach dem Ende seines Vertrags bei Altona 93 jetzt an die Lohmühle. Apia, der kann wohl doch durchaus Fußball spielen, wurde in der Nachwuchsabteilung des HSV ausgebildet und durchlief da alle sämtlichen Jugendmannschaften bis zur U19.
0: Und die Tour de France läuft ja auch noch, da wird wild geradelt. 10. Etappe gerade zu Ende gegangen, Lars, aber da bleibt alles beim Alten.
1: Ja, Superstar Tadej Pogacar, der hat die 10. Etappe gewonnen, seinen Vorsprung an der Spitze des Gesamtklassements ausgebaut. Der Titelverteidiger setzte sich dann heute am französischen Nationalfeiertag durch. Zweiter wurde mit 32 Sekunden der Belgier Remco Evenepoel, der Franzose Paul Sexas Dritte. Und dann kam auch der Deutsche Florian Lipowitz direkt mit rein und Pogacar jetzt insgesamt 3:36 vor Jonas Vingegaard, der ebenfalls nicht folgen konnte heute.
0: Lars Gröning mit dem Sport, lieben Dank. 17:32 ist es, NDR1 Welle Nord. Das Wetter für Ihre Region gibt's von Sebastian Wache.
2: In Lübeck, Ostholstein und im Lauenburgischen geht es weiter sehr ruhig im Wetter zu, mit ein paar Wolkenfeldern. Meist bleibt es aber trocken dabei, bei am Abend noch rund 25 Grad. Morgen sorgt zunächst der Einfluss von dem Hoch Laurent für viel Sonnenschein. Das Hoch wandert nach Skandinavien und bringt mit dem Ostwind eher trockenere Luftmassen zu uns. Am Nachmittag mischen sich dann aber dann doch noch mal ein paar Wolkenfelder des gestrigen Unwettertiefs ein. Die sind aber oft harmlos und somit bleibt es überwiegend trocken. Die Temperaturen erreichen direkt an der See um die 24 Grad, im Binnenland bis knapp 30 Grad.
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0: 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Vorsicht bitte weiterhin in beiden Richtungen auf der A21, Parkte Heide Kiel. Zwischen Bad Segeberg Nord und Wahl steht es in Menschen auf der Autobahn. A23, Heide Richtung Hamburg. Bitte vorsichtig zwischen Horst Elmshorn und Elmshorn, da liegen Metallteile. Und Vorsicht auf der A25, Hamburg Richtung Geesthach, da liegen Gegenstände zwischen Bergedorf und Kurslack. Die A7 Richtung Norden zwischen Hausbruch und dem Elbtunnel. 5 Kilometer stockender Verkehr. Und an der Elbfähre Glückstadt Wischhafen beträgt die Wartezeit bis zu 1,5 Stunden. Aktuelle Blitzer haben Sie uns gemeldet. B431 meldet auf Richtung Albersdorf, Tenzbüttler Berg, da dürfen Sie 100. Kiel, Gärtnerstraße, von der Rendsburger Landstraße kommen, da sind 30 erlaubt. Dankeschön an Rainer und moin an die Hotline. Julian Kraft sich hier.
4: Hallo, hier ist der Michael aus Karp.
0: Hallo Michael.
4: Da steht ein Blitzer schön an der Leitplanke, B200 Richtung Dänemark bei Flensburg, kurz vor der Ausfahrt Flensburg-Klüß.
0: Dankeschön, nehmen wir mit auf und eine gute Fahrt wünschen wir.
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0: Vielleicht müssen Sie noch irgendwas besorgen, so an Tabletten oder Medizin. Der Bundesrat hat ja jetzt beschlossen, Apotheken dürfen ihre Öffnungszeiten künftig deutlich freier festlegen. Bei Google Maps steht dann bald nicht mehr geöffnet, sondern nur noch viel Glück.
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Auch die 70er gehören zu den größten Hits für Schleswig-Holstein hier bei NDR 1 Welle Nord. Schnell der Blick auf die Straßen. Vorsichtig bitte A21 parkte Heide Kiel in beiden Richtungen.

0: Richtungen. Zwischen Bad Segeberg Nord und Wahl steht es im Menschen auf der Autobahn. Und Vorsicht auf der A25 Hamburg Richtung Geesthacht. Zwischen Bergedorf und Kurslack liegen Gegenstände. Ja, Ventilator an, Schweißperlen auf der Stirn und sehnsüchtig nach draußen gucken. Ne? So geht's vielen von uns bei der Arbeit den ganzen Tag über, während draußen die Sonne so schön scheint und der Himmel so blau ist. Dann verlegen wir halt unser Sommerfeeling in den Feierabend, wenn es nach Hause geht. Deswegen die Frage, was machen Sie denn, wenn Sie nach Hause kommen, in den Feierabend, um die Sonne und den Sommer noch ein bisschen zu genießen?
1: Ich gehe am liebsten eigentlich an die Kiellinie, esse dort ein Fischbrötchen, trinke ein Bier und gucke mir ganz entspannt die Förder an. Aber heute baue ich meinen kleinen Pool auf und genieße da das Wetter drin.
2: Ich werde auf jeden Fall mal ein Buch weiterlesen. Schön im Garten oder so, mit einem Bierchen in der Hand.
3: Nach Feierabend verkrieche ich mich, ziehe die Gardinen zu, Ventilator an und bloß keine Hitze in irgendwelcher Form.
4: Wenn ich einen Feierabend habe, fahre ich nach Hause, dann springen die Kinder mit mir nochmal eine Runde in den Pool. Und heute Abend wollten wir nochmal zum Ramsee fahren und die Kinder wollten eine Runde baden gehen.
2: Ich fahre nachher zum Strand und hüpfe ins Wasser.
0: Sehr cool. Genießen Sie es, Ihren Feierabend in der Sonne. Erhaschen Sie noch ein bisschen Wärme und Sommerfeeling in Schleswig-Holstein. Ich werde nachher auch mit in den Pool noch von den Kiddies, habe ich ihn aufgebaut, mit einer Rutsche rein. Da haben Sie so ein kleines, so eine Badeanstalt für den kleinen Mann.

0: Bei Achterwehr ist ein Regionalzug mit einem Trecker kollidiert, zusammengestoßen. Thema in unseren Nachrichten. Und Bundespräsident Frank-Walter Steinmeier, der hat der Opfer der Flutkatastrophe im Ahrtal vor 5 Jahren gedacht. Auch das jetzt um 18 Uhr bei Peter Vorbeck.
1: Moin.
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3: Bundespräsident Steinmeier hat bei einem Besuch im Ahrtal an die Opfer der Flutkatastrophe vor 5 Jahren erinnert. Steinmeier sagte, viele Menschen seien in den Wassermassen umgekommen, andere hätten über Nacht Hab und Gut verloren. Der Schmerz und das Leid seien bis heute nicht vergessen.
4: Dieser Tag ist auch ein Auftrag an uns alle, mit unseren Möglichkeiten dafür zu sorgen, dass Hochwasserkatastrophen mit den Folgen, wie wir sie hier erlebt haben, sich möglichst nicht wiederholen. Ja, das war ein Ort, eine Region der Zerstörung. Aber es war auch eine des Wiederaufbaus. Wenn wir heute zurückschauen, hat dieser Ort eine furchtbare Katastrophe erlebt. Aber er ist auch ein Ort, der für Solidarität steht, für Würde, ich glaube inzwischen auch für Stolz.
3: 9 Monate vor der Landtagswahl in Schleswig-Holstein sieht eine Umfrage keine Mehrheit mehr für die Regierungskoalition aus CDU und Grünen. Nach der Erhebung des Instituts INSA für die Bild-Zeitung kommt die CDU derzeit auf 27% nach 43,4% bei der Wahl im Mai 2022. Mit 17% stehen die Grünen nach damals 18,3% nur leicht geschwächt da. Den zweiten Platz belegt die AfD, die in der Umfrage bei 18% liegt. Auf dem 4. Rang liegt die SPD mit 15%. Die Linke kommt auf 7%, die FDP kann mit 6% auf einen Wiedereinzug in den Landtag hoffen und der Südschleswigsche Wählerverband erreicht ebenfalls 6%. Es ist ein wichtiger Schritt beim Bau der neuen Rader-Hochbrücke. Am Vormittag ist das 118 Meter lange Mittelstück auf einen Spezialponton verladen worden. Das 1250 Tonnen schwere Brückenteil wurde nach Angaben der bundeseigenen Projektmanagementgesellschaft Deges im Rendsburger Kanalhafen gefertigt. In der Nacht zum Donnerstag soll dann der Lückenschluss der neuen Rader-Hochbrücke über den Nord-Ostsee-Kanal erfolgen. Dann wollen Experten das Mittelstück mit Hilfe von Schwerlastkränen vom Ponton anheben und in 50 Metern Höhe einsetzen. Ende des Jahres sollen dann die ersten Autos über die neue Brücke rollen. Rund 20 Millionen Euro. Zwei Lübecker Kirchen haben heute eine Millionenförderung der Bundesregierung bekommen. Kulturstaatsminister Weimer hat die Förderbescheide an die St. Marienkirche zu Lübeck und den Lübecker Dom persönlich überbracht. Die Kirchen, die Teil des UNESCO-Weltkulturerbes sind, sollen damit saniert werden. Inga Wonnemann berichtet.
5: Rund 14 Millionen Euro für die St. Marienkirche, rund 6,5 Millionen für den Dom. Mit diesem Geld will die Bundesregierung die Sanierung der historischen Gebäude unterstützen. Beschlossen wurde das bereits vor mehreren Jahren. Jetzt wurden die Förderbescheide offiziell übergeben. Laut Robert Pfeiffer, Pastor der Marienkirche, ist das ein großer Moment. Jetzt kann demnach die Innensanierung losgehen. Geplant sind unter anderem ein neuer Boden, Fußbodenheizung und Dämmung. Im November 2027 soll die Marienkirche dann wieder für Besucher öffnen. Beim Lübecker Dom muss der Südturm erneuert werden. Der zeigt laut Kirchenkreis Lübeck-Lauenburg bereits tiefe Risse. Neben den Förderbescheiden des Bundes stemmen die Kirchen die Sanierung durch eigene Gelder, Gelder der Gemeinde, Stiftungen und Spenden. Für die Marienkirche werden insgesamt rund 28 Millionen Euro benötigt, für den Dom rund 23 Millionen Euro.
3: Bei der Kollision eines Regionalzuges mit einem Trecker bei Achterwehr im Kreis Rendsburg-Eckernförde sind am Nachmittag 11 Fahrgäste leicht verletzt worden. Auch der Lokführer und Zugbegleiter erlitten nach Angaben der Bundespolizei leichte Verletzungen. Ein Traktor mit Anhängern war über den technisch gesicherten Bahnübergang gefahren. Ein herannahender Zug der Nordbahn konnte eine Kollision trotz Schnellbremsung nicht mehr verhindern. Der Bahnübergang ist mit Rotlicht und Halbschranken gesichert. Möglicherweise habe ein technischer Defekt an dem Traktor vorgelegen, hieß es. Im Zug befanden sich insgesamt 64 Fahrgäste. Der Zug wurde durch die Kollision stark beschädigt. Nach Angaben einer Nordbahnsprecherin ist noch nicht klar, wann die Strecke wieder frei sein wird. Es wurde ein Busersatzverkehr eingerichtet.
0: Dankeschön, Peter. 18.04 Uhr ist es, NDR 1 Welle Nord. Das Wetter für uns in Schleswig-Holstein. Die Sonne scheint und scheint. Wir haben einen herrlichen Sommertag. Auch zum Abend noch 22 Grad in Grömitz, 26 Grad in Wilster. Die Nacht dann meist klar und trocken. Die Werte sinken bis auf 12 Grad, so fürs Durchlüften wichtig. Morgen, so schön wie heute, 13 Stunden Sonne Richtung Schalsee, 16 Richtung Leck. Der Wettertrend, so schön bleibt es dann auch die Tage. Am Freitag dann allerdings auch ein paar Regen- und Gewitterwolken mit dabei.
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0: 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Da liegen uns aktuell keine Meldungen vor. Wir wünschen eine gute Fahrt in den Feierabend mit den aktuellen Blitzern, die Sie uns gemeldet haben. B200 Richtung Dänemark, kurz vor der Abfahrt Flensburg-Klüß. Dann Kiel-Gärtnerstraße von der Rendsburger Landstraße kommen. Da sind 30 erlaubt. Und Osterrönnfeld unter der Hochbrücke ortseinwärts. Da steht der Blitzer Anhänger. Gute Fahrt wünschen wir.
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0: So, schon mal die Chips kalt stellen. Heute Abend wird spannend. WM-Halbfinale, das erste. Frankreich gegen Spanien. Morgen dann ja noch England gegen Argentinien. Frage natürlich, wer kommt weiter?
1: England gewinnt gegen Argentinien. Weil England hat auch Kane.
0: Ja, und noch mehr Fußballexperten mit ihren Tipps. Und zwar kleine Fußballexperten. Hören Sie gleich hier bei uns. Vorher gibt's aber
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0: In der 1 Welle Nord der Verkehrsservice. Vorsicht bitte, A21 Park der Heide Richtung Kiel. In der Ausfahrt Wankendorf, da liegen Holzteile. Und Obacht auf der B199 Flensburg-Niebüll zwischen Lilienstraße und der A7 Flensburg-Harrislee. Da sind Menschen auf der Fahrbahn. Fahren Sie doch bitte vorsichtig.
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0: Und wenn Sie dann gemütlich in den Feierabend gecruised sind und zu Hause angekommen, dann schon mal alles bereitstellen und legen für 21 Uhr. Da werden die Straßen vermutlich sehr leer sein. Die Halbfinalstarten bei der Fußball-Weltmeisterschaft. Auf jeden Fall Hochkaräter am Start. Ne? Heute erste Halbfinale Frankreich gegen Spanien. Morgen dann ja England gegen Argentinien. Ein Spiel spannender als das andere. Deswegen die Frage an unser Nachwuchs-Fußball-Experten-Team. Wer kommt weiter?
2: Ich sag, Frankreich gewinnt 2-1 gegen Spanien und Argentinien gegen England, da gewinnt Argentinien 13-0.
3: Gegen England schätze ich so ein 3-1 für Argentinien. Bei Spanien gegen Frankreich vielleicht sogar in die Verlängerung und da gewinnt vielleicht Frankreich oder so.
4: Mbappé war der beste Spieler für mich in dieser WM und Michael Olise. Also ich glaube, dass Frankreich ins Finale kommen wird und Argentinien auch.
0: Guck mal, die Lütt mit dem Durchblick. Heute Abend also Frankreich-Spanien im ZDF übrigens. Morgen England-Argentinien zu sehen in der ARD.

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0: schönen sonnigen Feierabend. 18:30 ist es. Sie hören NDR 1 Welle Nord mit dem Wetter in Ihrer Region. Vorne mit Sebastian Wache.
1: In Lübeck, Ostholstein und im Lauenburgischen geht es weiter sehr ruhig im Wetter zu, mit ein paar Wolkenfeldern. Meist bleibt es aber trocken dabei, bei am Abend noch rund 25 Grad. Morgen sorgt zunächst der Einfluss von dem Hoch Laurent für viel Sonnenschein. Das Hoch wandert nach Skandinavien und bringt mit dem Ostwind eher trockenere Luftmassen zu uns. Am Nachmittag mischen sich dann aber dann doch noch mal ein paar Wolkenfelder des gestrigen Unwettertiefs ein. Die sind aber oft harmlos und somit bleibt es überwiegend trocken. Die Temperaturen erreichen direkt an der See um die 24 Grad, im Binnenland bis knapp 30 Grad.
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0: 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Vorsicht bitte auf der A21, Bargteheide Richtung Kiel. In der Ausfahrt Wankendorf liegen Holzteile. Und Vorsicht auf der B199, Flensburg-Niebühl, zwischen Lilienstraße und der A7, Flensburg-Harrislee. Da sind Menschen auf der Fahrbahn. Hauke hat auch noch was. Moin, moin, Hauke.
3: Ja, moin. Julian Kräftig hier. A210 bauen sie gerade so eine kleine Infostelle aus für die nächsten Tage, weil sie anscheinend von 3 auf 1 Spur verzweigen. Sind schon mehrere Autos wegen der Hitze auf der Zugfahrt liegen geblieben. Mhm. Staut sich also schon in Richtung Holsteinstadion und in der anderen Stadt Richtung Innenstadt. Also wenn man an der Ausfahrt Mittenhof vorbei ist, dann ist die Baustelle auch beendet. Dann hat man wieder freie Fahrt.
0: Dankeschön, Hauke. Gute Fahrt wünschen wir. Mit den Blitzern von Ihnen gemeldet. B200 Richtung Dänemark, kurz vor der Abfahrt Flensburg-Klus. Dann Kiel, Gärtnerstraße von der Rendsburger Landstraße kommen. Da sind 30 erlaubt. Dankeschön an Rainer. Und der Anhänger steht Osterrönnfeld unter der Hochbrücke ortseinwärts. Gute Fahrt wünschen wir.
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0: Ja, und spätestens jetzt um 18:32 den Kollegen und dem Chef den Rücken zudrehen, freundlich aber bestimmend rüberrufen. Und ab in den Feierabend mit diesen und jenem hier.
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0: los auf unseren Straßen. Achtung Autofahrer auf der A1 Lübeck Richtung Hamburg zwischen Dreieck Südost und Dreieck Norderelbe eine ungesicherte Unfallstelle. Und Achtung Kreis Dithmarschen auf der B203 zwischen Wörden und Wellinghusen, da liegt Getreide. Fahren Sie dort bitte vorsichtig.
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0: Und bei mir im Studio ist Harriet Heise vom Schleswig-Holstein-Magazin im NDR Fernsehen. Moin, Harriet.
2: Hallo, Julian.
0: Wie genießt du gleich noch die Sonne? Ach, du bist ja im Studio, du genießt die Sonne
2: ich
0: ja gar nicht.
2: Ich genieße die Sonne gar nicht, aber...
0: Ich wollte ein bisschen in der Wunde bohren, merkst du, ne?
2: Macht ja nichts. Morgen Vormittag habe ich ein ganz bisschen Zeit, da genieße ich die Sonne.
0: Okay.
2: Sie abgesehen davon stehe ich gerne im Studio. Nicht nur, weil ich meine Arbeit mag, sondern weil es da schön kühl ist. Und in meinem Büro ist es nämlich ganz schön heiß. Du kennst, es ist ja manchmal auch dein Büro.
0: Es ist sehr heiß. Das ist nämlich keine Klimaanlage, da scheint die Sonne den ganzen Tag drauf und da sind es gefühlt
2: und
0: 70 Grad, ne? Das ist
2: 72 habe ich vorhin gemessen.
0: Mit dem Daumen, ne?
2: Mit dem Daumen nach oben, genau.
0: Also, Glückwunsch, wenn Sie eine Klimaanlage haben oder irgendwie einen Ventilator zumindest. Wir haben natürlich heute Abend schön gekühlt das Schleswig-Holstein-Magazin im NDR Fernsehen 19:30 mit wunderbaren Themen.
2: Ja, vor allen Dingen auch mit sehr, sehr wichtigen Themen, muss man sagen. Zigaretten kippen, klar. Kennen wir alle, liegen irgendwo am Strand rum, liegen am Straßenrand rum. Hat man sich ja fast ein bisschen dran gewöhnt, dass irgendwo immer mal eine liegt. Jeder von uns weiß, dass Rauchen absolut giftig ist. Wenn sich das jemand selbst antut, ist die eine Sache. Aber wenn er es in die Umwelt schmeißt, ich glaube, viele Leute machen sich gar keine Gedanken, was das eigentlich für Auswirkungen hat. Tatsächlich nur mal so eine Zahl. Eine einzige Zigarettenkippe kann bis zu 1000 Liter sauberes Wasser verunreinigen.
0: Oh je.
2: Echt eine irre Zahl, ne? Mhm. Also, wir haben junge Menschen vom BUND begleitet, die sammeln Kippen. Und wir haben natürlich noch mal ein bisschen geguckt, was machen Kippen mit der Umwelt. Also insofern, ganz wichtiges Thema heute.
0: Heute Abend 19:30 Uhr im Schleswig-Holstein-Magazin. Schalten Sie ein.
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0: Und das, was passiert auf unseren Straßen. Vorsicht bitte auf der A1 Lübeck Richtung Hamburg zwischen Moorfleet und dem Dreieck Norderelbe. Da steht ein defektes Fahrzeug. Gute und sichere Fahrt.
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2: Um 19 Uhr mit Peter Eichenberg. Am 5. Jahrestag der Flutkatastrophe im Westen Deutschlands hat Bundespräsident Steinmeier den Betroffenen und Angehörigen der 184 Toten erneut sein Beileid ausgesprochen. Neben Leid, Zerstörung und Verlust habe es aber auch Solidarität in ungeahntem Ausmaß gegeben. Die Menschen hätten nicht aufgegeben, sondern sich gegenseitig unterstützt. Das Staatsoberhaupt äußerte sich im Rahmen einer Gedenkstunde im nordrhein-westfälischen Landtag. Für die Zukunft forderte der Bundespräsident einen besseren Hochwasserschutz, etwa durch Warnsysteme, und einen gestärkten Katastrophenschutz. Zugleich dürfe der Klimaschutz in unserem Industrieland nicht aus den Augen verloren werden, so Steinmeier. Die USA und der Iran greifen sich weiter gegenseitig an. Zuletzt hat die US-Luftwaffe erneut Ziele im Iran attackiert. Vorher bombardierte der Iran Schiffe in der Straße von Hormuz sowie Ziele in Bahrain und Jordanien. Unterdessen ist US-Präsident Trump von dem Plan, eine Gebühr von Schiffen auf der Straße von Hormuz zu verlangen, wieder abgerückt. Er werde die Abgabe mit Handels- und Investitionsabkommen verrechnen, die Golfstaaten mit den USA schließen würden. Mit der Schutzgebühr in Höhe von 20% des jeweiligen Frachtwerts von Schiffen sollten ursprünglich die Kosten für den Schutz der Straße von Hormuz gedeckt werden, so der US-Präsident. Bei der Fußball-Weltmeisterschaft findet am Abend das erste Halbfinale statt. Ab 21 Uhr treffen in Dallas Frankreich und Spanien aufeinander. Aus dem ARD-WM-Team Felix Gerhardt.
3: Es ist das Duell der besten Offensive gegen die beste Defensive. Frankreich setzt auf Umschaltspiel und hat im Turnier schon 16 Tore erzielt. Spanien überzeugte bislang mit geduldigem Ballbesitzfußball und hat in 6 Spielen erst ein einziges Gegentor kassiert. In New York soll es nach Kicker-Informationen heute ein Treffen zwischen der DFB-Spitze um Präsident Bernd Neuendorf und Red Bull-Geschäftsführer Oliver Minzlaff geben. Dabei sollen Ablösemodalitäten für Jürgen Klopp geklärt werden. Bereits am Samstag hatte der DFB verkündet, sich mit Klopp auf wesentliche Eckpunkte eines möglichen Vertrags als Bundestrainer geeinigt zu haben. Klopp ist aktuell als Head of Global Soccer beim Red Bull-Konzern tätig.
2: Radprofi Tadej Pogačar hat die 10. Etappe der Tour de France gewonnen. Der Titelverteidiger setzte sich zwischen Aurillac und Le Roran im Zentralmassiv durch. Der Slowene liegt in der Gesamtwertung nun mehr als 3 Minuten vor Verfolger Jonas Vingegaard. Das waren die Nachrichten.
0: Vielen Dank. Dann mache ich weiter mit dem Wetter. NR1 Welle Nord hören Sie um gleich 3 Minuten nach 7. Das Wetter für uns in Schleswig-Holstein. Es ist ein warmer und freundlicher Abend wieder. Es kann einzelne Schauer und Gewitter geben. Jetzt haben wir noch 22 Grad in Grömitz und sogar noch 25 in Wilster. Die Nacht dann klar, nur Nebel kann vielleicht aufziehen. 12 Grad dann in Trittau und 17 noch nachts auf Amrum. Morgen sonnig bis 30 Grad. Nachmittags kann es im Süden von Schleswig-Holstein Schauer geben. Und der Wettertrend noch. Donnerstag und Freitag sind neben Sonne auch Schauer und Gewitter dabei.
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0: Schnell und zuverlässig, damit Sie sicher ankommen. Vorsicht bitte auf der A1 Lübeck Richtung Hamburg. Zwischen Moorfleet und dem Dreieck Norderelbe steht immer noch das defekte Fahrzeug. Ich wünsche Ihnen eine gute und sichere Fahrt. Und jetzt ist hier Zeit bei uns für die Kirchenredaktion.
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4: Das US-Nationalarchiv hat Anfang des Jahres eine neue Online-Suche zur Verfügung gestellt. Online können Menschen suchen, ob ihre Vorfahren Mitglied in der NSDAP waren. Das hohe Interesse sorgte zwischenzeitlich sogar für überlastete Server. Und auch ich mache mich auf die Suche. Als Kind wuchs ich mit Erzählungen über meinen Uropa auf. Der war jahrelang in russischer Kriegsgefangenschaft und stand erst viele Jahre nach Kriegsende plötzlich vor der Tür. Warum? Ich habe nie nachgefragt. Heute begegnen mir die Erinnerungen an den Krieg regelmäßig in den Trauergesprächen. Die Geschichten der Verstorbenen aus ihren Kindertagen in der Kriegs- und Nachkriegszeit prägen die nachfolgenden Generationen bis heute. Oft höre ich vom Vater, der im Krieg war und die Familie zu Hause versuchte zu überleben. Und von den traumatisierten und emotional abwesenden Vater nach dem Krieg. Vom Schweigen über das, was war. Von einer bedrückenden Schwere am Esstisch, die die ganze Familie mitbetraf. Von tief begrabenen Gefühlen, an die niemand rankam. wo kein Weg hinführte, geschweige denn Worte. Im ersten Testament der Bibel steht bei Jeremia, die Väter haben saure Trauben gegessen und den Kindern werden die Zähne stumpf. Für mich ist das ein gutes Bild dafür, wie Traumata über Generationen hinweg weitergegeben werden. Doch dabei bleibt schon die Bibel nicht stehen und entwickelt den Gedanken weiter. Nur dem, der die sauren Trauben isst, werden die Zähne stumpf. Es gibt ein durchbrechender Muster. Was ich im US-Archiv gefunden habe? Nicht so schlimm wie befürchtet und trotzdem schlimm genug. Sich auseinanderzusetzen mit dem, was war, ist unser aller Aufgabe. Einen gesegneten Abend wünsche ich Ihnen. Ich bin Pastorin Maybrit Johansen aus Flensburg.
0: Ganz vielen Dank. Und jetzt geht hier auf NR1 Welle Nord von Binnenland und Vorderkant los. Als erstes sind wir gleich im Barlach-Museum in Wedel. Ich bin Leslie Hodam. Schönen Abend. Ich freue mich, dass Sie dabei sind.

0: Oh, das sind meine Schnipser. Heißer 70er für einen ganz schönen warmen Abend. Rolls-Royce Car Wash hier bei NDR1 Welle Nord. Wir gehen ins kühle Museum jetzt, in das Barlach Kunstmuseum Wedel. Da hat man ein Händchen für Ausstellungen, die die Massen anlocken, muss man schon sagen. Es ging da schon um Pop-Ikonen wie Michael Jackson, die Beatles oder Freddie Mercury und auch immer natürlich wieder um berühmte Malerinnen und Maler. Und jetzt hat das Barlach Kunstmuseum das weltberühmte Künstlerpaar Neo Rauch und Rosa Loy mit ihrer privaten Sammlung ins Haus geholt. Unsere Reporterin Corinna Belo ist mit den beiden kurz vor der Eröffnung schon mal durch die Ausstellung geschlendert.
1: Beim Gang durch die Ausstellung steuert Neo Rauch plötzlich auf ein kleines Bild zu.
2: Das gehört mir.
1: Zu sehen ist ein flauschiger Geist mit einem golden leuchtenden Beutel. Dazu ein anderes Wesen und ein kleiner Käfig. Rätselhaft. Casein auf Papier. Rosa Loy hat dieses Bild gemalt. Noch nie wurde es ausgestellt.
2: Das habe ich mir jetzt erst schenken lassen.
1: Neo Rauch schaut schmunzelnd zu seiner Frau.
2: Und sie hatten noch keine Idee für ein Geburtstagsgeschenk, habe ich gesagt, da kann ich dir weiterhelfen. Das will ich haben. Das soll niemand sonst auf dieser Welt in seinen Besitz nehmen.
1: So ist die Sammlung von Neo Rauch und Rosa Loy entstanden. Seit 42 Jahren sind die beiden verheiratet. Hunderte eigene Werke haben sie sich gegenseitig im Laufe der Jahre geschenkt. Beide gehören zur sogenannten Leipziger Schule, die vor allem durch Neo Rauchs großen internationalen Erfolg seit den 1990er Jahren weltberühmt wurde. Einige seiner Werke werden mittlerweile schon für Millionenbeträge gehandelt. Aber auch Rosa Loy ist längst eine weltweit gefeierte Künstlerin. Beim Malen reden sie sich nie rein. Nur bei Bedarf geben sie sich fachliche Hinweise zu Farbwahl oder Komposition. Sie beziehen sich in ihren Bildern nie direkt aufeinander. Trotzdem wirken sie wie ein Echo. Daher der Titel der Ausstellung.
2: Echo zwischen uns, da vibriert ja auch etwas hin und her. Im Alltag ebenso wie während unseres Dienstes.
1: Da ist ein großformatiges Bild von Neo Rauch. Ein Mann am Tisch sitzend hält sich die Ohren zu. Ein weiterer und eine Frau stehen neben ihm. Dahinter ein Haus. In der Ferne Soldaten aus einer anderen Zeit. Historisch. Ein Feuer. Es sind Szenen, die nicht zusammenzugehören scheinen. Szenen wie aus dem Gedächtnis ausgegraben. Neben diesem hängt ein großformatiges Bild von Rosa Loy. Es zeigt eine Wölfin, die zwei Kinder umarmt. Daneben eine Hollywood-Schaukel, Pilze auf dem Tisch, eine Schubkarre davor, auf der man sich ausruhen kann, und eine Wärmflasche. Es scheint von Geborgenheit zu erzählen. Neo Rauch beschreibt seine Bilderwelt als eine Gesellschaft bärtiger Herren, die sich aus der Rahmung herausquälen wollen. Lois Bilder hingegen seien ein Feenreich, in dem er sich aufgehoben fühle.
3: Wir sind wirklich erstmal ein Mann und eine Frau und Männer und Frauen sind verschieden. Und das Schöne ist, dass sie das sind. Deshalb können sie sich auch so gut ergänzen. Und vielleicht macht das auch das aus, dass die Bilder gut miteinander auskommen.
1: Nach der Eröffnung stehen die Besucherinnen und Besucher lange vor den Bildern, raten, rätseln, was zu sehen ist. So wie Karin Kepschul aus Hamburg.
4: Die Bilder von Neo Rauch sind mir schon lange ein Begriff. Und das hat mich auch immer fasziniert, weil für mich sind das Traumbilder. Es ist alles geheimnisvoll und mystisch, was er macht.
1: Lena Fritschi aus Berlin begeistert sich vor allem für die Unterschiede zwischen seiner, wie sie sagt, männlichen Malweise und Lois, die so anders ist.
5: Mir fällt auf, dass Rosa Loy vor allem eben ihre Weiblichkeit so einbettet, ne, in so was Harmonisches. Das bringt also mir als Frau fast so ein erleichterndes Durchatmen. Also es ist sehr, sehr schön.
1: Und besonders ist vor allem auch, dass ihre so eigenständigen Werke hier gemeinsam hängen und dadurch Bezug aufeinander nehmen. Das macht die Ausstellung zu einem echten Erlebnis.
0: Rosa Loy und Neo Rauch mit Echo im Barlach Kunstmuseum in Wedel. Können Sie noch gucken gehen bis zum 27. September.
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0: Hier abwechslungsreich kann man bitte einen Refrain singen. Owen Paul ist das, My Favorite Waste of Time, hier auf NDR1 Welle Nord. 19:30, 19:30, das Wetter für uns in Schleswig-Holstein. 26 Grad haben wir noch in Flensburg und Mölln jetzt sogar. Fast erfrischend ist es dagegen in Dahme mit 21 Grad. Viel Sonne auch dabei, heute Abend einzelne Schauer und Gewitter sind möglich. Nachts ein klarer Himmel, nur neblig vielleicht mal. Bei 12 Grad dann in Neustadt und 17 auf Sylt. Morgen sonnig, ja, bis fast 30 Grad. Nachmittags kann es im Süden von Schleswig-Holstein Schauer geben. Und der Wettertrend. Donnerstag und Freitag sind neben Sonne auch Regen und Gewitter dabei.
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0: 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Vorsicht bitte auf der A1 Lübeck Richtung Hamburg. Zwischen Moorfleet und dem Dreieck Norderelbe steht ein defektes Fahrzeug. Und Vorsicht bitte auch auf der A1 Hamburg Richtung Lübeck. Zwischen Hamburg-Billstedt und Uyendorf. Da ist ein Unfall passiert und die Stelle ist immer noch nicht abgesichert. Wenn Sie noch was haben, Stausblitzer, gerne immer her damit. 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
0: Schlittern wir mal entspannt weiter rein in den Feierabend. Jetzt mit einem Balladenkönig par excellence, Ronan Keating. Eine seiner schönsten, finde ich. When you say nothing at all.
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0: coole Kuschelmucke von Carly Simon aus Anfang der 70er. You're so vain hier auf NR1 Welle Nord. Dienstagabend in Schleswig-Holstein, Unfall, man ja wirklich nie auslernt, kommt jetzt Kollege Frank Jacobs zu uns mit ostfriesischen Bräuchen.
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1: Um 20 Uhr mit Peter Eichenberg. 5 Jahre nach der Flutkatastrophe im Ahrtal ist heute der Opfer gedacht worden. Beim zentralen Gedenkakt in Bad Neuenahr-Ahrweiler sagte Kanzler Merz, Deutschland müsse sich besser auf die Folgen des Klimawandels vorbereiten. Und er erinnerte an die Verwundbarkeit des Menschen angesichts von Naturkatastrophen.
2: Sie hier im Ahrtal teilen miteinander Erfahrungen, die unvorstellbar sind für die meisten Menschen in unserem Land. Und ich kann auch selbst nur versuchen nachzuempfinden, wie sich das Leben derjenigen verändert, die erleben mussten, was innerhalb weniger Stunden das eigene Zuhause buchstäblich unter den eigenen Füßen davongerissen wird. Die Bilder der Zerstörung, sie erinnern uns daran, wie verletzlich, wie verwundbar wir Menschen sind.
1: Bundeskanzler Merz. Die USA und der Iran greifen sich weiter gegenseitig an. Zuletzt hat die US-Luftwaffe erneut Ziele im Iran attackiert. Vorher bombardierte der Iran Schiffe in der Straße von Hormus sowie Ziele in Bahrain und Jordanien. Unterdessen ist US-Präsident Trump von dem Plan, eine Gebühr von Schiffen auf der Straße von Hormus zu verlangen, wieder abgerückt. Er werde die Abgabe mit Handels- und Investitionsabkommen ersetzen, so Trump. Das US-Militär wird bis zum 30. September vollständig aus dem Irak abziehen. Entsprechend äußerte sich der irakische Ministerpräsident El-Saidi bei einem Treffen mit US-Präsident Trump in Washington. Der Präsident erklärte, seine Regierung glaube nicht, dass das Militär dort noch gebraucht werde. Die Zahl der US-Truppen im Irak war in den vergangenen Monaten bereits verringert worden. Im ersten Halbfinale der Fußball-Weltmeisterschaft treffen am Abend Frankreich und Spanien aufeinander. Anpfiff in Dallas ist um 21 Uhr. Aus dem ARD-WM-Team Hendrik Lückhoff.
3: Spanien startet mit der gleichen Elf wie im Viertelfinale. Bei Frankreich gibt es 2 Änderungen. Auf Linksaußen beginnt Barcola für Doué, in der Zentrale Tchouaméni für Koné. Kapitän Mbappé ist rechtzeitig fit geworden. Bei der deutschen Mannschaft rückt ein Engagement von Jürgen Klopp als Bundestrainer näher. Erstmals hat es ein Gespräch zwischen dem DFB und Klopps aktuellem Arbeitgeber, dem Red Bull-Konzern, gegeben. Unter anderem waren DFB-Präsident Bernd Neuendorf und Red Bull-Chef Oliver Minzlaff dabei. DFB-Vize Hans-Joachim Watzke bestätigte das Treffen am Abend. Es hat in München stattgefunden.
1: Das waren die Nachrichten.
4: Ganz vielen Dank. NR1 Welle Nord hören Sie gleich 8:03. Das Wetter für uns in Schleswig-Holstein sieht gut aus heute Abend. Ein muschelig warmer Abend einfach. Mit viel Sonnenschein ist das. Schauer und Gewitter sind möglich, aber selten. Nachts klarer Himmel, nur neblig vielleicht mal zwischendurch. Bei 12 Grad in Neustadt und 17 auf den nordfriesischen Inseln. Morgen auch viel Sonnenschein, so 29, 30 Grad maximal. Nachmittags kann es im Süden von Schleswig-Holstein Schauer geben. Und der Wettertrend geht dann auch in die Richtung. Donnerstag und Freitag sind neben Sonne auch Schauer und Gewitter dabei.
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4: Schnell und zuverlässig, damit Sie sicher ankommen. Hups, eben war da noch was, jetzt ist da nichts mehr. Ist ja aber auch besser für Sie. Gute und sichere Fahrt wünsche ich. Und falls Sie noch was sehen, Staus, Blitzer, gern Bescheid sagen bei uns. Am besten natürlich mit der App.
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4: Und mit den größten Hits für Schleswig-Holstein. Die laufen hier schließlich rund um die Uhr. Und da haben wir jetzt ganz große Namen am Start. Die Stones kommen gleich, Elton John auch, zusammen mit Dua Lipa. Und hier legt ja schon los, Joe Cocker. Große Nummer Mitte der 80er. Don't you love me anymore.

0: großartigen Nummer von den Stones aus den 70ern. Brown Sugar war das. Chronik-Fatigue-Syndrom. Das ist eine Krankheit, über die immer mehr berichtet wird. Und das ist gut so, denn die Betroffenen leiden meistens sehr darunter. Eine von Ihnen ist zu Gast bei uns im Schleswig-Holstein-Schnack in der neuen Folge unseres Podcasts. Es ist Constanze David aus dänischen Hagen. Sie war mal Lehrerin, hat unterrichtet und zwar mit Herz und Seele. Und jetzt kann sie das nicht mehr. Es gibt einfach vieles nicht mehr in ihrem Leben wegen des chronischen Erschöpfungssyndroms. Und sie erzählt davon, wie zum Beispiel die ersten Symptome bei ihr aufgetreten sind. Und das war in zeitlicher Nähe zur Corona-Impfung.
1: Die Welt drehte sich um mich herum, ich konnte kaum noch gehen. Ich habe dann 6 Monate im Halbdunkel eigentlich im Bett oder auf dem Sofa verbracht und keiner wusste, was ich hatte. Ich bin dann nach 6 Monaten wieder fitter geworden, wollte zurück in die Schule und habe mich dann impfen lassen erneut. Und leider sind dann alle Symptome wieder aufgetreten. Ich möchte zunächst aber nochmal sagen, ich bin keine Impfgegnerin gewesen. Ich habe sehr viel Vertrauen in die Impfung gesetzt. Heute sehe ich manches etwas kritischer.
2: Weil deine Verschlechterung in zeitlicher Nähe zu der Impfung lag.
1: Genau. Also ich habe ein Verfahren angestrengt vom Sozialgericht in Schleswig. Ich kämpfe um die Anerkennung dieses Impfschadens. Ja, das ist ganz schwierig, einen ursächlichen Zusammenhang herzustellen, weil man wissenschaftlich noch gar nicht in der Lage dazu ist. Ich kann nur sagen, dass ich vorher kerngesund war, dass ich gar nichts hatte, wirklich gar nichts hatte, nicht mal eine Allergie. Und all das, was dann an Symptomen aufgetreten ist, ist nach der Impfung aufgetreten und ist nicht nach Corona aufgetreten. Ich weiß, dass es diese Autoimmunerkrankung, die ich nun leider habe, auch nach Corona-Infektion und auch nach anderen Infektionen gibt. Aber die Corona-Infektion hatte ich erst 1,5 Jahre später.
2: Ich muss mal ganz platt fragen, wie ist denn das, wenn man sowas hat und fängt dann an, darüber zu sprechen? Kriegt man dann schon mal die Frage irgendwie, ob du jetzt Verschwörungstheoretikerin geworden bist oder vielleicht die Unterstellung, dass du jetzt einfach bekloppt geworden bist?
1: Mhm, absolut. Also in der ersten Zeit gab es wenig Verständnis, es wurde vielleicht vielfach auf diese psychische Schiene gesetzt. Es gibt ein großes Schweigen in der Sache, warum auch immer so ist. Und ich wünschte mir von Herzen, dass man offen und ehrlich diese ganze Geschichte aufarbeitet.
2: Wie reagiert dein Umfeld?
1: In meinem Umfeld sind, glaube ich, die meisten geimpft und bejahen auch die Impfung. Ich selbst denke auch, dass es vielleicht viele bewahrt hat vor schweren Folgen, gehöre aber eben zu diesen Impfgeschädigten. Und in meinem Umkreis, also meine Familie, meine engsten Freunde sehen das durchaus und erkennen das an. Ich glaube, das ist auch ganz wesentlich für das eigene Leben, dass man umgeben ist von Menschen, die Verständnis dafür haben, die das anerkennen und die das nicht abtun.
2: Du hast viele Mediziner in deinem Umfeld. Viele haben auch selber geimpft. Merkst du ein Umdenken, etwas, dass es anders betrachtet wird?
1: Ja, in Teilen schon, aber in manchen Bereichen wird das auch ignoriert. Also da wird eben nicht nachgefragt, wie sieht's eigentlich aus? Oder Constanze, was kann man dagegen eigentlich machen? Was machst du eigentlich zurzeit dagegen? Da herrscht ein bisschen Stille, aber nicht bei allen.
0: Constanze David aus dänischen Hagen bei Kiel ist ja das chronische Fatigue-Syndrom. Und sie erzählt noch viel mehr. Mit meinem Kollegen Jan Graf spricht sie über ein Leben in ständiger Erschöpfung und auch die Frage, woher die Kraft zum Weitermachen kommt. Am besten jetzt den ganzen neuen Schleswig-Holstein-Schnack als Podcast hören. 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

0: 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Am Dienstagabend gehen wir mal ein bisschen früher rein ins Wetter hier bei uns, weil gleich gibt es die neue Folge, die nächste Folge von unserem neuen Wacken-Podcast. Erstmal das Wetter für uns in Schleswig-Holstein. Ja, schön warm draußen, viel Sonne auch dabei. Schauer und Gewitter sind nach wie vor möglich, aber selten. Nachts haben wir dann klaren Himmel. Es ist nur neblig, vielleicht mal zwischendurch. Und wir liegen so bei 12 Grad an der Ostsee und 17 zum Beispiel auf den nordfriesischen Inseln gegenüber. Morgen sonnig bis 30 Grad. Nachmittags kann es im Süden von Schleswig-Holstein Schauer geben. Und der Wettertrend noch Donnerstag und Freitag sind neben Sonne auch Schauer und Gewitter dabei.
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0: Schnell und zuverlässig, damit Sie sicher ankommen und da ist gerade nichts los. Ich wünsche Ihnen eine gute Fahrt auf hoffentlich freien Straßen.
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0: Oh, und jetzt gibt's unseren Podcast, dem gehört Wacken Teil 4. Ja, Wacken gehört einzig und allein den Fans, sagen die Festivalgeschäftsführer Thomas Jensen und Holger Hübner bis heute. Dabei haben die beiden 2019 einen Großteil ihrer Anteile am WOA verkauft. Der Private Equity Investor KKR hat mittlerweile die Geschicke des Festivals in der Hand. Was die Fans darüber denken, das hören Sie jetzt in der vierten Folge vom NDR Schleswig-Holstein Podcast. Wem gehört Wacken? Metal, Mythos und Millionen. Los geht das. Viel Spaß.
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2: 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Aber gut, erstmal Werbung. 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Jetzt klingt's wie Primetime. 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Ich bin Maja Bachtiarewitsch und das hier ist Folge 4. Alles für die Fans.

0: Wem gehört Wacken?
1: Den Fans. Nur den Fans. Denke ich nach wie vor.
2: Wacken wo mehr?
1: Das Dorf gehört den Wacknern und das Festival gehört den Fans.
3: Das Wacken Open Air gehört den Fans, das sagen die beiden Gründer Thomas Jensen und Holger Hübner. Nicht der Dorfjugend von früher, nicht diesem Kollektiv aus der Kuhle, in dem das Festival entstanden ist. Es gehört auch nicht dem Dorf oder der Gemeinde, auch nicht den Landwirten, auf deren Fläche das jetzt stattfindet. Und schon gar nicht KKR, diesem Investor aus den USA. Nein, das Festival gehört den Fans, sagen Hübner und Jensen. Also jetzt 85.000 Leute kennenlernen und befragen, das wird natürlich ein bisschen schwierig. Aber auf Zeltplatz E3 ist schnell klar, hier sind wir schon sehr gut aufgehoben.
4: So, jetzt sind wir beim Metall. Schön, ne?
3: Die Rendsburger Wacken-Fans, die bauen ihr Camp auf. Während die Nachbarn noch ihre kleinen Zeltstangen und Heringe sortieren, verladen die Rendsburger hier große Gitterroste vom LKW. Ein Festivalparadies. Eine kleine Oase, aufgebaut über Jahrzehnte im Do-it-yourself-Spirit. Das Camp ist über die Jahre immer größer geworden, inklusive Bauwagen, Dachterrasse, einem Kickertisch und, einer Hantelbank. Metallmuskeln für die Mettler oder so. Und der Pavillon ist eher so die große Schwester eines Pavillons. Dreimal so groß, ein richtiges Festivalwohnzimmer mit gemütlichen Sofas. Da sitzen gemütliche Leute, die so viele Festivalbändchen am Handgelenk tragen, dass Wolle Petri neidisch werden könnte. Kai Kirchner gibt seinem kanadischen Festivalkollegen gerade Anweisungen fürs Zusammenbauen der Toilette. Kai gehört zum harten Kern der Rendsburger Wacken-Fans. Und ja, sie bringen eine eigene Toilette mit. Was soll ich sagen? Wat mod, dat mod. Kai ist ein sehr angenehmer Typ. 38 Jahre alt, Erzieher vom Beruf. Und seit 2005 war er bis auf einmal wirklich jedes Jahr beim Wacken Open Air.
5: Ich glaube nicht, dass du mit jeder Musikrichtung so ein Festival wie Wacken in der Art aufführen könntest. Ich glaube, das würde in der Größe, da braucht es schon den Metal-Fan als solchen, der das alles ein bisschen gelassener sieht, der auch es nicht nötig hat, seine Aggression an anderen Leuten auszulassen, denn dafür gibt es ja die Musik, die ist schon hart genug. Und es ist ja auch eine Musikrichtung, die schon immer eher nicht der Mainstream war. Und ich glaube, die kommen da zusammen und ich glaube, die fühlen sich untereinander wohl. Und da bin ich auch einer von.
3: Diese Metal-Mentalität, die Kai beschreibt, könnte ein Grund dafür sein, warum es seit Jahrzehnten Gruppen gibt wie die Rendsburger Wacken-Fans. Ein anderer Grund ist die Nähe von Fans und Festivalveranstaltern, sagt Kai.
6: Ich glaube, weil auch die Veranstalter immer noch den Wert von solchen Fancamps sehen und wir denen auch wichtig sind. Da so ein Festival ja nicht nur von oben herab funktioniert. Da sind 100.000 Leute auf dem Feld unterwegs. Die gestalten das Festival genauso mit wie die Organisatoren, weil die ja das Festival im Endeffekt sind.
3: Die Rendsburger Wacken-Fans sind sowas wie eine Institution auf dem Gelände. Und auch für das Festival. Das wissen auch Holger Hübner und Thomas Jensen. Jedes Jahr bekommt die Fantruppe einen zentralen Campingplatz.
6: Wir werden jedes Jahr irgendwie besucht von Jensen und von Hübner. Und dann ist das zwar immer auch ein Presseevent, aber ich glaube nicht, dass das nur um das Presseevent geht. Ich glaube, die wollen uns auch einfach jedes Jahr treffen. Das ist schon die kommen gerne zu uns und wir haben die auch gerne bei uns.
3: Stefan Leupfinger, ihr erinnert euch, unser Finanzanalyst, der guckt anders auf Wacken. Nicht durch die Fanbrille, sondern nüchterner.
7: Wenn man verstehen will, was hier passieren könnte, man kann ja immer nur spekulieren, wir wissen es ja alle nicht, was hier passieren könnte, dann muss man immer versuchen zu denken, wie diese Typen denken. Wenn ich Typen sage, dann soll das jetzt nicht abschätzig klingen, sondern ich meine einfach nur, das sind knallharte Businessleute, die jeden Tag Millionen Entscheidungen treffen. Denen geht es nur ums Geld verdienen.
3: Damit meint Stefan Leupfinger eben nicht Jensen und Hübner, sondern die neuen Eigentümer des Festivals. Dieser Eigentümerwechsel hat sich schon länger angebahnt. Und da springe ich mal in der Zeit zurück, so ungefähr 10 Jahre. Jensen und Hübner sind 2016 beide 50 Jahre alt geworden. Für sie der Zeitpunkt, langsam darüber nachzudenken, ob sie kürzer treten, das Wacken Open Air verkaufen wollen und ob sie dafür eine neue Gemeinschaft suchen, wie Thomas Jensen sagt.
1: Dann ist man stärker. So, und deswegen haben wir uns dann am Markt umgeguckt. Wir haben auch, will ich auch nicht abstreiten, wir haben auch mit dem Marktführer ja auch Gespräche geführt. Es sind auch immer mal Leute an uns rangekommen. Na, also die uns dann, also die gesehen haben, Wacken ist erfolgreich, können wir euch mal ein Offer machen und so. Und das haben wir uns viel angeguckt.
3: 2019 nehmen Jensen und Hübner tatsächlich ein solches Offer an. Dieses Angebot kommt nicht von den Branchenriesen im Bereich Veranstaltungen, also zum Beispiel von Live Nation oder CTS Eventim, sondern das Angebot für Wacken kommt von einem neuen Player auf dem Markt, von Superstruct Entertainment Limited. Gegründet erst im Jahr 2017. Und trotzdem ist Superstruct schon eine super große Gemeinschaft. Wacken ist da nur ein Festival von vielen im Portfolio.
7: Also Superstruct ist im Grunde ein Firmenname, der damals kreiert wurde, um weltweit Festivals aufzukaufen und dann aus den Synergien, die man vielleicht daraus ziehen kann, wenn ich nicht mehr nur ein Festival veranstalte, sondern 50 Festivals veranstalte. Mittlerweile sind es ja fast 100 Festivals, was man da generieren kann an zusätzlichem Ertragspotenzial.
3: Es gibt einen sehr wichtigen Unterschied zwischen Superstruct und anderen großen Veranstaltern in der Branche. Private Equity. Den Begriff habe ich jetzt schon ein paar Mal benutzt. Das Prinzip dahinter ist ziemlich simpel. Investoren sammeln Geld von Anlegern ein. Damit kaufen sie Unternehmen und versuchen, deren Wert zu steigern, so gut es geht. Und dann verkaufen sie diese Unternehmen wieder weiter. Im Schnitt so etwa 7 Jahre später. Und mit größtmöglichem Gewinn. Auf diese 7 Jahre komme ich gleich nochmal zurück, also kurz merken bitte. Aber lasst uns vorher erstmal über den Preis sprechen. Denn die Marke Wacken, die dürfte auch im Superstruct-Universum zu den wertvollsten gehören.
7: Wacken ist groß geworden als Festival, das eine Seele, einen Spirit ausgestrahlt hat, wo eine Community entstanden ist, die da jedes Jahr hingepilgert sind. Die beiden Veranstalter sind als Stars gefeiert worden. Das ist eine Community, die da entstanden ist. Die ist einzigartig, die ist ganz besonders.
3: Die Wacken-Community wirkt wertsteigernd, erhöht den Wert der Marke und den Preis für den Festivalverkauf. Stefan Löpfinger schätzt, dass die Anteilsverkäufe 2019 Jensen und Hübner wohl um die 40 Millionen Euro reicher gemacht haben. Also 20 Millionen pro Kopf. Basis für Löpfingers Schätzung sind öffentlich verfügbare Unternehmensdaten. Zusammen mit späteren weiteren Anteilsverkäufen kommt Löpfinger sogar auf 25 Millionen. Konfrontiert mit dieser Summe, meint Thomas Jensen.
1: Hat der Finanzexperte gesagt, netto oder brutto oder geht da noch was von ab?
3: Für Löpfinger ändert sich durch den Private Equity Einstieg etwas Grundlegendes am Festival. Und zwar für das vielbeschworene Wacken Wir, für die Seele des Wacken Open Air.
7: Vorher haben zwei Personen, die in Wacken aufgewachsen sind, dort verwurzelt waren, alle Menschen wahrscheinlich persönlich kennen, die in Wacken leben, in diesem kleinen Dorf, die Entscheidungen getroffen. Die mussten sie auch rechtfertigen, weil sie irgendjemanden beim Bäcker oder weiß Gott wo irgendwo getroffen haben. Jetzt, seit

0: Construct helfe den einzelnen Festivals dabei, individuell zu bleiben und ihre eigene Kreativität auszudrücken. Private Equity, ein Festival als Finanzprodukt. Das klingt für mich nach genau dem Gegenteil von dem, was Fans mit ihrem Wacken Open Air verbinden. Dieses Wir-Gefühl, die Nähe von Veranstaltern und Fans, von denen auch Kai gesprochen hat. Das kann man doch nicht einfach an einen so großen Konzern verkaufen, oder? Holger Hübner widerspricht und sagt, das eine schließt das andere nicht aus.
1: Als wir 2023 einen riesen Wettercrash hatten eben auch, haben wir uns alle geholfen. Jetzt letztes Jahr war ja auch bei der nächsten Katastrophe, haben uns auch alle geholfen. Oder wir haben andere geholfen, die auch das gleiche Problem hatten mit Bodenplatten und so weiter. Das ist ja, was wir auch wollten. Deswegen haben wir immer den Weg auch gegangen. Dass wir gemeinsam viel stärker sind und auch besser uns austauschen können und besser auch dementsprechend auch unsere Fanbase bedienen können.
0: Kontakte und Synergien nutzen also. Als Teil eines Festivalkonzerns. Und jetzt kommen die 7 Jahre, die ich vorhin erwähnt habe. 2024 wandert das Wacken-Festival weiter. Die neue Festivalgemeinschaft Superstruct ist nämlich eine käufliche. Und sie bekommt einen neuen Eigentümer. Denn klar, Superstruct wurde 2017 aufgebaut mit Private Equity Kapital. Und 2024, also so ziemlich genau 7 Jahre später, wird diese super Festivalkonstruktion wieder verkauft. Medienberichten zufolge wird Superstruct dabei mit gut 1,3 Milliarden Euro bewertet. Und die neuen Haupteigentümer heißen Kohlberg, Kravis, Roberts & Company. Kurz KKR.
2: KKR ist ein internationaler Private Equity Investor, nicht irgendeiner, der also Milliarden jedes Jahr neues Geld einsammelt und Milliarden jedes Jahr neu investieren muss.
0: KKR verwaltet Vermögenswerte im Wert von fast 750 Milliarden Dollar. Geld, das sich vermehren soll. Und dafür investiert KKR weltweit. Zum Beispiel in Häfen, Stromnetze, Immobilien, Krankenhäuser und jetzt eben auch in Festivals. Wo KKR mit Superstruct genau hin will und was das alles fürs Wacken Open Air bedeuten könnte und für die Fans, dazu will sich KKR nicht äußern. Schade.
2: Die Seele vom Wacken Open Air wurde verkauft.
3: Erlaubt mir nochmal diesen Piekser. Hattet ihr irgendwann das Gefühl, etwas zu verkaufen, was sozusagen eigentlich den Fans gehört? Weil eure Ansage war ja immer, das ist das Festival der Fans. Wir machen alles sozusagen.
1: Hat sich nicht geändert.
4: Hat sich ja nicht geändert.
1: Wir haben zwar eine Firma, die nennt sich Superstruct, die sagt der Name ja schon, superstrukturell unterwegs ist. Und unser Motto waren wir gewesen, von Thunderstruck zu Superstruct. Und so hat sich das eigentlich entwickelt. Aber wie gesagt, die Energien, die wir aus der Gruppe ziehen, das war entscheidend. Das war nicht entscheidend, dass wir hier unsere Seele verkaufen.
0: Diese Formulierung mit dem Seele verkaufen, die kommt hier, also in diesem Interview, gar nicht zuerst von uns. Wir haben das im Interview gar nicht so angesprochen. Das hat Holger Hübner von selbst gedroppt. Und Thomas Jensen geht drauf ein.
4: Jetzt muss man ja sehen, wie es gehandelt wird. Also wir werden unseren Teil dazu beitragen. Wir werden natürlich auch das, was du leichten kritischen Unterton. Na, also haben wir da die Seele verkauft. Das liegt jetzt halt, also wenn sie clever sind, machen sie es gut weiter, hören weiterhin auf die Fans, machen in unserem Spirit, im Spirit von Wacken irgendwie weiter. Dann sind da, glaube ich, große Chancen. Aber der Fan passt doch auch, also mit uns gemeinsam passt der Fan doch auf diesen Spirit auf.
0: Kai und die anderen also sollen aufpassen, dass Wacken weiterhin Wacken bleibt, Investoren hin oder her. Eintritt zahlen, um dann als Security für die Festivalseele zu arbeiten. Aha. Wenn ihr mich fragt, hier wälzt jemand die Verantwortung ganz klar ab. Die Rendsburger Wacken-Fans sehen bisher noch keine radikalen Veränderungen an den Grundfesten des Festivals. Erste Veränderungen, ja, die gibt es. Aber bisher in erträglichem Umfang, sagt Kai. Richtig Sorgen um sein Wacken Open Air macht er sich eigentlich nur bei einem Thema. Eigentlich ist es das Thema für die Fans.
5: Ich glaube nicht, dass wir nochmal stagnierende oder sinkende Ticketpreise in Wacken erleben werden. Das Ding wird immer teurer werden. Und das fängt auch schon

0: an, die Ersten abzuschrecken. Also wir haben auch tatsächlich mindestens 2 Leute bei uns in der Gruppe, die ganz klar gesagt haben, dass das finanziell deren Rahmen sprengt und sie deswegen nicht mehr mit uns aufs Festival fahren, weil die Tickets zu teuer geworden sind.
1: 2019 liegen die Ticketpreise noch bei 220 Euro. Heute, 7 Jahre später, kostet ein Ticket schon 349 Euro. Eine Steigerung um mehr als die Hälfte. Wir haben Holger Hübner und Thomas Jensen gefragt, wie viel diese Teuerung mit der neuen Eigentümerstruktur zu tun hat. In der Annahme, dass ja sicher auch Superstruct und KKR am Wacken Open Air mitverdienen wollen.
2: Die Preissteigerungen seit 2019 haben eigentlich gar nicht mit der geänderten Eigentümerstruktur zu tun. Das sind alles Auswirkungen der Pandemie, von Kriegen in der Welt, allgemeine wirtschaftliche Entwicklung und alle Aspekte, die im Moment teurer werden, über die sich Leute ja auch zu Recht teilweise aufregen, betreffen uns auch. Ich kann jetzt nicht sehen, dass irgendeine Preissteigerung im Moment mit geänderten Eigentümerstrukturen zu tun hat.
1: Harder, faster, lauter fürs passende Portemonnaie. Vielleicht wirken die Ticketpreise längst. Vielleicht ist das schon für viele eine Schmerzgrenze erreicht. Denn eins ist für 2026 schon sehr auffällig. Während die Tickets in den vergangenen Jahren innerhalb weniger Stunden nach dem Verkaufsstart schon ausverkauft waren, hat das Wacken Open Air in diesem Jahr noch lange Tickets im Verkauf. Zumindest bis zu unserem Redaktionsschluss Ende Juni waren sie noch im Shop. Und das ist sehr ungewöhnlich für das Festival. Deswegen hat mein Kollege Jörn sogar schon im März bei unserem Interview im Landgasthof Hübner und Jensen darauf angesprochen.
3: Jetzt ist das Wacken Open Air immer noch nicht ausverkauft. Woran liegt das aus eurer Sicht? Vielleicht auch, weil nicht mehr alles in eurer Hand liegt?
2: Das wäre natürlich, also wenn wir jetzt sagen, das wäre natürlich ein bisschen viel Ehre für uns beiden. Also ich glaube, wenig Leute kaufen sich wirklich eine Karte, weil ich oder Holger das machen.
1: Vielleicht liegt es ja nicht an Hübner und Jensen. Vielleicht liegt der vergleichsweise schleppende Vorverkauf am krassen Schlammjahr 2025, wie Thomas Jensen auch noch sagt. Der Matsch, der war für viele Menschen einfach zu anstrengend. Vielleicht liegt es auch daran, dass es immer mehr Festivals gibt und die konkurrieren auch noch miteinander ums Publikum. Oder daran, dass alles teurer wird, multiple Krisen, steigende Lebenserhaltungskosten. Aber vielleicht zeigt der schleppende Ticketvorverkauf 2026 auch, dass die Skepsis bei den Fans wächst. Die jetzt erstmal gucken wollen, wie sich ihr Wacken entwickelt.
0: Nun ist es so, dass für die allermeisten von uns das Festival auch irgendwie den Jahresurlaub darstellt. Das heißt, man ist dann auch bereit, da ein bisschen was reinzustecken an Geld und dafür auch was auszugeben. Und wir können das noch im großen Teil. Aber ich kann mir vorstellen, dass wenn die Entwicklung so weitergeht, es schwieriger wird für den normalen Schleswig-Holsteiner tatsächlich auch Wacken zu genießen, weil es dann vielleicht zu teuer wird und dann ist wirklich nur noch gut betuchtes Publikum anzieht und dann wahrscheinlich auch viel aus dem Ausland. Denn wenn man sich anguckt, was unsere kanadischen Kumpels zum Beispiel, die jedes Jahr extra ins Flugzeug steigen und extra nach Hamburg fliegen und sich dann da ein Auto mieten und dann nach Wacken fahren und dann da noch ein Ticket kaufen, die geben jedes Jahr richtig Geld für die Schoße aus. Und ich kann mir vorstellen, dass so ein Publikum attraktiver ist als der Bauer aus dem Dorf nebenan, weil die aus Kanada mehr Geld mitbringen als aus Krebom.
4: Es wird sich eindeutig verändern, dass der Profit noch viel mehr im Vordergrund stehen wird. Und wie kann ich Geld verdienen? Indem ich halt zum Beispiel viel teurere Tickets noch einführe. Es wird immer mehr Wert darauf gelegt, noch zahlungskräftigeres Klientel anzulocken und einzubeziehen, um letztendlich noch mehr Geld mit so einem Festival zu verdienen.
1: Je länger ich über diese Frage nachdenke, wem Wacken gehört, desto dicker wird sie irgendwie. Je öfter ich sie ausspreche, umso schwerer wird sie. Es würden jedes Mal, wenn ich diese Frage im Kopf bewege, ungefähr 30 neue Fragen dazu aufploppen. Ein Grund, warum die Frage so leicht zu stellen und so schwer zu beantworten ist. Weil bei der Frage denkt man fast automatisch ans weltbekannte Festival. Aber nicht an den Ort als solchen. Nicht an die Menschen, die hier leben. Dabei hieß Wacken schon sehr lange Wacken, bevor die erste Band hier spielte. Ach, was rede ich, Wacken hieß schon so, da waren E-Gitarren lange noch gar nicht erfunden und es wurde noch auf mittelalterlichen Lauten gerockt. Manchmal treffen beide Bedeutungen des Wortes Wacken aufeinander. Bei Menschen wie Alisa Mühlfried zum Beispiel. Alisa kommt aus Hamburg, ist gerne in der Mittelalter- und Volksszene unterwegs und ziemlich begeistert vom Festival.
5: Wacken ist für mich ein tolles Dorf mit einer tollen Gemeinschaft, das so ungefähr 20 Tage im Jahr in einem völligen Ausnahmezustand ist, der in Großartigkeit kaum zu überbieten ist.
1: Meine KollegInnen Alex und Pauline haben Alisa besucht. Kurze, rot gefärbte Haare, tätowierte Arme. Wohnt in Wacken, direkt neben der evangelischen Kirche. Und das nicht ganz zufällig. Alisa ist hier die Pastorin. Und auch wenn Alisa, bevor sie nach Wacken gezogen ist, noch nie auf dem Festival war, das wohl bekannteste Metal-Festival der Welt hat eine immense Strahlkraft für sie. Sie erzählt von Wacken mit viel Begeisterung, sowohl für das Dorf als auch für das Festival. Für sie gehört das zusammen. Und sie ist es auch, die die Kirche ein gutes Stück näher gerückt hat an das Festival.
5: Also es kann ja nicht sein, dass wir hier in BOA eine Kirche haben und eine Pfarrperson und es passiert überhaupt nichts.
1: Von noch nie da gewesen hin zu das gewisse etwas an meinem Job. Das ist schon eine ziemlich coole Entwicklung, finde ich. Für Alisa selbst, aber auch für den Ort. Mit Alisa als Pastorin finden sogar in der Kirche Wackenkonzerte statt.
5: Irgendwann talke da halt so eine Gruppe Jungs rein. Und der eine sagte, boah, ich möchte so gerne mal Orgel spielen. Ich sage, hey, ich kann dich jetzt nicht einfach an die Orgel lassen, das geht nicht. Doch, ich bin Organist, ich kann das. Ich so, pff, ja klar, mach doch. Und dann ist er da hoch und dann hat er da Orgel gespielt. Also wie ein junger Gott, das war, ich habe da noch Videos von, das ist völlig großartig. Nicht jeder Ton stimmte, das muss man ihm lassen. Aber für den Zustand war das echt toll und ich war schwer begeistert von Max aus Bayern.
1: Anfangs werden die meisten in Wacken wohl gedacht haben, Alisa solle mal die Kirche im Dorf lassen. Pun intended. Sie ist schließlich die Pastorin von Wacken und nicht die Wacken-Open-Air-Pastorin. Aber diese Grenze ist eben schwer zu ziehen.
5: Und dann habe ich mich da ziemlich durchgebissen, weil es ist nicht jeder begeistert von dem Festival hier im Ort. Ich kann es auch verstehen, das bringt auch negative Seiten mit sich.
1: Als Anwohnerin und Pastorin kriegt Alisa auch diese Seiten mit. Gute Festivalzeiten, schlechte Festivalzeiten. Ganz frei nach dem Wacken-Motto Rain and Shine.
5: Ja, es ist sehr laut, es gibt Müll, es gibt keine Parkplätze mehr. Und das Problem sind auch, häufig sind hier auch viele Touristen einfach im Ort, wo ja kein Eintritt bezahlt werden muss. Tatsächlich, also vor ein paar Jahren gab es halt Fälle, wo Leute hier auf dem Friedhof gepinkelt haben, weil die das Dixie nicht mehr gefunden haben. Das ist natürlich super uncool. Oder wo irgendwelche Gräber beschmiert wurden. Aber das ist alles schon sehr lange her. Wir hatten die letzten Jahre keinen Polizeieinsatz hier. Die Kirche wird sehr pfleglich behandelt. Die Leute spülen sich sogar die Gummistiefel vorne ab oder ziehen die aus, bevor sie in die Kirche reingehen. Behandeln die mit ganz viel Respekt. Das Schlimmste, was halt passiert ist, ist, dass mir die Leute in den Vorgarten pinkeln oder kotzen. Passiert, wird jetzt ein Zaun rumgezogen. Ist halt so.
1: Ist halt so. Das klingt ziemlich schmerzbefreit. Und auch wenn es nur für ein paar Tage im Jahr ist, ich fände es ultra ätzend, wenn ich meinen Vorgarten mit Zäunen zubauen müsste, damit er nicht zum Albtraum wird. Und das finden auch einige im Dorf ätzend. Aber es ist nicht mehr wie 1996, nach dem Onkelsauftritt, als 70 Leute einen Beschwerdebrief unterschreiben. Aufregen tut man sich heute, wenn überhaupt, dann leise und im Privaten. Einige Wackner haben auch uns erzählt, was sie am Festival aufregt. Aber nur ohne Mikro. Mein Kollege Sandro und ich sind mal wieder auf dem Kaffee bei Norbert und Birte in Wacken.
6: Möchtet ihr noch einen Kaffee?
1: Diesmal drinnen im Wohnzimmer.
6: Gerne, klein.
1: Und wie jedes Mal, wenn ich Norbert treffe, hat er ein Wacken-Shirt an. Über seinem Stuhl im Wohnzimmer hängt ein schwarzer Hoodie. Ihr könnt ja mal raten, was drauf ist.
6: Ach, guck mal, jetzt sehe ich das hier.
1: Norbert ist nicht der Einzige mit Festival-Klamotte. Wacken-Merch ist die Dorftracht hier. Das Festival-Logo sowas wie das inoffizielle Wappen. Full Metal Village sozusagen. Der Merchandise-Shop in der Hauptstraße hat fast das ganze Jahr auf. Und während des Festivals sind die Wacken-Open-Air-Leute schnell da, wo es brennt. Auch bei Norbert und Birte.
7: Ja, wenn die Polizei nicht schnell genug ist. Mhm. Wenn hier irgendwelche Straßentouren Stress machen. Das ist es alles. Weil die Metlern selber sind ja friedliches Volk. Das sind ja eigentlich nur die, die meinen, sie müssen hier Wacken auf der Straße rumtoben.
1: Mhm.
7: Und das dann alles erlaubt ist.
1: Straßentouris und Mettler. Für Norbert und Birte zwei sehr unterschiedliche Typen. An die Mettler hat sich das Dorf gewöhnt. Das sind die netten Gäste, die das Wackengefühl, das Wacken-Wir schätzen und erhalten.
8: wenn das in der Woche losgeht, ist hier nichts los. Dann laufen hier die Mettler bis Donnerstagsmittags ungefähr. Ja. Weil dann fängt das volle Programm ja an. Dann sind die alle drüben. Und wenn dann das Fußvolk kommt, das ist eine ganz andere Stimmung.
7: Dann siehst du hier auch keinen. Dann kippt die Stimmung und dann siehst du hier auch keinen Messer mehr.
3: Und dann ist Rummel, oder?
8: Ja.
7: Ja.
1: Fußvolk. Das sagen Norbert und Birte zu denen, die sich vor ihrer Tür daneben benehmen. Die Moral und Anstand begraben. Die hätten oft auch gar kein Festivalticket, noch nicht mal Bock auf die Musik. Sondern Bock auf das Spektakel. Auf die Attraktion Wacken. Und wenn man den beiden so zuhört, dann gehört diesen Touristen trotzdem ein Stück Wacken. Sie nehmen es sich einfach, ob Norbert und Birte das nun wollen oder nicht. Und auf der Hauptstraße, da prägt das diesen Spirit mit, von dem Hübner und Jensen so oft sprechen. Für Norbert und Birte sind die Touristen keine Metal-Fans, sondern Fans vom Ausnahmezustand, von Schleswig-Holsteins Ballermann. Norbert und Birte sind als Leute, die an der Hauptstraße wohnen, besonders nah dran, kriegen deshalb diese hässlichen Randerscheinungen des Wachstums besonders deutlich mit. Darüber kann man sich ärgern, davon kann man genervt sein. Aber wer in Wacken wohnt, den umgibt das Festival und die Marke immer. Und in der Festivalwoche sowieso. Ist so, wie einige Wackener sagen würden. Und auch wer versucht, sich abzugrenzen, der kommt damit nicht weit. Man kriegt das Dorf nicht aus dem Festival und das Festival nicht aus dem Dorf. Ja, es nützt nichts. Das Wacken Open Air ist hier einfach der schwarze Metal-Elefant im Dorf. Das war die vierte Folge von Wem gehört Wacken? 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Ein Podcast von NDR Schleswig-Holstein. Ich bin Maja Bachtiarovic. Wir hören uns.
9: Ja, und zwar morgen Abend wieder hier mit Folge 5. 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Ist noch was passiert auf unseren Straßen? Vorsicht bitte auf der A23 Heide Richtung Hamburg. Zwischen Pinneberg Mitte und Pinneberg Süd ist eine ungesicherte Unfallstelle. Gute und sichere Fahrt. Ich bin Leslie Udam. Wir hören uns hoffentlich auch bald wieder. Bis dahin.

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1: Um 21 Uhr mit Peter Eichenberg. 5 Jahre nach der Flutkatastrophe im Ahrtal ist heute der Opfer gedacht worden. Beim zentralen Gedenkakt in Bad Neuenahr-Ahrweiler sagte Kanzler Merz, Deutschland müsse sich besser auf die Folgen des Klimawandels vorbereiten. Und er erinnerte an die Verwundbarkeit des Menschen angesichts von Naturkatastrophen.
2: Sie hier im Ahrtal teilen miteinander Erfahrungen, die unvorstellbar sind für die meisten Menschen in unserem Land. Und ich kann auch selbst nur versuchen nachzuempfinden, wie sich das Leben derjenigen verändert, die erleben mussten, was innerhalb weniger Stunden das eigene Zuhause buchstäblich unter den eigenen Füßen davongerissen wird. Die Bilder der Zerstörung, sie erinnern uns daran, wie verletzlich, wie verwundbar wir Menschen sind.
1: Bundeskanzler Merz. US-Präsident Trump will nun doch auf eine Gebühr für Schiffspassagen durch die Straße von Hormus verzichten. Nach sehr produktiven Gesprächen mit den Führungen der Golfstaaten habe er beschlossen, die Abgabe durch Handels- und Investitionsabkommen zu ersetzen. Aus Washington, Nina Barth.
3: Mit wem Trump gesprochen hat und ob die Golfstaaten tatsächlich schon Zusagen gemacht haben, teilte er nicht mit. Erst gestern hatte Trump erklärt, dass die US-Blockade iranischer Häfen wieder aufgenommen werde. Kein Schiff, das den Iran ansteuern oder von dort ablegen wolle, dürfe die Straße von Hormus mehr passieren. Allen anderen Schiffen sei die Durchfahrt gestattet. Dafür würden die USA aber eine Gebühr von 20% des Frachtwertes erheben. Der US-Präsident hat in der Vergangenheit immer wieder Ankündigungen gemacht, die dann aber doch nicht umgesetzt wurden.
1: Das vom Bund geplante Abschiebeterminal am Münchner Flughafen hat eine entscheidende Hürde genommen. Der Aufsichtsrat der Flughafengesellschaft machte per Mehrheitsentscheidung den Weg für das Projekt frei. Zugleich wurde betont, dass das Gebäude ausschließlich von der Bundespolizei genutzt werden solle. Mit dem eigenen Abschiebeterminal will der Bund die Zahl der Abschiebungen deutlich erhöhen. Nach dem Brand auf einer Baustelle in einem Gebäude in Brüssel ist ein 6. Toter gefunden worden. Alle Opfer seien im selben abgestürzten Aufzug gewesen, sagte eine Mitarbeiterin der Staatsanwaltschaft. Demzufolge waren während des Feuers 2 Aufzüge mehrere Stockwerke tief nach unten gestürzt. Den 2. Aufzug konnten die Helfer noch nicht öffnen. Das waren die Nachrichten. Das Wetter in Norddeutschland, nachts oft klar, in Südniedersachsen noch letzte Schauer und Gewitter, Tiefstwerte 18 bis 10 Grad. Morgen viel Sonne, vereinzelt später Gewitter oder Schauer, Höchstwerte 22 bis 30 Grad. Und am Donnerstag ist es teils heiter, teils gibt es Schauer, Höchstwerte 22 bis 30 Grad. Die Zeit 21.03 Uhr.
4: Hier ist der Verkehrsservice für den ARD-Abend A2 Richtung Hannover. Zwischen Braunschweig-Wattenbüttel und Helmelerwald 6 Kilometer Stau wegen Reparaturarbeiten. Dort brauchen Sie immer noch ein bisschen mehr Zeit und viel Geduld. 1 Stunde und 15 Minuten mehr sollten Sie einplanen. Und die A71 Richtung Schweinfurt ist zwischen Meiningen-Süd und Rentwertshausen wegen Bauarbeiten bis um 6 Uhr morgen früh gesperrt. Und die A73 Richtung Suhl ist zwischen Eisfeld-Nord und Schleusingen wegen Bauarbeiten auch bis morgen früh um 6 Uhr gesperrt. Das war's von unserer Seite. Ich wünsche Ihnen damit weiterhin eine gute und entspannte Fahrt durch den Abend.
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4: Heute wieder vom MDR aus Erfurt mit Christiane Weber und jetzt mit Musik aus Schweden. Eine schöne Ballade von Roxette. Listen to your heart.

Sie an von Rupert Holmes, Escape. Also das erste WM-Halbfinale Frankreich gegen Spanien läuft seit gut 10 Minuten, steht immer noch 0-0. Und ich finde ja, der Faszination eines guten Fußballspiels können sich so die echten Fans nur schwer entziehen, ganz egal, was politisch drumherum so passiert. Aber es gibt einfach auch viel Kritik und Frust bei dieser WM. Der Steve hat sich bei uns gemeldet hier im ARD-Abend und er findet, seitdem ein Präsident bei einem anderen anrufen kann, um eine rote Karte verschwinden zu lassen, ist das für ihn keine WM mehr. Kann ich auch sehr gut verstehen. Und der Bernd schaut heute Fußball, also den haben wir ja schon verloren hier am ARD-Abend, obwohl er wirklich im Sommer immer britische T-Shirts trägt. Und deshalb ist sein Favorit auch England. Da hat er also noch einen Tag Zeit, um sich jetzt vorzufreuen. Morgen dann im zweiten Halbfinale gegen Argentinien. Und der Max aus Wandlitz ist auch interessant. Der war noch nie ein großer Fußballfan. Von daher ist es ihm wirklich egal, auch wie weit die deutschen Fußballer gekommen sind. Der Max schaut einfach lieber Tennis und hat am Sonntag das Wimbledon-Finale, dieses lange, hart umkämpfte Finale von Alexander Zverev und Jannik Sinner gesehen, wo ja Sinner am Ende gewonnen hat. Und der Max findet Tennis einfach viel spannender als Fußball. Wie geht's zu Ihnen mit der WM? Sind Sie froh, dass es jetzt bald vorbei ist? Oder hätten Sie der deutschen Mannschaft doch gerne noch bei ein paar Spielen zugeschaut? Sie können auch anrufen 0800 80 80 110 hier im ARD-Abend.

Der Sonderzug nach Pankow und in Brandenburg. Dort hören uns die Conny und der Heiko aus Leipzig. Die beiden sind mit ihrem Wohnwagen gerade südlich von Berlin auf dem wunderschönen FKK-Campingplatz. Und die Conny, die tanzt also sehr glücklich im Moment zu der wunderbaren Musik hier im ARD-Abend. Das freut uns natürlich sehr. Und wir bekommen noch ein schönes Kompliment, denn wir machen laut Conny und Heiko den ohnehin schon schönen Abend mit diesem Soundtrack einfach perfekt. Ja, wir nehmen dieses Kompliment gerne an und versuchen das jetzt weiter, nämlich mit Ed Sheeran. Und bei Ed Sheeran ist ja wirklich interessant, dass er nicht nur Hits produziert, sondern dass wir ja auch manchmal denken, dass Menschen, die reich und berühmt und so erfolgreich sind, dass die vielleicht keine Sorgen haben. Aber so einfach ist das nicht. Ed Sheeran ist wirklich ganz unumstritten ein sehr erfolgreicher Musiker. Der Mann kann wirklich fast nur Hits schreiben, aber er hat auch Krisen, hat phasenweise wirklich sehr viel getrunken. Er fand sich selbst auch immer zu dick und wollte einfach besser aussehen. Und das ist wirklich schon verrückt, dass jemand, der so erfolgreich sein kann, glaubt, immer noch nicht genug zu sein. Wir hören jetzt Ed Sheeran im ARD-Abend mit einem seiner vielen schönen Songs, The A-Team.

kurz zur Info. Im ersten WM-Halbfinale Frankreich gegen Spanien ist jetzt gerade ein Tor gefallen für Spanien in der 27. Minute. Den ARD-Abend hören Sie jetzt mit Berlin, Take My Breath Away.

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5: Und hier ist der Verkehrsservice für den ARD-Abend um 21.32 Uhr. Die A2 Richtung Hannover zwischen Braunschweig und Wattenbüttel und Helmelerwald ist die Autobahn 6 zurzeit wegen Reparaturarbeiten staut sich der Verkehr bis auf 6 Kilometer. Dort brauchen Sie eine Stunde mehr Zeit. Und die A4 Aachen Richtung Köln ist zwischen dem Kreuz Köln-West und Köln-Eiffeltor wegen Brückenarbeiten gesperrt. Die A40 Essen Richtung Dortmund ist zwischen Bochum, Hamme und Bochum Zentrum wegen Bauarbeiten bis morgen früh um 5 gesperrt. Die A71 Richtung Schweinfurt ist zwischen Meiningen Süd und Rentwertshausen wegen Bauarbeiten bis morgen früh um 6 gesperrt. Und auch die A73 Richtung Suhl ist zwischen Eisfeld Nord und Schleusingen wegen Bauarbeiten bis morgen früh um 6 gesperrt. Und damit wünsche ich Ihnen weiterhin eine gute und auch entspannte Fahrt durch den Dienstagabend.
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0: Heidi Klum und sie, die war ja anfangs schon ein bisschen unschön, hat sich aber viele Jahre später mittlerweile alles längst geklärt. Ist ja auch schon eine Weile her. Also Seal hat diese unglaublich warme Stimme. Besonders schön zu hören jetzt im ARD-Abend in Love's Divine.
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Jack and the Mechanics mit The Living Years hier am ARD-Abend. Und im WM-Halbfinalspiel Frankreich gegen Spanien steht es fast zum Ende der ersten Halbzeit. 0:1 für Spanien. Es wird noch eine Weile ein bisschen nachgespielt. Und die deutschen Fußballer sind ja schon so lange leider nicht mehr dabei bei dieser WM. Früher war ich dann immer so als Backup für Italien, wenn die Deutschen ausgeschieden sind. Aber Italien, ich meine, das ist ja eine ganz andere traurige Geschichte. Wie geht's Ihnen mit der WM? Der Michael aus Hannover hat sich gemeldet. Er hat selbst lange Fußball gespielt und damals hat ihm das sehr, sehr viel bedeutet. Das war Freude und Herz für ihn. Mittlerweile verdienen aus seiner Sicht die Spieler einfach zu viel Geld. Das ist absurd viel. Und eigentlich müsste man die WM boykottieren, um korrupten Männern wie Infantino und Trump etwas entgegenzusetzen. Denn die Macht, etwas zu ändern, die liegt ja auch bei den Zuschauern. Da hat der Michael aus Hannover sicher recht. Der Andreas aus Sylt hat sich auch gemeldet. Ihm geht's beim Fußball, ist eigentlich so ganz so ähnlich wie bei Michael, auch viel zu viel ums Geld. Generell handelt es sich bei den Spielern ja um utopische Ablösesummen. Das sei allerdings bei vielen professionellen Sportarten so, Formel 1 zum Beispiel auch. Und in der Nordeifel, da hören uns die Ingrid, der Stolli und die Kati. Und nachdem Trump und Infantino die Regeln unter sich ausmachen, haben sie absolut kein Interesse mehr. Aber macht weiter mit eurer coolen Musik im ARD-Abend und dann schreiben die drei noch S04 Glück auf. Und da wissen wir auch, für welche Mannschaft die drei sind in der Nordeifel. Und jetzt hören wir im ARD-Abend die Kings mit Sunny Afternoon.

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1: Um 22 Uhr mit Peter Eichenberg. Bundeskanzler Merz hat auf der zentralen Gedenkveranstaltung zum 5. Jahrestag der Flutkatastrophe im Ahrtal an die Opfer erinnert. Die Bilder der schrecklichen Flut zeigten, wie verwundbar und verletzlich die Menschen seien, sagte Merz. Aus Mainz, Thomas Nettelmann.
2: Der Bundeskanzler dankte den vielen Helfern. Sie hätten Unglaubliches geleistet, auch unter Einsatz ihres Lebens. Es habe eine bedingungslose Hilfsbereitschaft gegeben. Der rheinland-pfälzische Ministerpräsident Schnieder hatte in seiner Rede die Bürger im Ahrtal um Entschuldigung gebeten. Der Staat habe versagt, sagte Schnieder. Es sei das Versprechen und die Zusage des Staates, seine Bürgerinnen und Bürger zu schützen. Dieses Versprechen wurde nach den Worten Schnieders nicht eingehalten. Bei der Flut waren allein in Rheinland-Pfalz 136 Menschen ums Leben gekommen. 49 Todesopfer gab es in Nordrhein-Westfalen.
1: In Nizza ist des Terroranschlags auf einer Promenade heute vor 10 Jahren mit 86 Toten und mehr als 200 Verletzten gedacht worden. Unter den Opfern waren auch 2 Schülerinnen und eine Lehrerin aus Berlin. Präsident Macron betonte, niemand habe die Ereignisse vergessen. Damals war ein Tunesier mit einem LKW in eine Menschenmenge gerast. Polizisten erschossen ihn. Der sogenannte Islamische Staat reklamierte die Tat für sich. Obwohl die Ermittler Hinweise auf eine Radikalisierung des Täters fanden, ergab sich keine Verbindung zum IS. Das US-Militär setzt seine Angriffe auf den Iran fort. Das hat das zuständige Regionalkommando CENTCOM bestätigt. Zuvor hatten die iranischen Revolutionsgarden gedroht, sämtliche Energieexporte aus der Region zu blockieren. Zudem meldete Kuwait erneute Attacken aus dem Iran. Die Flugabwehr fange Raketen und Drohnen ab, teilten die Streitkräfte des Golfstaats mit. Auch in Bahrain ertönten wieder die Warnsirenen. Das Innenministerium rief die Bürger auf, sich in Sicherheit zu bringen. Das russische Militär hat offenbar 3 weitere zivile Frachter im Schwarzen Meer angegriffen. Der Militärgouverneur des Gebiets Odessa erklärte, bei der Attacke sei ein Kapitän ums Leben gekommen. Zudem seien 3 Besatzungsmitglieder verletzt. Die Schiffe fuhren demnach unter den Flaggen Tansanias und Liberias. Laut russischen Angaben hatten die Frachter Güter für das ukrainische Militär an Bord. Bei einem Angriff auf Hafenanlagen im Bereich Odessa seien zudem 2 Menschen gestorben, so der Militärgouverneur weiter. Das waren die Nachrichten. Das Wetter in Deutschland, nachts überwiegend trocken, 21 bis 10 Grad. Morgen meist freundlich, im Süden Wolken, Schauer und teilweise kräftige Gewitter, 23 bis 33 Grad. Am Donnerstag viel Sonne, Richtung Westen einzelne Schauer und Gewitter bei 24 bis 34 Grad. Und am Freitag teilweise kräftige Schauer und Gewitter bei Höchstwerten zwischen 23 und 30 Grad. Die Zeit, es ist 22.03 Uhr.
3: Hier ist der Verkehrsservice für den ARD-Abend. Ist noch ein bisschen was los auf der A2 Richtung Hannover. Zwischen Braunschweig, Wattenbüttel und Hämmelerwald 6 Kilometer Stau wegen Reparaturarbeiten. Kostet sie 1 Stunde mehr Zeit. Und die A4 Aachen Richtung Köln ist zwischen dem Kreuz Köln-West und Köln-Eiffeltor wegen Brückenarbeiten gesperrt. Die A40 Richtung Dortmund ist zwischen Bochum-Hamme und Bochum-Zentrum wegen Bauarbeiten bis morgen früh um 5 gesperrt. Die A71 Richtung Schweinfurt ist zwischen Meiningen-Süd und Rentwertshausen wegen Bauarbeiten bis morgen um 6 gesperrt. Und die A73 Richtung Suhl ist zwischen Eisfeld-Nord und Schleusingen wegen Bauarbeiten auch bis morgen früh um 6 gesperrt. Und damit wünsche ich Ihnen weiterhin eine gute und entspannte Fahrt durch den Dienstagabend.
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3: Mit Christiane Weber vom NDR aus Thüringen. Ich wünsche Ihnen einen schönen Sommerabend mit uns jetzt mit Phil Collins und Two Hearts. Schönen Abend.

Madonna, auch sehr schön. Frozen hier im ARD-Abend. Und jetzt kommen wir zu einem Musiker, der schon wegen seiner Erscheinung sehr beeindruckend war. Das ist Meatloaf. Der Bombastrock von der LP Bad Out of Hell hat ihn 1977 berühmt gemacht. Es ist wirklich eine unglaubliche LP mit unglaublich energiegeladenen Songs. Habe ich auch zu Hause rumstehen. Aber Meatloaf hat den Erfolg ja erstmal überhaupt nicht glücklich gemacht, weil er total fertig war. Der Erfolg von Bad Out of Hell hat ihn geradezu überrollt und dem Tourstress und Erfolgsdruck war er dann überhaupt nicht gewachsen, hat angefangen zu trinken und war irgendwann Stammgast beim Psychiater, hat er mal in einem Interview erzählt. Aus geplanten 2 Monaten Therapie ist dann 1 Jahr geworden. Vor 5 Jahren ist Meatloaf im Alter von 75 Jahren gestorben. Ist jetzt so ein bisschen deprimierend, was ich hier im ARD-Abend erzählt habe und ist das ganze Gegenteil zur Musik von Meatloaf. Heaven Can Wait ist wirklich einer meiner Lieblingsballaden von ihm.

George Ezra mit Budapest. Ja, und es ist gerade das zweite Tor gefallen im ersten WM-Halbfinale Frankreich gegen Spanien. Und es steht jetzt 0:2 für Spanien nach einer knappen Stunde, also 59 Minuten sind gespielt. Wie geht's Ihnen mit dieser WM, wo Deutschland ja auch so früh ausgeschieden ist? Und der Wolfgang aus Unna hat sich bei uns gemeldet über ard-abend.ndr.de. Und er ist ein sehr, sehr diplomatischer Fußballfan, finde ich. Denn der Wolfgang genießt einfach jedes gute Fußballspiel, egal wer spielt. Hauptsache, es ist ein gutes Spiel. Und soweit ich das hier aus dem halben Augenwinkel beobachten kann, ist das heute Abend, glaube ich, ein ganz spannendes Halbfinale. Morgen dann ja Argentinien gegen England, zweite Halbfinale. Und dann wissen wir auch, wer am Sonntag im Finale steht. Und jetzt hören wir eine Musikerin, die finde ich persönlich wirklich ganz toll, Carly Simon. Sie schreibt Songs, die klingen so, als hätte sie aus ihrem Tagebuch gerissen und dann mit einem leichten Lächeln in die Welt entlassen. Schönes Beispiel jetzt. Coming Around Again, Carly Simon.

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6: 22 Uhr und 31 Minuten haben wir es gleich. Hier ist der Verkehrsservice für den ARD-Abend. A2 Richtung Hannover zwischen Braunschweig-Wattenbüttel und Hämmerwald. Stau wegen Reparaturarbeiten. Dort brauchen Sie noch eine halbe Stunde mehr Zeit. Und die A4 Herlen Aachen Richtung Köln ist zwischen dem Kreuz Köln-West und Köln-Eiffeltor wegen Brückenarbeiten bis 18 Uhr gesperrt. Und die A71 Richtung Schweinfurt ist zwischen Meiningen Süd und Rentwertshausen wegen Bauarbeiten bis morgen früh um 6 gesperrt. Und die A73 Richtung Suhl ist zwischen Eisfeld Nord und Schleusingen wegen Bauarbeiten bis um 6 Uhr auch gesperrt. Und damit weiterhin gute und entspannte Fahrt durch den Abend.

viel Power steckt in der Stimme von Anastasia und natürlich in der ganzen Frau. Left Outside Alone, hier im ARD-Abend. Es gibt Stimmen, die klingen, finde ich, wie so eine einsame Landstraße bei Nacht. Also rau, leicht verwaschen und voller Geschichten, die nie ganz erzählt werden. Und für mich hat Chris Rea genau so eine Stimme. Er war ja kein Mann der großen Gesten, sondern eher einer, der lieber leise, oft entspannt einfach seine Songs gesungen hat. Ein Träumer war er auch noch unter den Musikern. Viele Songs von Chris Rea, finde ich, verbreiten so eine schöne, entspannte und ganz lässige Stimmung. Das hören wir jetzt auch hier im ARD-Abend in Fool If You Think It's Over von Chris Rea.

Ja, auf dem Rücksitz deines Caddy, darum geht's in dem Song. Was immer da passiert, ist bei CC Catch Backseat of Your Cadillac in ARD-Abend. Und jetzt kommen wir zu einem Sänger, auf den sich, glaube ich, alle einigen können, dass seine Art zu singen nicht von dieser Welt war. Sehr ungewöhnlich. Joe Cocker, seine Stimme auf jeden Fall einmalig, sehr rau, sehr kratzig und kräftig. Und wann immer Joe Cocker aufgetreten ist, also die Konzerte waren meistens restlos ausverkauft. Sein wildes Leben mit viel Alkohol und Drogen hatte allerdings auch wilde Spuren hinterlassen bei Joe Cocker. Wir genießen ihn jetzt hier mit First We Take Manhattan im ARD-Abend.

Ich bin Christiane Weber und ich wünsche Ihnen jetzt eine gute Nacht. Schlafen Sie gut, träumen Sie etwas Süßes. Und wenn Sie wach bleiben müssen, weil Sie arbeiten müssen oder vielleicht auch nicht schlafen können oder auch nicht schlafen wollen, das kann es ja auch geben, dann empfehle ich Ihnen die ARD-Hitnacht heute Nacht mit André Holst. Und im Spiel Frankreich-Spanien steht es übrigens immer noch 0:2.

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1: Um 23 Uhr mit Peter Eichenberg. 5 Jahre nach der Flutkatastrophe im Ahrtal ist heute der Opfer gedacht worden. Beim zentralen Gedenkakt in Bad Neuenahr-Ahrweiler sagte Kanzler Merz, Deutschland müsse sich besser auf die Folgen des Klimawandels vorbereiten, und er erinnerte an die Verwundbarkeit des Menschen angesichts von Naturkatastrophen.
2: Sie hier im Ahrtal teilen miteinander Erfahrungen, die unvorstellbar sind für die meisten Menschen in unserem Land. Und ich kann auch selbst nur versuchen nachzuempfinden, wie sich das Leben derjenigen verändert, die erleben mussten, was innerhalb weniger Stunden das eigene Zuhause buchstäblich unter den eigenen Füßen davongerissen wird. Die Bilder der Zerstörung, sie erinnern uns daran, wie verletzlich, wie verwundbar wir Menschen sind.
1: Bundeskanzler Merz. In Nizza ist der Opfer der Terroranschläge auf einer Promenade heute vor 10 Jahren mit 86 Toten gedacht worden. Darunter waren auch 2 Schülerinnen und eine Lehrerin aus Berlin. Präsident Macron betonte, niemand habe die Ereignisse vergessen. Damals war ein Tunesier mit einem LKW in eine Menschenmenge gerast. Polizisten erschossen ihn. Der sogenannte Islamische Staat reklamierte die Tat für sich. Obwohl die Ermittler Hinweise auf eine Radikalisierung des Täters fanden, ergab sich keine Verbindung zum IS. Das US-Militär hat nach eigenen Angaben eine neue Angriffswelle auf den Iran gestartet. Diese habe vor 2 Stunden begonnen, teilte das zuständige Regionalkommando mit. Ziel sei es, die Möglichkeiten des Irans weiter zu schwächen, Attacken auf die Handelsschifffahrt in der Straße von Hormuz auszuüben. US-Präsident Trump hatte die Waffenruhe mit Teheran vergangene Woche für beendet erklärt. Das russische Militär hat offenbar 3 weitere zivile Frachter im Schwarzen Meer angegriffen. Der Militärgouverneur des Gebiets Odessa erklärte, bei der Attacke sei ein Kapitän ums Leben gekommen. Zudem seien weitere 3 Besatzungsmitglieder verletzt. Die Schiffe fuhren demnach unter den Flaggen Tansanias und Liberias. Laut russischen Angaben hatten die Frachter Güter für das ukrainische Militär an Bord. Spanien hat sich bei der Fußballweltmeisterschaft das Finale erreicht. Das Team setzte sich im ersten Halbfinale gegen Frankreich mit 2:0 durch. Der Finalgegner der Spanier wird morgen zwischen England und Argentinien ermittelt. Das waren die Nachrichten. Das Wetter in Deutschland, nachts überwiegend trocken, 21 bis 10 Grad. Morgen meist freundlich, im Süden Wolken, Schauer und teilweise kräftige Gewitter, 23 bis 33 Grad. Und am Donnerstag viel Sonne, Richtung Westen einzelne Schauer und Gewitter, Höchstwerte 24 bis 34 Grad. Es ist 23.03 Uhr.
3: Nach den Nachrichten wird es jetzt Zeit für den Blick auf die Straßen. Hier ist der Verkehrsservice in der ARD-Hitnacht. Hallo an alle unterwegs. Zunächst die amtliche Unwetterwarnung für Baden-Württemberg. In den Kreisen Rastatt, Calw und Freudenstadt treten örtlich schwere Gewitter auf mit heftigem Starkregen und Hagel. Da kommt es auch zu Niederschlagsmengen um 30 Liter pro Quadratmeter in der Stunde sowie schweren Sturmböen bis 85 Kilometern pro Stunde und Hagel um 3 Zentimeter, also bitte vorsichtig. Weitere Meldung. A2 Berlin Richtung Hannover zwischen Braunschweig, Wartenbüttel und Hemeler Wald. 4 Kilometer Stau wegen Bergungsarbeiten. A3 Linz Richtung Passau ist zwischen Grenzübergang Gesuben und Rastplatz Rottal-Ost wegen Bergungsarbeiten gesperrt. Da haben wir 4 Kilometer Stau. A3 Passau Richtung Linz ist zwischen Passau Süd und Pocking nach einem Unfall gesperrt. A4 Aachen Richtung Köln ist zwischen Kreuzköln West und Köln-Eiffeltor bis Donnerstag gesperrt. Da wird eine Schrank Anlage aufgebaut und A5 Darmstadt Richtung Frankfurt ist zwischen Frankfurt-Kreuz und Frankfurt am Main Flughafen Nord wegen Bauarbeiten Überleitung bis ca. 5 Uhr gesperrt. Eine Umleitung ist ausgeschildert. A30 Osnabrück Richtung Amsterdam ist zwischen Hörstel und Rheine-Nord 1 Stunde gesperrt. Ableitung ist die Abfahrt Hörstel. A40 Essen Richtung Dortmund ist zwischen Bochum-Hamme und Bochum-Zentrum wegen Bauarbeiten bis 5 gesperrt. A71 Suhl Richtung Schweinfurt ist zwischen Meiningen Süd und Rentwertshausen wegen Bauarbeiten bis 6 gesperrt. Und zu guter Letzt noch die A73 Bamberg Richtung Suhl ist zwischen Eisfeld Nord und Schleusingen wegen Wartungsarbeiten bis 7 Uhr gesperrt. Da ist eine Umleitung für Sie eingerichtet.
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3: Heute mit André Holst und ich habe mir die nächsten 7 Stunden nichts vorgenommen. Und wenn Sie auch nichts anderes vorhaben, die Nacht ist jung. Für mich gilt das nicht mehr, aber egal, bleiben wir einfach zusammen und gehen Richtung Westen mit den Patch Up Boys.

0: ARD Nacht und hier kommt gleich eine Meldung rein, dass ein Falschfahrer unterwegs auf der B6 Erlangen-Nürnberg. Vorsicht bitte, da ist auf der A3 Erlangen-Tennenlohe und Buch ein Falschfahrer, der Ihnen entgegenkommt. Fahren Sie bitte äußerst rechts, überholen Sie nicht, wir melden, wenn die Gefahr vorüber ist. Ich wiederhole mal nochmal, auf der B4 Erlangen-Nürnberg zwischen der A3 Erlangen-Tennenlohe und Buch ist ein Falschfahrer unterwegs. Vorsicht bitte in beiden Richtungen, wir melden, wenn die Gefahr vorüber ist.
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Sir Elton John in der ARD-Nacht, 14 Minuten nach 11. Und diese ARD-Nacht kommt heute vom MDR aus Magdeburg. Da sitze ich direkt an der Elbe, habe ein bisschen was zu feiern. Und wenn Sie Lust haben, feiern Sie ein bisschen mit, nämlich den Soundtrack für die Nacht. Und gute Musik, jetzt gibt's Brian Ferry.

Stolmien der ARD nach dem Bergfest entgegen. Noch gut 20 Minuten, naja 40 Minuten sagen wir mal so, dann ist schon Mittwoch. Aber diesen Dienstag kriegen wir hier gemeinsam auch noch rum. Jetzt freue ich mich auf einen Song von Adele in der ARD-Hitnacht, Rolling in the Deep. Die schrieb ja den Song am Tag nach einer Trennung. Ne? Der Mann hatte sie total falsch eingeschätzt. Das Lied ist die Abrechnung. Abrechnung dieser Fehleinschätzung, Tiefgang und Gänsehaut. Ein Song, der direkt ins Herz rollt.

Adele in der ARD-Hit-Nacht. Ja, wenn so ein Falschfahrer unterwegs ist, da kriegt man schon Respekt. Hat sich der Falschfahrer auch gedacht. Darum jetzt schon die gute Nachricht, ist nämlich weg. Entwarnung auf der B4 Erlangen-Nürnberg. Kein Falschfahrer mehr. Zwischen der A3 Erlangen-Tannenlohe und Buch, da haben Sie wieder freie Fahrt.

The Birds und Mr. Tambourine Man in der ARD-Hitnacht. So, und schon erreichen mich Grüße so hier mitten durch die Nacht. Kommt von Martin aus Kassel. Er grüßt damit seine Kundschaft, die gerade alle gemütlich nach Hause schunkeln. Und wenn Sie auch jemanden grüßen möchten, wenn Sie ein bisschen was schreiben möchten, hier ist die Adresse ard-hitnacht@mdr.de. Ich freue mich immer, wenn ich meine Mail kriege. Lassen Sie mich Ihr Mailboy sein. Schreiben Sie mir einfach mal was. ard-hitnacht@mdr.de.

0: Der Verkehrsservice in der ARD-Hitnacht. Hallo an alle unterwegs. Nochmal die Entwarnung für die B4 Erlangen-Nürnberg. Kein Falschfahrer mehr zwischen der A3 Erlangen-Tennenlohe und Buch. Weitere Meldungen. Die A2 Berlin Richtung Hannover zwischen Braunschweig-Wartenbüttel und Himmelerwald. Da gibt es 3 Kilometer Stau wegen Bergungsarbeiten. Dann A3 Linz Richtung Passau ist zwischen Grenzübergang Suben und Rastplatz Rottal-Ost wegen Bergungsarbeiten gesperrt. Da haben wir 4 Kilometer Stau. Dann habe ich hier die A3 Passau Richtung Linz zwischen Passau Süd und Pocking nach einem Unfall gesperrt. A4 Aachen Richtung Köln ist zwischen Kreuz Köln West und Köln Eiffeltor bis Donnerstag gesperrt. Da wird eine Schrankenanlage aufgebaut. A5 Darmstadt Richtung Frankfurt ist zwischen Frankfurter Kreuz und Frankfurt am Main Flughafen Nord wegen Bauarbeiten bis ungefähr 5 Uhr gesperrt. Die Umleitung ist ausgeschildert. A40 Ruhrschnellweg Essen Richtung Dortmund ist zwischen Dreieck Bochum West und Bochum Hamme wegen Bauarbeiten gesperrt. A71 Suhl Richtung Schweinfurt ist zwischen Meiningen Süd und Rentwertshausen wegen Bauarbeiten bis 6 gesperrt. Und A73 Bamberg Richtung Suhl ist zwischen Eisfeld Nord und Schleusingen wegen Wartungsarbeiten bis 7 gesperrt. Die Umleitung ist ausgeschildert. Und hier noch die A96 Lindau Richtung München. Der Kohlebergtunnel ist gesperrt. Da ist auch eine Umleitung für Sie ausgeschildert.
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0: Der Tag geht, André Holst kommt, der finale Countdown läuft, dann ist schon Mittwoch.

Einmal Mond und zurück to the Moon and back, Savage Garden hier in der ARD Hit nach 23.42 Uhr haben wir es. Grüße sind auf dem Weg, jetzt von unserer Stammhörerin Brigitte aus Lindhorst, das ist ganz in der Nähe von

Dr. Hook, when you're in love with a beautiful woman. Wir haben es 11 Minuten vor 12. Ja, gleich gibt's die Geisterstunde hier in der ARD-Hit-Nacht, aber ich habe noch einen sehr schönen Song jetzt erstmal. Want to make her happy, Mark. Na, der singt so mit dieser Mischung aus Coolness und Leichtigkeit, die einfach wirkt, als würde er nebenbei noch lächeln. 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

So Leute, das war's wieder mal für heute. Ich muss jetzt dringend runterkommen, bevor mein Puls beschließt, ohne mich weiterzumachen. Wenn Sie Lust haben, können wir uns hier in der ARD-Hitnacht morgen wieder hören. Das wäre dann so in gut 10 Minuten direkt nach den Nachrichten. Ab!

Dringende Meldung, da muss ich mal kurz Sascha stören. Achtung in beiden Richtungen auf der A3 Köln-Frankfurt. Zwischen Kreuz Bonn-Siegburg und Siebengebirge, da werden Gegenstände auf die Fahrbahn geworfen. Fahren Sie da bitte besonders aufmerksam. Ich wiederhole, in beiden Richtungen auf der A3 Köln-Frankfurt. Zwischen Kreuz Bonn-Siegburg und Siebengebirge, da werden Gegenstände auf die Fahrbahn geworfen. Fahren Sie da bitte besonders aufmerksam.

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1: Um 0 Uhr mit Katja Kindermann. Spanien steht im Finale der Fußball-Weltmeisterschaft. Das Team setzte sich im ersten Halbfinale gegen Frankreich mit 2:0 durch. Aus dem ARD-WM-Team Hendrik Lückhoff.
2: Die Spanier hatten das Spiel über weite Strecken im Griff und ließen die sonst so starke Offensive von Top-Favorit Frankreich kaum zur Entfaltung kommen. Oyarzabal traf im ersten Durchgang per Elfmeter, Pedro Porro sorgte in der zweiten Hälfte für den 2:0 Endstand. Es ist das zweite WM-Finale für Spanien. Da geht's entweder gegen England oder Argentinien. Frankreich hat noch die Chance auf Platz 3. Unterdessen rückt ein Engagement von Jürgen Klopp als deutscher Bundestrainer näher. Der Deutsche Fußballbund hat erstmals mit Klopps aktuellem Arbeitgeber gesprochen, dem Red Bull-Konzern. Ergebnisse wurden nach dem Treffen in München nicht öffentlich.
1: 5 Jahre nach der Flutkatastrophe im Ahrtal ist der Opfer gedacht worden. Beim zentralen Gedenkakt in Bad Neuenahr-Ahrweiler sagt der Kanzler Merz, Deutschland müsse sich besser auf die Folgen des Klimawandels vorbereiten. Und er erinnerte an die Verwundbarkeit des Menschen angesichts von Naturkatastrophen.
3: Sie hier im Ahrtal teilen miteinander Erfahrungen, die unvorstellbar sind für die meisten Menschen in unserem Land. Und ich kann auch selbst nur versuchen nachzuempfinden, wie sich das Leben derjenigen verändert, die erleben mussten, was innerhalb weniger Stunden das eigene Zuhause buchstäblich unter den eigenen Füßen davongerissen wird. Die Bilder der Zerstörung, sie erinnern uns daran, wie verletzlich, wie verwundbar wir Menschen sind.
1: Bundeskanzler Merz. Das US-Militär hat nach eigenen Angaben eine neue Angriffswelle auf den Iran gestartet. Das teilte das zuständige Regionalkommando mit. Demnach begann der Angriff um 21 Uhr unserer Zeit. Ziel sei es, die Möglichkeiten des Irans weiter zu schwächen, Attacken auf die Handelsschifffahrt in der Straße von Hormuz auszuüben. US-Präsident Trump hatte die Waffenruhe mit Teheran vergangene Woche für beendet erklärt. Zudem solle die Blockade iranischer Seehäfen wieder beginnen, so Trump. Das russische Militär hat offenbar 3 weitere zivile Frachter im Schwarzen Meer angegriffen. Der Militärgouverneur des Gebiets Odessa erklärte, bei der Attacke sei ein Kapitän ums Leben gekommen, zudem seien 3 Besatzungsmitglieder verletzt. Die Schiffe fuhren demnach unter den Flaggen Tansanias und Liberias. Laut russischen Angaben hatten die Frachter Güter für das ukrainische Militär an Bord. Das waren die Nachrichten. Das Wetter in Deutschland. Meist trocken, im Süden letzte Schauer und Gewitter. Tiefstwerte 21 bis 10 Grad. Tagsüber oft freundlich, im Süden Wolken, Schauer und teilweise kräftige Gewitter. Höchstwerte 23 Grad auf den Nordseeinseln bis 33 Grad in Hessen. Am Donnerstag viel Sonne, Richtung Westen einzelne Schauer und Gewitter, 24 bis 34 Grad. Die Zeit, es ist jetzt 0:03 Uhr.
4: Und nach den Nachrichten wird Zeit für den Blick auf die Straßen. Hier ist der Verkehrsservice in der ARD-Hitnacht. Hallo an alle unterwegs. Ich habe nochmal die Warnmeldung in beiden Richtungen auf der A3 Köln-Frankfurt. Zwischen Kreuzbonn-Siegburg und Siebengebirge, da werden Gegenstände auf die Fahrbahn geworfen. Fahren Sie damit besonders aufmerksam. Dann die amtliche Unwetterwarnung für Bayern in den Landkreisen Freising, Dachau, Erding, Ebersberg, Fürstenfeldbruck, Mühldorf am Inn sowie Stadt München. Da kommt es aufgrund eines Gewitters aus westlicher Richtung zu starkem Regen von bis zu 30 Litern pro Quadratmeter, Hagel und Windböen mit Windgeschwindigkeiten bis zu 80 Stundenkilometer. Bitte vermeiden Sie nach Möglichkeit den Aufenthalt im Freien. Weitere Meldungen: A2 Berlin Richtung Hannover zwischen Braunschweig-Wattenbüttel und Himmelerwald. Da gibt es im Augenblick 3 Kilometer Stau wegen Bergungsarbeiten. A3 Linz Richtung Passau ist zwischen Grenzübergang Suben und Rastplatz Rottal-Ost wegen Bauarbeiten gesperrt. Da haben wir 4 Kilometer an Stau. A3 Passau Richtung Linz ist zwischen Passau Süd und Pocking nach einem Unfall gesperrt. A4 Aachen Richtung Köln ist zwischen Kreuz Köln West und Köln Eiffeltor bis Donnerstag gesperrt. Da wird eine Schrankenanlage aufgebaut. A5 Darmstadt Richtung Frankfurt ist zwischen Frankfurter Kreuz und Frankfurt am Main Flughafen Nord wegen Bauarbeiten gesperrt. A14 Leipzig Richtung Nossen ist zwischen Leipzig Ost und Kleinpössner wegen Bergungsarbeiten gesperrt. A40, Ruheschnellweg Essen Richtung Dortmund, ist zwischen Dreieck Bochum West und Bochum Hamme wegen Bauarbeiten gesperrt. Da ist eine Umleitung eingerichtet. Dann die A71, Suhl Richtung Schweinfurt, ist zwischen Meiningen Süd und Rentwertshausen wegen Bauarbeiten derzeit gesperrt. Dann die A73, Bamberg Richtung Suhl, ist zwischen Eisfeld Nord und Schleusingen wegen Wartungsarbeiten bis 7 gesperrt. Auch da ist die Umleitung ausgeschildert. Sowie auch auf der A96, Lindau Richtung München, der Kohlberg-Tunnel ist derzeit gesperrt.
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4: Der Tag geht, André Holst kommt, jetzt haben wir Geisterstunde, also bitte leise sein, denn manche Kollegen schlafen ja am Stehen, ne?

0: Day of Pearly Spencer.
1: Was war das für eine Zeit, als diese Musik rauskam, ARD Hitnacht. Wir sind im Jahre 2026 und der Song war 1967 bekannt. So ist das Leben. Die Zeit bleibt nicht stehen und sie geht weiter. Und das wissen jetzt besonders die, die jetzt Geburtstag haben, ne? Am 15. Juli. Das heißt, das Team der ARD Hitnacht wünscht allen Geburtstagskindern des Tages ein neues Lebensjahr voller Abenteuer, Erfolge, Erinnerungen und zwar nicht die guten, nicht die peinlichen, sondern nur die richtig besten. Das Team der ARD Hitnacht schickt allen Geburtstagskindern 365 Tage Glück, Liebe, Lachen und Gesundheit. Und falls das nicht reicht, dann legen wir noch einen Kaffee und vor allem gute Musik obendrauf jetzt mit Erasure. A Little Respect für die Geburtstagskinder des Tages.

nachts 10 vor halb 1 haben wir es mittlerweile. Und ich habe da einmal die E-Mail genannt, ard-sittnacht@mdr.de, und sie mailen schon ganz gewaltig. Da habe ich mich gefreut, dass Anne zum Beispiel sich gemeldet hat aus Hallbergmoos. Ganz herzliche Grüße zurück an dieser Stelle. Und ich habe natürlich auch Post gekriegt, hier im per Formular, einfach mal über die Webpage, dann funktioniert das auch. Und zwar von Klaus aus München. Grüße gehen in den Süden, und auch wir haben natürlich die Unwetter im Blick, ganz klar. Rudi genauso, danke an dieser Stelle. Und dass Dirk Opitz umgezogen ist, finde ich auch klasse. Jetzt ist er in Facher zu erreichen, und Birgit Klimm ist ebenfalls dabei. Ihr gefällt die Musik ganz besonders, und sie ist noch auf Heimfahrt. Also Yogi und Gitti, sie lieben die Musik in der ARD-Hitnacht, sind mit dem Auto unterwegs und fahren über die Straßen durchs Land. Ja, und ei, gucke da, wen haben wir da? Gunther Schneider zum Beispiel schreibt, wir sind gerade von Gommern, Sachsen-Anhalt, zurück im Westerwald angekommen. Das war bestimmt eine tolle und vor allem lange Fahrt. Und er bedankt sich ganz herzlich bei seiner Frau Simone, die in der vergangenen Woche einfach mal mit ihm eine richtig tolle Zeit hatte. Küsschen vielleicht an dieser Stelle. Bitteschön, das ist ihre Sache. Ich halte mich da raus. Und einen schönen guten Abend als Betthopferl sozusagen. Hupferl, sagt man, Betthupferl. Da ist ein Gruß gekommen von Raimund. Hat mich auch ganz herzlich darüber gefreut. Und zu guter Letzt, last but not least, so heißt das immer so schön, da habe ich noch einen Gruß, der eingekommen ist. Und zwar von Jamie aus Hamburg. Moin, moin in Norden. Lässt gerade das Radio laufen, grüßt alle Nachteulen, kann nicht schlafen und ist auf jeden Fall dabei. Und ich freue mich, dass Sie dabei sind und hören. Und auch wenn Sie ein bisschen was zu mailen haben, ard-hitnacht@mdr.de.

0: Der Verkehrsservice hier in der ARD-Nacht um 0.30 Uhr gleich. Ich habe eine Meldung von der A2 Berlin Richtung Hannover. Zwischen Braunschweig, Watenbüttel und Hemeler Wald gibt es 3 Kilometer Stau wegen Bergungsarbeiten. A3 Linz Richtung Passau ist zwischen Grenzübergang Suben und Rastplatz Rottal Ost wegen Bergungsarbeiten gesperrt. Da haben wir 4 Kilometer Stau. A3 Passau Richtung Linz ist zwischen Passau Süd und Pocking nach einem Unfall gesperrt. A4 Aachen Richtung Köln ist zwischen Kreuz Köln West und Köln Eifel Tor bis Donnerstag gesperrt, da wird die Schrankenanlage aufgebaut. A5 Darmstadt Richtung Frankfurt ist zwischen Frankfurt-Kreuz und Frankfurt am Main Flughafen Nord wegen Bauarbeiten bis ca. 5 Uhr gesperrt. Die A40 Ruheschnellweg Essen Richtung Dortmund ist zwischen Dreieck Bochum West und Bochum Hemme wegen Bauarbeiten gesperrt. Und A71 Suhl Richtung Schweinfurt ist zwischen Meiningen Süd und Rentwertshausen wegen Bauarbeiten bis 6 gesperrt. A73 Bamberg Richtung Suhl ist zwischen Eisfeld Nord und Schleusingen wegen Wartungsarbeiten bis 7 gesperrt und A96 Lindau Richtung München, der Kuhlbergtunnel ist gesperrt, auch da ist für Sie eine Umleitung ausgeschildert.
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0: Ich bin André Holst, feiere jetzt das Bergfest, denn jetzt ist Mittwoch und es wird ein toller Tag. Darauf eine Hymne auf die Ohren mit Lionel Richie, My Destiny.

Hallihallo, ARD Nacht, 0.39 Uhr haben wir es. Ein Gruß ist wieder reingekommen per Mail ard-hitnacht@mdr.de. Das landet hier direkt auf meinem Computer. Sabine hat geschrieben, sie hört uns in Binz auf Rügen. Ferien an der Ostsee, das was Feines. Ob Ferienwelle oder was wir auch immer schon an der Ostsee feiern konnten. Von Flensburg runter bis Rügen und Hiddensee. Es ist einfach eine schöne Zeit, wenn man dann das Meer genießen kann und wenn man einfach mal 5 Grad sein lassen kann. Sommerferien, das sind die Wochen, in denen der Alltag mal Urlaub spielt. Ne? Alles wird leichter, heller, ein bisschen unvernünftig. Vielleicht auch manche Dinge, die nach Sonne riechen. Kleine Ausflüge, spätes Eis, Seemomente und am Abend ein Glas frischen Weißwein oder ein Rotwein, Bierchen am Strand. Alles ist drin. Man sollte sich mindestens einen Tag gönnen, an dem man dann einfach nur existiert. Ich weiß ja nicht, was Sie in diesen schönsten Wochen des Jahres machen. Wenn Sie Lust haben, schreiben Sie es mir gern. ard-hitnacht@mdr.de. Und wir hier im Radio liefern auf jeden Fall den Soundtrack dafür.

Aber hier in der ARD Hitnacht. Steven hat geschrieben, wünsche allseits gut Holz. Großes Dankeschön an dieser Stelle. Und Bernd, der freut sich auch, denn er ist ebenfalls dabei am Arbeiten in dieser Nacht. Und das ist purer Luxus. Ne? Martin schreibt, ich bin in Kanada im Urlaub. Morgen geht's dann wieder nach Hause, dann sind 25 wunderschöne Tage rum. Ich habe euch jeden Tag gehört und darum sage ich heute zum letzten Mal liebe Grüße aus Kanada, wünscht euch der Martin aus dem Ruhrgebiet. Und Micha und Enrico, die beiden sind ganz fleißig, und zwar beim Rettungsdienst der Hanse und Universitätsstadt Rostock sind sie tätig. Und sie hören im Norden, in Mecklenburg-Vorpommern, die ARD-Hitnacht. Finde ich ganz gut, ihr habt einen tollen Geschmack. Und ich wünsche euch, klingt zwar ein bisschen dämlich, wenig Einsätze, dass die Nacht ruhig verläuft. Aber ich finde es schön, dass ihr da seid und aufpasst. Denn wenn was ist, dann seid ihr herausgefordert. Ich mache ein bisschen Musi, jetzt Feel the Still.

Ja, neuer Tag, ne? Mittwoch im Sommermonat Juli, ARD Hit Nacht. Ich meine, viele Menschen empfinden ja den Mittwoch als so eine Art Wendepunkt, ne? Die Hälfte ist geschafft, die zweite Hälfte liegt vor einem und der Mittwoch ist der Moment, in dem die Woche vielleicht ein bisschen lächelt und sagt, komm, wir schaffen den Rest auch noch. Schaffen wir auch, denn wir haben jetzt noch ein bisschen Musi, dann die Nachrichten und ich freue mich dann auf die nächste Stunde mit Ihnen hier in der ARD Hit Nacht. I've been in love before. The Cutting Crew jetzt hier in der ARD Hit Nacht. Thank you.

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1: Um 1 Uhr mit Katja Kindermann. Spanien steht im Finale der Fußball-Weltmeisterschaft. Das Team setzte sich im ersten Halbfinale gegen Frankreich mit 2:0 durch. Aus dem ARD-WM-Team Hendrik Lückhoff.
2: Die Spanier hatten das Spiel über weite Strecken im Griff und ließen die sonst so starke Offensive von Top-Favorit Frankreich kaum zur Entfaltung kommen. Oyarzabal traf im ersten Durchgang per Elfmeter, Pedro Porro sorgte in der zweiten Hälfte für den 2:0 Endstand. Es ist das zweite WM-Finale für Spanien. Da geht's entweder gegen England oder Argentinien. Frankreich hat noch die Chance auf Platz 3. Unterdessen rückt ein Engagement von Jürgen Klopp als deutscher Bundestrainer näher. Der Deutsche Fußballbund hat erstmals mit Klopps aktuellem Arbeitgeber gesprochen, dem Red Bull-Konzern. Ergebnisse wurden nach dem Treffen in München nicht öffentlich.
1: Das US-Militär hat nach eigenen Angaben eine neue Angriffswelle auf den Iran gestartet. Das teilte das zuständige Regionalkommando mit. Demnach begann der Angriff gegen 21 Uhr unserer Zeit. Ziel sei es, die Möglichkeiten des Irans weiter zu schwächen, Attacken auf die Handelsschifffahrt in der Straße von Hormus auszuüben. US-Präsident Trump hatte die Waffenruhe mit Teheran vergangene Woche für beendet erklärt. Zudem solle die Blockade iranischer Seehäfen wieder beginnen, so Trump. Der rheinland-pfälzische Ministerpräsident Schnieder hat sich für staatliches Versagen bei der Flutkatastrophe im Ahrtal vor 5 Jahren entschuldigt. An der Gedenkveranstaltung auf dem Marktplatz in Ahrweiler nahm auch Bundeskanzler Merz teil. Aus Bad Neuenahr, Ahrweiler, Lea Vasiliadis.
3: Während seiner Rede sagte Ministerpräsident Gordon Schnieder, der Staat habe sein Versprechen, die Menschen zu schützen, damals nicht eingehalten. Dafür bat er die Betroffenen im Ahrtal um Entschuldigung. Auch für Bundeskanzler Friedrich Merz sei es ein Auftrag, die Menschen im Land zu schützen. Kein Mensch, keine Stadt, keine Region solle in diesem Land allein bleiben mit der Furcht vor Katastrophen und Naturgewalten, so der Kanzler. Die Flutkatastrophe vor 5 Jahren hat nicht nur das Ahrtal hart getroffen. Insgesamt sind in Rheinland-Pfalz und Nordrhein-Westfalen mehr als 180 Menschen gestorben.
1: Das vom Bund geplante Abschiebeterminal am Münchner Flughafen hat eine entscheidende Hürde genommen. Der Aufsichtsrat der Flughafengesellschaft machte per Mehrheitsentscheidung den Weg für das Projekt frei. Zugleich wurde betont, dass das Gebäude ausschließlich von der Bundespolizei genutzt werden solle. Mit dem eigenen Abschiebeterminal will der Bund die Zahl der Abschiebungen deutlich erhöhen. Flüchtlings- und andere Organisationen sind strikt gegen das Vorhaben. Das waren die Nachrichten. Das Wetter in Deutschland. Meist trocken, im Süden letzte Schauer und Gewitter. Tiefstwerte 21 bis 10 Grad. Tagsüber oft freundlich, im Süden Wolken, Schauer und teilweise kräftige Gewitter. Höchstwerte 23 Grad auf den Nordseeinseln bis 33 Grad in Hessen. Am Donnerstag viel Sonne, Richtung Westen einzelne Schauer und Gewitter, 24 bis 34 Grad. Es ist jetzt 1:03 Uhr.
4: Nach den Nachrichten wird Zeit für den Blick auf das Geschehen auf den Straßen. Hier ist der Verkehrsservice in der ARD-Nacht. Hallo an alle unterwegs. A2, das ist die Strecke Berlin Richtung Hannover zwischen Braunschweig, Wattenbüttel und Himmlerwald. Da gibt es 3 Kilometer Stau wegen Bergungsarbeiten. A3 Linz Richtung Passau ist zwischen Grenzübergang Suben und Passau Süd wegen Bergungsarbeiten gesperrt. Da haben wir auch Stau. A3 Passau Richtung Linz ist zwischen Passau Süd und Pocking nach einem Unfall gesperrt. A4 Aachen Richtung Köln ist zwischen Kreuz Köln-West und Köln-Eiffeltor bis Donnerstag noch gesperrt. A5 Darmstadt Richtung Frankfurt ist zwischen Frankfurter Kreuz und Frankfurt am Main Flughafen Nord wegen Bauarbeiten bis 5 gesperrt. Die Umleitung ist ausgeschildert. A40 Ruhrschnellweg Essen Richtung Dortmund ist zwischen Dreieck Bochum-West und Bochum-Hamme wegen Bauarbeiten gesperrt. A71 Suhl Richtung Schweinfurt ist zwischen Meiningen-Süd und Rentwertshausen wegen Bauarbeiten gesperrt. A73 Bamberg Richtung Suhl ist zwischen Eisfeld Nord und Schleusingen wegen Wartungsarbeiten bis 7 Uhr gesperrt. Und A96 Lindau Richtung München. Der Kohlberg-Tunnel ist gesperrt. Auch da ist eine Umleitung für Sie ausgeschildert.
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4: Survivor, Eye of the Tiger. Oh, ich denke da immer an Sylvester Stallone. Coole Filme gewesen, aber der Song hat es in sich.

der Delilah. Hey, hier ist die ARD-Hitnacht. Wir haben es 12:01 und ich möchte jetzt ein bisschen den Balladenladen aufmachen. Aber da steckt nicht einfach eine Ballade drin jetzt, da steckt ganz viel Gefühl drin. Erschreckend tiefes Gefühl. Tears in Heaven, ne? Tears in Heaven, Eric Clapton, der Klassiker. Berührt so viele Menschen, weil es ein seltenes Beispiel dafür ist, wie persönliche Tragödie in zeitlose Kunst verwandelt wurde. Ehrlich, schlicht und ganz ohne Pathos.

0: Mitten in der Nacht, wir haben schon 2:10, ARD Nacht. Und das Besondere, wenn man vielleicht mit Menschen zusammen ist, man kann sich ein bisschen unterhalten, denn nächtliche Gespräche haben ja auch noch eine ganz besondere Tiefe. Es ist ein bisschen blöd, wenn man allein mit dem Auto durch die Gegend fährt, aber da kann man das Radio hören, da hört man die ARD Nacht. Und was haben wir hier? Kunst, Musik. Ich weiß nicht, welche Songs Sie durchs Leben begleitet haben und wie Sie Ihre Sommermomente im Augenblick sehen. Aber wenn Sie mir eine Mail schreiben möchten, können Sie das gerne tun. ard-hitnacht@mdr.de.
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Da muss ich leider mal drauf sappeln, denn es ist ein Falschfahrer unterwegs. Vorsicht bitte auf der A45 Dortmund-Hagen zwischen Kreuz Dortmund-West und Westhofener Kreuz. Da kommt Ihnen ein Falschfahrer entgegen. Fahren Sie bitte äußerst rechts und überholen Sie nicht. Auf der A45 Dortmund-Hagen zwischen Kreuz Dortmund-West und Westhofener Kreuz, da ist ein Falschfahrer unterwegs. Vorsicht bitte in beiden Richtungen.

bisschen Musik made in Germany in der ARD-Nacht. Und ich habe gerade eine Mail gekriegt von Markus. Großes Dankeschön. Und er fragt mich, wie es mir geht. Und vor allen Dingen, was ich meine zum Spiel Spanien. Ne? Das 2:0 gegen Frankreich. Ja, was soll ich dazu sagen? Ich meine, ich freue mich natürlich. Großes Dankeschön für die Nachfrage. Herzliche Grüße nach Meitingen bei Augsburg. Und zum Spiel kann ich nur sagen, ne, wenn du das Spiel Spanien gegen Frankreich betrachtest, dann war das für mich ein typisches Beispiel dafür, warum Spanien oft zu den Turnierfavoriten gehört. Die haben in den letzten Jahren immer wieder so eine Mischung gefunden aus starkem Ballbesitz, technisch hervorragenden Spielern und gleichzeitig deutlich mehr Tempo als früher. Besonders beeindruckend finde ich, dass Spanien ja mittlerweile nicht nur schön spielt, sondern auch sehr effizient geworden ist. Ne. Gegen Frankreich braucht man schließlich eine Menge Qualität, um zu gewinnen. Frankreich ist zwar oft die individuell starke Mannschaft mit den besonderen Einzelspielern, aber wenn Spanien sein Passspiel so durchbringt, wie wir es erlebt haben, da kann es für jede andere Mannschaft schwer werden. Und als Fußballfan kann ich nur sagen, ein 2:0 gegen Frankreich ist ja immer ein Ausrufungszeichen.

0: Die ARD-Nacht mit dem Blick auf die Straßen. Erstmal die gute Nachricht, Entwarnung für die A45 Dortmund-Hagen. Kein Falschfahrer mehr zwischen Kreuz Dortmund-West und Westhofener Kreuz. Da haben Sie wieder freie Fahrt. Dann an dieser Stelle nochmal die amtliche Unwetterwarnung für den Südwesten Bayerns in den Landkreisen Weilheim-Schongau. Dann Ostallgäu, dann Kreis Landsberg am Lech. Da kommt es aufgrund von Gewittern zu orkanartigen Böen mit Geschwindigkeiten von bis zu 110 Kilometer, starken Regen bis zu 30 Litern pro Quadratmeter und Hagel in einer Größe von bis zu 3 Zentimeter. Das heißt also, nach Möglichkeit vermeiden Sie einfach den Aufenthalt im Freien. Weitere Meldungen kann ich Ihnen mit auf den Weg geben. A2 Berlin Richtung Hannover zwischen Braunschweig-Wattenbüttel und Themelerwald 2 Kilometer Stau wegen Bergungsarbeiten. A3 Linz Richtung Passau zwischen Grenzübergang Suben und Passau Süd wegen Bergungsarbeiten gesperrt, da staut es sich. A3 Passau Richtung Linz ist zwischen Passau Süd und Pocking nach einem Unfall gesperrt. A4 Aachen Richtung Köln ist zwischen Kreuz Köln West und Köln Eiffeltor bis Donnerstag gesperrt. A5 Darmstadt Richtung Frankfurt ist zwischen Frankfurter Kreuz und Frankfurt am Main Flughafen Nord wegen Bauarbeiten bis 5 gesperrt. A40 Ruheschnellweg Essen Richtung Dortmund ist zwischen Dreieck Bochum West und Bochum-Hamme wegen Bauarbeiten gesperrt. A71 Suhl Richtung Schweinfurt ist zwischen Meiningen-Süd und Rentwertshausen wegen Bauarbeiten bis 6 gesperrt. Und die A73 Bamberg Richtung Suhl ist zwischen Eisfeld und Nord und Schleusingen wegen Wartungsarbeiten bis 7 gesperrt.
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0: Heute mit André Holst. Ich grüße Sie.

Ja, Markus hat gerade hier eine Mail geschrieben, grüßt alle, die in der Nachtschicht sind, die den Laden am Laufen halten. Alle Nachthörer werden von Markus aus Frankfurt am Main gegrüßt. Und Paul hat sich auch gemeldet, der arbeitet nachts des Öfteren, hört immer die ARD-Hitnacht und grüßt alle, die nachts, genau wie er, nicht schlafen können. So, und heute am 15. Juli, neuer Tag, da sind ja auch jede Menge Geburtstagskinder des Tages, Krebse. Und ich habe festgestellt, Krebse sind spannende Menschen. Die sind besonders das Sternzeichen, ja, was kann man dazu sagen? Das Sternzeichen, das Gefühle nicht nur hat, sondern auch als Nahkampfdisziplin betreibt. Das kann man sagen, ja. Krebse sind Kämpfer, ne? Sie sind loyal, aber wehe, jemand enttäuscht sie. Dann verwandeln sie sich in so eine Art Mischung aus Sherlock Holmes und einem emotionalen Presslufthammer.

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Ganz ehrlich, bei diesen Stimmen, da wird selbst der Mittwoch schön und hofft auf ein Wiedersehen. Wir hoffen auf einen schönen Tag, Mittwoch, jetzt 15. Juli. Der neue Tag ist eine Stunde und 50 Minuten jung. Ich habe festgestellt, dass viele Menschen unterwegs sind und es wimmelt geradezu von lieben Menschen, die uns rund um die Uhr und besonders auch nachts versorgen, die wach sind und für uns da sind. Krankenschwestern, Ärzte, Not- und Rettungsdienste, Wachleute und natürlich auch die Polizei. Ganz herzliche Grüße an alle da draußen.

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1: Um 2 Uhr mit Katja Kindermann. Spanien steht im Finale der Fußball-Weltmeisterschaft. Das Team setzte sich im ersten Halbfinale gegen Frankreich mit 2:0 durch. Aus dem ARD-WM-Team Hendrik Lückhoff.
2: Die Spanier hatten das Spiel über weite Strecken im Griff und ließen die sonst so starke Offensive von Top-Favorit Frankreich kaum zur Entfaltung kommen. Oyarzabal traf im ersten Durchgang per Elfmeter, Pedro Porro sorgte in der zweiten Hälfte für den 2:0 Endstand. Es ist das zweite WM-Finale für Spanien. Da geht's entweder gegen England oder Argentinien. Frankreich hat noch die Chance auf Platz 3.
1: 5 Jahre nach der Flutkatastrophe im Ahrtal ist der Opfer gedacht worden. Beim zentralen Gedenkakt in Bad Neuenahr-Ahrweiler sagte Kanzler Merz, Deutschland müsse sich besser auf die Folgen des Klimawandels vorbereiten. Und er erinnerte an die Verwundbarkeit des Menschen angesichts von Naturkatastrophen.
3: Sie hier im Ahrtal teilen miteinander Erfahrungen, die unvorstellbar sind für die meisten Menschen in unserem Land. Und ich kann auch selbst nur versuchen nachzuempfinden, wie sich das Leben derjenigen verändert, die erleben mussten, was innerhalb weniger Stunden das eigene Zuhause buchstäblich unter den eigenen Füßen davongerissen wird. Die Bilder der Zerstörung, sie erinnern uns daran, wie verletzlich, wie verwundbar wir Menschen sind.
1: Bundeskanzler Merz. Das US-Militär hat nach eigenen Angaben eine neue Angriffswelle auf den Iran gestartet. Das teilte das zuständige Regionalkommando mit. Demnach begann der Angriff gegen 21 Uhr unserer Zeit. Ziel sei es, die Möglichkeiten des Irans weiter zu schwächen, Attacken auf die Handelsschifffahrt in der Straße von Hormus auszuüben. US-Präsident Trump hatte die Waffenruhe mit Teheran vergangene Woche für beendet erklärt. Zudem solle die Blockade iranischer Seehäfen wieder beginnen, so Trump. Ein Astronaut aus den USA und 2 russische Kosmonauten sind am Abend sicher an der Internationalen Raumstation angedockt. Nach dem Start der Soyuz-Kapsel vom Weltraumbahnhof Baikonur in Kasachstan erreichte das Raumschiff die ISS planmäßig 3 Stunden später. Die 9 Crewmitglieder sollen dort 8 Monate verbringen. Insgesamt sind damit nun 10 Besatzungsmitglieder an Bord der ISS. Laut russischer Nachrichtenagentur TASS wurde zudem eine Verlängerung der Kooperation zwischen den USA und Russland bei der Internationalen Raumstation beschlossen. Beide wollen bis 2030 zusammenarbeiten. Das waren die Nachrichten. Das Wetter in Deutschland. Meist trocken, im Süden letzte Schauer und Gewitter. Tiefstwerte 21 bis 10 Grad. Am Tage oft sonnig, später im Süden Wolken, etwas Regen und teils kräftige Gewitter. Die Temperaturen 23 Grad. An den Nordseeinseln bis 33 Grad in Hessen. Die Zeit, es ist jetzt 2:03 Uhr.
4: Hier ist der Verkehrsservice in der ARD-Hitnacht. Hallo an alle unterwegs. Eine amtliche Unwetterwarnung, denn habe ich hier noch für den Osten Sachsens, und zwar in den Landkreisen Görlitz und Bautzen. Da treten örtlich Gewitter mit starkem Regen mit bis zu 60 Litern pro Quadratmeter in 6 Stunden und Windböen mit Windgeschwindigkeiten bis zu 60 Stundenkilometer auf. Vermeiden Sie nach Möglichkeit den Aufenthalt im Freien. Weitere Meldungen: A2 Richtung Hannover zwischen Braunschweig-Wartenbüttel und Themelerwald, 2 Kilometer Stau wegen Bergungsarbeiten. A4 Aachen Richtung Köln zwischen Kreuz Köln-West und Köln-Eiffeltor bis Donnerstag gesperrt. A5 Darmstadt Richtung Frankfurt ist zwischen Frankfurter Kreuz und Frankfurt am Main Flughafen Nord wegen Bauarbeiten bis 5 gesperrt. A40 Ruhrschnellweg Essen Richtung Dortmund ist zwischen Dreieck Bochum-West und Bochum-Hamme wegen Bauarbeiten gesperrt. A71 Suhl Richtung Schweinfurt ist zwischen Meiningen Süd und Rentwertshausen wegen Bauarbeiten gesperrt. Und die A73 Bamberg Richtung Suhl ist zwischen Eisfeld Nord und Schleusingen wegen Wartungsarbeiten bis 7 Uhr.